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2: Wenn die Münchnerin Delua loslegt, merkt man sofort, sie hat den Flow und sie hat etwas zu sagen.
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In dem Song Good News wünscht sich Delua gute Nachrichten inmitten von Kriegen und Katastrophen. Sie fragt, wo ist die Liebe, wo die Einigkeit? Du und ich, wir können Dinge verändern. Lass uns gute News produzieren. Conscious Pop nennt Delua ihre Musik. Ein Sound, zu dem man tanzen kann, der aber auch zum Nachdenken anregen soll. Über Themen, mit denen die studierte Psychologin in ihrer Praxis fast täglich konfrontiert wird.

0: Musik war übrigens schon immer Teil ihres Lebens.
1: Ich habe mit 4 Jahren, glaube ich, meinen ersten Kassettenrekorder bekommen, wo ich mich so selbst aufnehmen konnte. Da habe ich dann schon Songs recorded. Und mit 6 habe ich Klavierunterricht bekommen. Bei uns zu Hause lief immer Musik. Mein Papa hat so laut Musik gehört, dass öfters mal die Polizei kam und gesagt, er müsste mal seine Anlage leiser machen. Also Musik war immer schon da.

0: Nachdem sie früher in verschiedenen Bands gesungen hat, geht die Münchnerin Delua seit 2023 solo auf die Bühne. Mit Elektropop und einer starken Stimme, die mühelos zwischen Singen und Sprechgesang wechselt. Mit Songs, die gesellschaftliche Probleme aufgreifen und den Dschungel der Emotionen. Dazu gehört auch das Erwachsenwerden auf ihrer neuen Single I'm Still Figuring Out Adulthood.
1: Inhaltlich geht es um diesen inneren Widerspruch. Auf dem Papier bin ich eigentlich total erwachsen, übernehme Verantwortung, habe mein Leben irgendwie im Griff und gleichzeitig gibt es einfach immer wieder die Momente, in denen ich mich komplett überfordert fühle. Von Alltagssachen, von Erwartungen, Termine jonglieren, funktionieren, für alle da sein und dann denke ich mir manchmal einfach nur so, wie zur Hölle soll denn das gehen und wie machen alle anderen das?
0: Delua verpackt all diese Fragen in einen Sound, zu dem man richtig Party feiern kann. Delua, ein Musiktipp von Dagmar Golle.
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1: Delua aus München. I'm still figuring out adulthood.
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1: Die A9 Berlin Richtung Nürnberg ist zwischen Münchberg Nord und Münchberg Süd nach einem Unfall gesperrt. Dadurch staut es sich. Die Umleitung führt über die U10.
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1: Um 3 Uhr mit Christine Beit. Die EU-Verteidigungsminister beraten heute in Irland über die weitere militärische Unterstützung der Ukraine. Thema wird auch die russische Schattenflotte sein, wie die EU-Außenbeauftragte Kallas mitteilte. Aus Brüssel berichtet Sabrina Fritz.
2: Rund 680 Schiffe hat die EU schon auf die Sanktionsliste gesetzt. Damit soll der russische Ölverkauf verhindert werden. Bald könnten weitere Schiffe dazukommen, aber auch Sanktionen gegen russische Einzelpersonen sind im Gespräch. Die Europäische Union will weitere Strafmaßnahmen gegen Russland verhängen. Ein Grund sind die anhaltenden Angriffe gegen die Ukraine, aber auch die zunehmende Bedrohung für die Gemeinschaft. Hinter den zahlreichen Drohnen- und Störaktionen der vergangenen Monate vermuten viele Politiker Moskau. Sicherheitsexperten zählen auch den versuchten Drohnenanschlag auf dem Leipziger Flughafen dazu.
1: Die USA haben die Einladung Russlands zum G20-Finanzministertreffen in North Carolina verteidigt. Ein Sprecher des Weißen Hauses sagte, man arbeite mit Russland an einer Vereinbarung, das Blutvergießen in der Ukraine zu beenden. Dafür spreche man mit den Leuten, mit denen gesprochen werden müsse. Die USA haben zurzeit den Vorsitz der G20. Die Einladung des russischen Finanzministers hat bei den Vertretern aus Europa Empörung ausgelöst. Bundesfinanzminister Klingbeil sprach von einem irritierenden Signal. 30 Jahre nach dem Mord an US-Rapper Tupac Shakur haben die Geschworenen den Angeklagten Dwayne Davis schuldig gesprochen. Demnach hat der frühere Gang-Anführer die Tat organisiert. Dem 63-Jährigen droht nun eine lebenslange Gefängnisstrafe. Tupac war 1996 in Las Vegas durch Schüsse aus einem vorbeifahrenden Auto getötet worden. Hintergrund soll ein Bandenkrieg gewesen sein. Der argentinische Profifußballer Lionel Messi wird nicht mehr für die Nationalmannschaft seines Heimatlandes spielen. Die Entscheidung tue weh, aber es sei der richtige Zeitpunkt, teilte der 39-Jährige mit. Südamerika-Korrespondentin Anne Herberg berichtet.
3: Er habe es immer geliebt, in der Selektion zu spielen, immer gekämpft, nun aber sei er leer. Er habe nichts mehr zu geben und außerdem kämen nach ihm großartige Nachwuchsspieler, die es verdient hätten, dort zu sein. Insgesamt stand Messi für die Albiceleste stolze 207 Mal auf dem Rasen, dabei erzielte er 125 Tore. Zu seinen größten Erfolgen zählt der WM-Titel 2022.
1: Das Wetter für Deutschland. In der Nacht an den Küsten und im Osten weitere Schauer, sonst wechselnd bewölkt oder sternenklar. Die Tiefstwerte 15 bis 9 Grad. Tagsüber im Norden weitere Schauer, vereinzelt Gewitter, an den Alpen nur geringes Schauer- und Gewitterrisiko. Sonst Sonne, Wolken und meist trocken, dazu maximal 19 bis 26 Grad. Die Zeit, es ist 3.03 Uhr.
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4: Die A9 Berlin Richtung Nürnberg ist zwischen Münchberg Nord und Münchberg Süd nach einem Unfall gesperrt. Dadurch staut es sich. Die Umleitung führt über die U10.
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2: Wolf?
3: Guten Morgen, Winkler hier. Folgendes: Ich hätte eine Frage, ob ich da bei Ihnen richtig bin. Ich möchte auf meiner Wiesen quasi eine eigene Wiesen aufbauen.
2: Okay.
3: Also in meinem Garten ein komplettes Oktoberfest und Geld spielt keine Rolle. Schon mal ein guter Start, oder?
2: Ich will kurz sagen, das ist schon mal eine Ansage.
3: Nein, das ist einfach mein Traum. Wer hat das nochmal gesagt? I have a dream.
2: Martin Luther King.
3: Ja, genau. Also ich, ja. Ich habe das Gefühl, Sie sind der richtige Mann da für mich. Sie können mir da helfen.
2: Ja, theoretisch ja.
3: Also ich stelle es mir vom Prinzip her so vor, so ein echtes Bierzelt, mindestens 1000 Plätze, Blaskapelle, okay. Händel, Haxen, Brezen. Ja. Also, ja, ich habe auch schon mit der Stadt gesprochen, die Genehmigung kläre ich noch, aber ich habe da ganz gute, wie sagt man,
2: Vitamin B.
3: Genau, so gute Connections, genau.
2: Ja, also wie gesagt, grundsätzlich ist sowas ja möglich.
3: Ah, sehr gut. Also das freut mich jetzt schon, das Gespräch, weil ich dachte, das ist irgendwie wie heißt der Film, den der Tom Cruise immer macht, da dieses
2: Mission Impossible.
3: Genau, ich habe gedacht, das wäre Mission Impossible, aber Sie klingen ja ganz zuversichtlich. Also aber wenn, wenn das klappt, dann kriegen Sie auch für immer freien Zutritt zu meinem Bierzelt.
2: Okay.
3: Na, ich dachte mir, also Sie kennen ja, wie es in den Wald hineinruft,
2: so kommt es wieder zurück, ja.
3: So, genau, oder so. So
2: wie man es im Wald nicht kommt es wieder zurück.
3: Ja, so können wir es gelten lassen. Ja, genau. Herr Wolf, trinken Sie eigentlich gern Bier?
2: Ja.
3: Oder lieber oder Kaffee auch?
2: Wenn man es genau nimmt, bin ich kaffeesüchtig.
3: Kaffeesüchtig?
2: Ja.
3: Na, das ist ja optimal. Dann sind Sie ja genau der Richtige gerade gewesen für mein Undercover-Kaffee-Quiz in Bayern 3.
2: Ach du Schande, ich hab's mir fast gedacht. Was stellt denn der für Fragen?
3: Herr Wolf,
2: guten Morgen.
3: Das sind vier richtige Antworten. Das bedeutet 4 Monate gratis Kaffee von der Kaffeerösterei Martermühle.
2: Ja, cool, super, danke. Es ist immer eine Überraschung.
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1: Samba, My Body Isn't Ready.

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1: Die A9 Berlin Richtung Nürnberg ist zwischen Münchberg Nord und Münchberg Süd nach einem Unfall gesperrt. Dadurch staut es sich. Die Umleitung führt über die U10.
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0: Manche Songs sind wie die erste WG-Party.
1: Bisschen chaotisch, ziemlich laut, legendär.
0: Dieser Song hier, ganz klar, immer noch geil.

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2: Ich würde meine Musik in drei Worten als ehrlich, melancholisch und abwechslungsreich beschreiben.
3: Sagt Jan Metternich. Aufgewachsen in München-Gladbach, lebt er jetzt in München.
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0: Dead End, der erste Streaming-Hit von Jan Metternich, den er parallel zu seinem Abitur 2022 veröffentlicht hat. Sogar in Indien hatte er schlagartig eine riesige Fan-Community. Den Erfolg konnte er sich damals selbst nicht erklären. Schon als Jugendlicher hatte er Videos mit Coverversionen auf Social Media gepostet. Damals war das Feedback allerdings noch nicht so toll.
1: Es war auch über 5, 6 Jahre nie erfolgreich. Hatte oft echt mehr Dislikes als Likes. Hat mir aber immer sehr viel Spaß gemacht und irgendwie war es mir das auch egal, dass in der Schule das eigentlich keiner gut fand und alle mir da hinterhergerannt sind und das belächelt haben. Weil mir irgendwie immer klar war, ich werde irgendwann eigene Songs machen und dann wird's eh was anderes sein, dann hat das eh jeder vergessen.
0: Spätestens mit dem Song Dead End war das Bashing endgültig Schnee von gestern. Davor coverte er Metallica, AC/DC und Ed Sheeran. Besuche von Ed Sheeran-Konzerten hätten ihn schwer beeindruckt, erzählt Jan in Interviews. Vor allem dessen Performance nur mit Gitarre und Loopstation. Da wurde Jan Metternich klar, auch er will eines Tages auf der Bühne stehen und vor tausenden Menschen spielen. Richtig ernst wurde es, als Jan den jung verstorbenen Rapper Juice WRLD für sich entdeckte.

0: Seinen eigenen Sound sieht Jan Metternich irgendwo zwischen poppigem Hip-Hop und Trap. Sein Debütalbum wurde bisher über 100 Millionen Mal gestreamt. Und trotzdem arbeitet Jan Metternich weitgehend unabhängig, um alle Arbeitsprozesse kontrollieren zu können. Am liebsten auf einem Klappstuhl an der Isar. Seine Songtexte sind schonungslos ehrlich und er hat keine Scheu, seine Unsicherheit preiszugeben.
1: In meiner aktuellen Single Me, Myself and I geht es darum, dass ich mit meinen eigenen Songs leider oft wenig zufrieden bin und oft einfach die Songs nicht mag, die ich selber rausbringe. Und deswegen ist ja auch die Hauptline des Songs Getting Paid off Tracks I Don't Like, wie auch mein nächstes Album heißen wird, was diesen Oktober rauskommt.
0: Wir finden, Jan Metternich kann mit seiner unfassbar coolen Musik mehr als zufrieden sein. Jan Metternich, ein Musiktipp von Dagmar Golle.
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1: Jan Metternich aus München. Me, Myself and I.
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1: Um 4 Uhr mit Christine Beidt. 30 Jahre nach dem Mord an US-Rapper Tupac Shakur haben die Geschworenen den Angeklagten Duane Davis schuldig gesprochen. Über das Strafmaß soll im Oktober entschieden werden. Dem 63-jährigen ehemaligen Gang-Anführer droht eine lebenslange Gefängnisstrafe. Aus Los Angeles, Antje Sieb.
2: Auf den erfolgreichen Rapper Tupac Shakur war vor fast genau 30 Jahren in Las Vegas aus einem vorbeifahrenden Auto mehrfach geschossen worden. Wenige Tage später war der damals 25-Jährige im Krankenhaus verstorben. Weder Waffe noch Auto wurden je gefunden. Als Beweismittel dienten dem Prozess in erster Linie die eigenen Worte des Angeklagten. In einem Buch, aber auch in Interviews und Aussagen hatte er behauptet, er habe mit im Tatauto gesessen und dem eigentlichen Schützen die Waffe gereicht. Der Mord sei Vergeltung gewesen für eine vorangegangene Auseinandersetzung.
1: Die EU-Verteidigungsminister sprechen heute über die weitere Unterstützung der Ukraine. Es geht unter anderem darum, wie die ukrainische Luftverteidigung gestärkt werden kann. Ein weiteres Thema ist die russische Schattenflotte. Die EU hat bereits hunderte Schiffe auf ihre Sanktionsliste gesetzt. Sie dürfen keine europäischen Häfen mehr ansteuern und es könnten weitere Schiffe dazukommen. Damit soll der russische Ölverkauf verhindert werden. Die Deutsche Post legt ihren Konzernnamen ab und heißt ab heute DHL AG. Hintergrund ist, dass das klassische Briefgeschäft der Post in Deutschland nur einen kleinen Teil des Konzerngeschäfts ausmacht, die internationale Logistik aber überwiegt. Die Namensänderung war zusammen mit einer neuen Konzernstruktur im Mai bei der Hauptversammlung in Bonn beschlossen worden. Dadurch bleibt auch der Firmenname Deutsche Post erhalten. Das Deutschlandgeschäft wurde in eine neu gegründete Tochterfirma ausgelagert, die diesen Namen weiterträgt. Die deutschen Tennisprofis Jannik Hanfmann und Tamara Korpatsch haben ihre Auftaktmatches bei den US Open in New York verloren. Damit sind beide bereits in Runde 1 ausgeschieden. Aus der Sportredaktion Tim Brockmeier.
3: Tamara Korpatsch, gesundheitlich leicht angeschlagen, fand spät, zu spät in ihr Match gegen die Österreicherin Lilly Tagger. Am Ende ein 0:6 und 6:7 aus Sicht der topgesetzten Deutschen bei den Frauen. Nach ihr dann war Jannik Hanfmann gegen den Chilenen Alejandro Tabilo mehr oder weniger chancenlos. Der Karlsruher unterlag in 4 Sätzen und verpasste es damit, bei seiner 4. US Open-Teilnahme endlich mal in die 2. Runde einzuziehen.
1: Am 3. Turniertag starten unter anderem Daniel Altmaier und Eva Lüß in die US Open und in der kommenden Nacht auch Alexander Zverev. Das Wetter für Deutschland. Die Tiefstwerte liegen am Morgen zwischen 15 und 9 Grad. Tagsüber im Norden weitere Schauer, vereinzelt Gewitter. An den Alpen nur geringes Schauer- und Gewitterrisiko. Sonst Sonne, Wolken und meist trocken, dazu Temperaturen von maximal 19 bis 26 Grad. Die Zeit 4.03 Uhr.
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4: Die A9 Berlin Richtung Nürnberg ist zwischen Münchberg Nord und Münchberg Süd nach einem Unfall gesperrt. Dadurch staut es sich. Die Umleitung führt über die U10.
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1: Paula Stella.

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2: Zum Beispiel auf dem Volksfest, aber bei der Hitze in Tracht? Ja, es gibt auf jeden Fall schwitzfeiere Klamotten im Moment, aber wenn Volksfest bist, ist halt Volksfest, ne? Und da kennen die Hartgesottenen keine Erbarmen. Eine Lederhose aus echtem Leder ist übrigens ziemlich atmungsaktiv. Und natürlich, ja, mehr oder weniger wasserdicht. Also der Schweiß, der sammelt sich dann nur entlang der Oberschenkel. Da musst du dann halt nur auf die Wasserflecken aufpassen. Und da hat Trachtenexperte Thomas Kreiner aus dem Landkreis Rosenheim einen guten Tipp, wie wir das wegkriegen.
3: Wenn ihr jetzt einen Wasserfleck habt, dann reibe bloß Leder gegen Leder. Oder auch die richtige Aufbewahrung spart auch meistens den Ärger, dass man Stuckflecken hat dann im Frühjahr.
2: Ja, so luftig irgendwo aufhängen im Keller, wo es trocken ist. Das ist natürlich das Beste. Und Thomas weiß auch, warum das Radler das unbeliebteste Getränk auf dem Volksfest ist, also nach Wasser.
3: Radler ist ein Problem. Radler hat ein Limo drin, Limo hat Zitronensäure und Zitronensäure bleicht. Weißweinfleck oder Sektfleck, der frisst diese Farbe auf vom Hirschleder.
2: Ja, die meisten Lederhosenmacher und Trachtenhersteller sagen übrigens, so wenig Reinigung wie möglich bei der Lederhosen. Und wenn wirklich mal so ein Monsterfleck da drauf ist, ne, dann mit Kern- oder Schmierseife, mit kaltem bis lauwarmem Wasser da sauber machen an der Stelle oder halt bei einer speziellen Lederreinigung abgeben. Julia aus Neuschwanstein. Genau, ich glaube, mit Radler und Bier und so hast du noch keine Probleme, oder?
4: Unser Sohn trägt heute Lederhose mit einem Bayern-Trikot. Manchmal wird die Hosen dann ein wenig abgerümmt und ein wenig ausgelieft. Aber sonst nichts, dann hängt es im Schrank.
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1: Tove Lo und Stromae, Des Fleurs.
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1: Die A9 Berlin Richtung Nürnberg ist zwischen Münchberg Nord und Münchberg Süd nach einem Unfall gesperrt. Dadurch staut es sich. Die Umleitung führt über die U10.
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0: Richtig. Marie Kobilka ist die Stimme der Münchner Elektropop-Band Cosby. Parallel ist Marie seit vorigem Jahr auch solo unterwegs unter dem Künstlernamen She.
1: Ich hatte einfach letztes Jahr einen krassen Output, habe super viel geschrieben und hatte einfach bei vielen Songs das Gefühl, das fühlt sich irgendwie nicht nach Cosby an, das fühlt sich irgendwie anders an. Das braucht irgendwie seinen eigenen Platz, seine eigene Plattform, seine eigene Erzählung. Also es war einfach das Gefühl der Songs, das mir den Eindruck gegeben hat, ich brauche hier nochmal was anderes. Ich muss hier nochmal was anderes loswerden.
0: Und so klang die erste Solo-Single von She, Unlovable.

0: nutzen wir die Gelegenheit und stellen die Solokünstlerin Shi ein bisschen näher vor. Mit 5 Jahren hat sie Klavierspielen gelernt. Eher schlecht als recht, wie sie selbst zugibt. Aber sie hat auch ihre schöne Stimme trainiert.
1: Ich habe Gesangsunterricht gehabt, aber nicht oft. Aber es hat wirklich krass geholfen. Ich habe mich in meiner jugendlichen Dummheit immer dagegen geweigert, weil ich immer gesagt habe, ich möchte nicht, dass meine Stimme sich verändert. Aber wenn man nach 2 Takes schon heiser ist, dann ist Gesangsunterricht schon eine gute Sache. Insofern kann ich das nur empfehlen. Und alles Weitere habe ich einfach nach dem Motto Learning by Doing gemacht.
0: In dem Song Unlovable beschrieb Shi mit energiegeladenem Elektropop ihre Neigung zu emotionalen Wechselbädern und warum das für sie nicht immer einfach ist. Rain All Over Me heißt die neue Single von Shi. Darin geht's um ihren Hang zum, wie sie selbst sagt, Overthinking.
1: Ich bin wirklich ein Profi darin, Sachen so lange zu zerdenken, dass Probleme, die gar nicht da sind, in meinem Kopf eben wohl da sind. Ich bin auch schon immer super melancholisch gewesen und mich berühren einfach manche Dinge mehr als andere Leute. Ist einfach so. Und trotzdem denke ich mir, hey, es ist Sommer, die Sonne ist draußen, das ist eigentlich alles so schön. Ich will rausgehen, ich will tanzen. Und falls du da draußen bist und dieses Gefühl kennst und es für dich auch nicht so widersprüchlich ist, wie es klingt, traurig zu sein und trotzdem irgendwie Spaß am Leben haben zu wollen, dann ist dieses genau für dich.
0: Shi aus München mit ihrer neuen Single Rain All Over Me. Ein Musiktipp von Dagmar Golle.
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1: She aus München. Rain all over me.
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Guten Morgen. Hier ist der Bayerische Rundfunk, eine Anstalt des öffentlichen Rechts. Intendantin Dr. Katja Wildermuth. Programmdirektion Information Thomas Hinrichs. Programmdirektion Kultur Björn Wilhelm. Verantwortlich sind für Bayern 1, Bayern 3 und Puls Diane Dotzauer. Bayern 2 kommissarisch Alexander Schaffer. BR Klassik Oswald Beaujean. BR Franken Anja Miller. BR24 Christian Nitsche. Kultur Ellen Trapp. Politik und Wirtschaft kommissarisch Stefan Keicher. Sport Christoph

0: Arbeitsagenturen. Besonders gesucht sind Industriemechaniker und Kfz-Mechatroniker. In Niederbayern und der Oberpfalz boomen die Handwerksbetriebe. Und dort ist noch etwas anderes zu beobachten. Es gibt mehr Azubis aus dem Ausland.
1: Lag der Anteil der Azubis ohne deutsche Staatsbürgerschaft 2014 im ostbayerischen Handwerk noch bei unter 4%, sind es heute über 18%. Hier wirkt sich auch die gezielte Azubisuche im Ausland aus. So kommen die meisten ausländischen Auszubildenden mittlerweile aus Vietnam, gefolgt von Ukrainern und Syrern. Aus Regensburg Andreas Wendleder.
0: Kein Alkohol an allen deutschen Bahnhöfen. Das ist das Ziel der Deutschen Bahn bis zum 15. Oktober. Schrittweise kommen immer mehr Bahnhöfe dazu. Ab heute gilt das Verbot auch am Berliner Hauptbahnhof, der Station Berlin-Gesundbrunnen sowie in Kiel und Braunschweig. Die Bahn verspricht sich mehr Sicherheit und deutlich weniger Müll. In die USA. Dort gibt es fast 30 Jahre nach dem Mord an dem Rapper Tupac Shakur ein Urteil. Der frühere Ganganführer Duane Davis ist schuldig gesprochen worden. Die Geschworenen sahen es als erwiesen an, dass der heute 63-Jährige den Mord an Shakur organisiert hat. Ihm droht nun eine lebenslange Haftstrafe. Shakur war im Alter von 25 Jahren in Las Vegas aus einem fahrenden Auto heraus erschossen worden. Wie umgehen mit dem Wolf, vor allem in Weidegebieten? Der Landkreis Oberallgäu hat eine Allgemeinverfügung erlassen, nach der der Wolf in bestimmten Bereichen auch vorsorglich gejagt werden darf. Jetzt wurde in den Bergen südlich von Immenstadt ein großes Areal ausgewiesen.
2: Der Grund? Viele der weitläufigen und steilen Weideflächen lassen sich nach Einschätzung des Landratsamts nicht sinnvoll mit wolfssicheren Zäunen schützen. Landrat Christian Wilhelm betont, es gehe nicht um einen bestimmten Problemwolf. Die neue Regelung sei schlicht das, was das seit April geltende Bundesjagdgesetz möglich mache. Ganz anders sieht das Uwe Friedl vom Bund Naturschutz Bayern. Eine präventive Entnahme ohne einen vorherigen Riss sei nicht akzeptabel. Aus dem BR-Studio Allgäu, Johannes Hofmann, Bayern 3.
0: Zum Fußball. Die Frauen vom FC Bayern jubeln über ihren zweiten Saisonsieg gegen Aufsteiger Mainz. Gelang ihnen ein 2:0-Sieg. Ihr Comeback nach langer Verletzungspause gaben dabei Julian Gwin und Lena Oberdorf. Gwin erzielte sogar das erste Tor für die Münchnerinnen. Und für die Bundesliga-Clubs der Männer schließt am Abend das Transferfenster. Bis 20 Uhr müssen die letzten Wechsel abgewickelt sein. Groß eingekauft hatten die Bayern jeweils rund 50 Millionen Euro von Nathaniel Brown und Ismail Saibari. Das Wetter in Bayern, auch heute bleibt es wieder weitgehend trocken mit einem Mix aus Sonne und Wolken. Nur ganz im Norden von Franken kann es ein bisschen regnen und es ist wieder windig. Höchstwerte 20 bis 26 Grad.
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4: Die A9 Berlin Richtung Nürnberg ist zwischen Münchberg Nord und Münchberg Süd wegen Reinigungsarbeiten gesperrt. Umleitung über die U10.
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0: Sebastian und Steffi für euch im Studio. Wir sind zurück aus dem Urlaub und Sebastian hat uns schon eine bezaubernde, schöne Geschichte erzählt aus seinem Urlaub.
1: Wir waren mit Freunden in einem Ferienhaus in Portugal mit Schafsherde davor. Und am letzten Tag lag vor unserer Tür ein abgerissenes Schafsbein. Also ich sagte, das war ein Frühstück.
0: Also sei froh für die ganze Familie. Sei froh, dass du nur ein Schafsbein vor der Tür hattest. Wir kriegen ganz viele Nachrichten von euch. Die Mandy hatte eine Kakerlake im Dessert. Das hat sie aber erst gemerkt, als sie die Hälfte schon abgebissen hatte. Ist das nicht eklig? Dann ist sie durchs Hotelbuffet gelaufen und
1: da reingeklettert. Also ganz viele von euch melden sich hier rein. Die Johanna aus Eschenbach, die war in Thailand und da gab es eine Poolbar, also in der Mitte vom Pool. Und da sind ganz viele schon direkt nach dem Frühstück hineingeschwommen quasi, haben Drinks mit Schirmchen bestellt. Eigentlich cool.
2: Bloß ist mir dann im Laufe des Tages aufgefallen, dass die den Pool nie verlassen. Und dann habe ich mir gedacht, was reingeht, muss ja auch wieder rauskommen. Und dann hat es mich so geekelt, dass ich den Pool verlassen habe und nie wieder rein bin.
0: Oh nein! Und die Mimi, die war in Argentinien, hat den Klodeckel hochgemacht und hat sie eine dicke, fette Ratte angeschaut.
1: Sie hat leider nicht weitergeschrieben, wie es ausgegangen ist. Wissen wir leider nicht. Aber wir denken, dass sie zur Johanna in den Pool gegangen ist.

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1: Mit Christina Kotter, guten Morgen. Große Erwartungen, Spannung, aber auch etwas Nervosität. Viele junge Menschen im Freistaat beginnen heute ihre Ausbildung.

0: Wie Carsten Böhne aus der Wirtschaftsredaktion erklärt, lässt sich ein neuer Trend erkennen. Unter den Azubis sind immer mehr Abiturienten.
1: 2008 hatten rund 10% der Azubis in Bayern eine Hochschulberechtigung. Vergangenes Jahr waren es 14%. Und das hat mehrere Gründe. Zum einen sind viele Berufe anspruchsvoller geworden. Zum anderen suchen manche Firmen gezielt Abiturienten, weil sie mit den Mathe- und Deutschleistungen mittlerer Schulabsolventen nicht zufrieden sind. Wer jetzt noch einen Ausbildungsplatz sucht, hat noch gute Chancen. Auf jeden der rund 10.400 unversorgten Bewerber in Bayern kommen etwa 2,5 offene Stellen.
0: Immer mehr Eltern in Deutschland haben finanzielle Sorgen. Zu diesem Ergebnis kommt eine Umfrage des Hilfswerks Save the Children. Mehr als ein Viertel der Familien befürchten demnach, Heizungskosten, Kleidung oder Nahrung nicht mehr zahlen zu können. Das sind 2% mehr als noch im Vorjahr. Betroffen sind laut Umfrage insbesondere Eltern mit geringem Einkommen und Alleinerziehende. Mehr als 80% bezweifeln auch, dass die Bundesregierung genug gegen Kinderarmut tut. Nach dem tödlichen Fährunglück vor Zypern ist jetzt ein Tauchgang zu dem Wrack geplant. Der Katamaran liegt in rund 500 Metern Tiefe. Gesucht wird nach rund 20 Vermissten und nach dem Schiffsdatenschreiber. Bei dem Unglück vergangenen Sonntag sind mindestens 8 Menschen ums Leben gekommen. Mehr als 230 wurden gerettet. Gegen den Kapitän und mehrere Besatzungsmitglieder wird wegen Fahrlässigkeit ermittelt. Sie sitzen in Untersuchungshaft. 16 Millionen Pakete pro Tag sind im vergangenen Jahr aus Drittstaaten in die EU geschickt worden. Um die Flut an Billigprodukten auch aus China in den Griff zu bekommen, gilt für solche Kleinsendungen seit 2 Monaten eine neue Zollabgabe. Und die wirkt. Es kommen deutlich weniger Pakete in der EU an.
2: Der französische Wirtschaftsminister Roland Lescure hat vergangene Woche von einem Rückgang zwischen 30% und 50% gesprochen. Vom deutschen Zoll heißt es, es gebe einen Rückgang in einem ähnlichen Prozentsatz in Deutschland. Seit dem 1. Juli können chinesische Plattformen wie Shein und Temu Pakete mit einem Warenwert von unter 150 Euro nicht mehr zollfrei in die EU schicken. Stattdessen fällt eine Abgabe von 3 Euro pro Produktkategorie im Paket an.
0: Die Schulferien dauern zwar noch 2 Wochen. Für Bayerns Regierung endet dagegen heute bereits die Sommerpause. Am Vormittag trifft sich das Kabinett zur ersten Sitzung. Dabei dürften die Minister über die aktuelle politische, wirtschaftliche Lage in Bayern und dem Bund beraten. Auch mit Blick auf die anstehenden Landtagswahlen, etwa in Sachsen-Anhalt, kommenden Sonntag. Das Wetter in Bayern, heute bleibt es wieder weitgehend trocken. Sonne und Wolken wechseln sich dabei ab. Nur ganz im Norden von Franken kann es ein bisschen regnen. Und es ist wieder sehr windig. Höchstwerte 21 bis 26 Grad.
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4: A93 Weiden Richtung Hof. Zwischen Neustadt an der Waldnaab und Windischeschenbach steht ein defekter LKW.
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0: Zum Warmmachen gibt's schon mal das hier.
1: Gerade während Dai-Dai schreibt uns der Carsten aus Feuerberg am See. Er hat gerade in den neuen Bayern 3 Verhör mal entdeckt, also eine falsch gehörte Textstelle.
2: Und zwar versteht er immer, Essi an Partysalat.
1: Also kann man das echt hören?
2: Das musst du nochmal spielen.
1: Also irgendwas hängt sie mit Messi
2: Stelle?
1: Eigentlich, ja? Aber Essi an Partysalat.
3: Partysalat.
1: Was ist ein Partysalat?
2: Ein Partysalat?
1: Ich finde, Partysalat klingt immer nicht geil. Das klingt so nach ollen Schinkenstreifen und Ei und Reste.
2: Auf jeden Fall Reste. Also, weißt du, eine Party und am nächsten Tag haut man dann alle Reste zusammen. So auf jeden Fall. Also, dass die Shakira sowas macht.
1: Ja, und wenn man da ganz viel Mayo drauf macht, dann... Vielen Dank, lieber Carsten aus Beuerberg am See, für diesen Verhörmer. Wenn ihr auch einen entdeckt, gerne her damit. Bayern3.de. Danke.

0: Pink, You and Your Hand in Bayern 3 am 1. September.
1: Sag es, was ist heute?
0: Nein, ich sag's nicht.
1: Komm, tu es.
0: Ich will's nicht.
1: Heute ist endlich.
0: Ich will noch Sommer.
1: Herbstanfang. Oh. Meteorologischer Herbstanfang. Das ist meine Lieblingsjahreszeit. Ich finde, es ist jetzt auch rum mit Sommer. Ich brauche keine 30.
0: Das hat mich schon letzte Woche gestört. Da hat er schon geschwächelt, aber es sind noch 2 Wochen Sommerferien. Also ja. Was macht der? Was hast du gesagt? Heute nochmal 24 Grad?
1: Mhm,
0: das geht noch als leichter Sommer.
1: Aber
0: das
1: es fühlt sich halt nicht mehr so richtig danach an. Ich möchte jetzt auch Stiefel anziehen. Weißt, ich will so braune Strickjacken tragen und Kürbissuppe essen.
0: Warum?
1: Ja, weil es gut ist. Da freue ich mich sehr auf meine Lieblingsjahreszeit.
0: Also das Einzige, was lustig oder nett ist am Herbst, sind diese bescheuerten Teenamen. Also. Da kann ich stundenlang im Supermarktregal verbringen.
1: Ja?
0: Oder am Supermarktregal, nicht im Regal. Heiße Liebe, warme Zimtschnecke, Magic Forest. Aber gestern habe ich einen gefunden, der schießt total den Vogel ab. Erzählen wir euch gleich, hier in der Show ab 6. Oh.

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1: Und das sind die Top-Themen.
2: Neues Ausbildungsjahr in Bayern beginnt und über den Tegernsee schippert bald das erste Elektroboot.
1: Es ist 6 Uhr und hier ist für euch Christina Kotter.
2: Guten Morgen. Ausbildungsstart in Bayern. Mehr als 25.600 Stellen sind aber noch unbesetzt, heißt es von

0: Wegen. Auch Verkehrs- und Transportberufe legen zu. Gleichzeitig beeinflusst der Boom der künstlichen Intelligenz die Berufswahl vieler Jugendlicher. Praktische Fähigkeiten und direkte Berufserfahrung gewinnen laut IHK zunehmend an Bedeutung.
1: Die Deutsche Bahn weitet ihr Alkoholverbot an Bahnhöfen weiter aus. Ab heute gilt es am Berliner Hauptbahnhof, der Station Berlin-Gesundbrunnen sowie in Kiel und Braunschweig. Damit gelten mehr als 30 Stationen. Auch München gehört dazu als alkoholfreie Zone. Die Bahn verspricht sich ein Plus an Sicherheit und Sauberkeit. Der Blick ins Katastrophengebiet in Nepal. Dort versuchen Rettungskräfte weiter Arbeiter zu befreien, die nach der Sturzflut in Wasserkraftwerken eingeschlossen worden sind. 900 Menschen werden dort noch in dem Tunnelsystem vermisst, sagen die Behörden. Aber auch in den Bergen und in Flussgebieten sitzen noch Menschen fest. Bislang sind 955 Todesopfer bestätigt. Nach Oberbayern. In Gmund wird heute das erste Elektroschiff auf dem Tegernsee getauft. Zuerst müssen alle Kapitäne noch eingelernt werden. Danach soll die EMS Gmund offiziell Fahrgäste über den See schippern.
2: Die EMS Gmund ist 25 Meter lang und hat in Zukunft Platz für 180 Passagiere. Das neue Elektroschiff wird das alte Fahrgastschiff, die MS Gmund, Baujahr 1968, ersetzen. Das alte Schiff darf aber am See bleiben. Das Tegernseer Bad Montemare hat zugeschlagen und will daraus ein neues Saunaschiff bauen. Aus Tegernsee, Julia Hadeecker.
1: Zum Tennis noch. Bei den US Open ist nach Tamara Korpatsch auch der nächste deutsche Profi in der ersten Runde ausgeschieden. Gegen den Chilenen Alessandro Tabilo blieb Jannik Hanfmann über weite Strecken ohne Chance und verlor schließlich nach 4 Sätzen. 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
4: Da ist es gerade ein bisschen frischer als gestern um die Zeit, gell? Aber es wird heute trotzdem warm, vor allem für den 1. September. 21 bis 26 Grad kriegen wir. Die Sonne scheint im nördlichen Franken, da könnte es am Nachmittag mal hier und da kurz ein bisschen nass werden. Und morgen geht es eigentlich ähnlich weiter wie heute. Also same Temperaturen, es bleibt so ein ruhiger Mix aus Sonne und Wolken. Und eventuell kann es ein bisschen Regen geben, so in Richtung Chiemgauer und Berchtesgadener Alpen.
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5: 3 nach 6, wir haben die A93 Weiden Richtung Hof zwischen Neustadt an der Waldnaab und Windisch-Eschenbach. 4 Kilometer Stau, da steht ein kaputter LKW, macht eine Viertelstunde. Das war schon, gute Fahrt euch.
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5: Schau mal ganz kurz, guten Morgen.
4: Hallo, guten Morgen.
5: Ich hab's da. Was ändert sich für uns am 1. September?
4: Oh.
5: Schauen wir mal, gehen wir runter. B, Bayern 3. Nix. Ah. Alle jetzt von heute. Jetzt mit Gracie Abrams. Sehr gut.

0: mit Red Eyes. Hallo, guten Morgen hier in Bayern 3.
1: Morgen.
0: Und hallo September, um 8 Minuten nach 6 am 1. September. Und hallo Herbst.
1: Ja, es ändert sich doch was. Ne? Der Sommer ist weg. Meteorologischer Herbstanfang.
0: Schon schön. Nee. Aber schau, so Übergänge, die sind doch immer was Tolles. Und jetzt kommt die grauere, aber dafür auch die gemütlichere Zeit. Das ist doch was Schönes.
1: Und endlich statt Aperol Spritz schenken wir uns wieder einen heißen Tee ein.
0: Ja, schau.
1: Also das ist das Einzige. Das muss wirklich ein lustiger Job sein. Menschen, die sich Teenamen ausdenken.
0: Ohne Witz, ich wüsste gerne, in welchen Situationen das entsteht.
1: Ich habe gestern 2 gesehen, bei denen ich mir dachte, ich muss einen Job wechseln. Ich will Teenamen-Erfinder werden.
0: Ja, ich glaube, da sind auf jeden Fall viele Substanzen unterwegs in dem Moment, wo die sich diese Namen überlegen.
1: Sein. Die werden auch viel lachen zusammen, vor allem bei dem. Achtung, Buddhas Rosenfurz.
0: Das ist nicht wirklich ein Tee, oder?
1: Doch.
0: Nein.
1: Buddhas Rosenfurz, wie lustig ist das?
0: Den kaufen die Leute nur wegen des Namens,
1: das oder? Ist das. Nee, ich finde es schon mutig, weil viele wird es abschrecken und sagen, ich trinke doch keinen Furz. Und andere werden sagen, so ein lustiger Name. Das weiße und grüner Tee, Jasmin, Hibiskus, schmeckt wirklich hervorragend. Ich habe es probiert.
0: Ich mag ja auch so erotische Tees. Ja. Es gibt doch immer so heiße Liebe. Ja. Oder ich habe zu Hause eine kleine Sünde. Da sind Stachelbeeren und Rosenblätter drin.
1: Das wundert mich gar nicht. Darf ich das erzählen? Eigentlich, dass du gerne auch so erotische Schundromane mir in letzter Zeit immer
0: andrehst. Schön, dass du on air fragst, so kann ich das erzählen und dann erzählst du. Ich habe letztens einen gelesen, aber das ist eine andere Geschichte.
1: Das stelle ich mir schon vor. Wie heißt der? Wie hieß der?
0: Oh, Laura, wie hieß der? Haben wir zusammen gelesen? Unsere Kollegin?
1: Das wüsste sie nicht mehr.
0: Credence. Gerade.
1: Dann sitze ich zu Hause unter der Decke, lese ein bisschen Credence und trinke eine kleine Sünde.
0: Okay,

0: 17 Minuten nach 6. Guten Morgen hier in Bayern 3.
1: Morgen.
0: Ich würde sagen, es ist Zeit für ein ordentliches Frühstück. Sebastian, eins für dich, eins für starke Männer, für schwere Jungs. Wie wär's mit Bohnen von Bud Spencer?
1: Die haben wirklich immer Bohnen gegessen in den Filmen, gell?
0: Massenweise, oder?
1: Es gab zwei Inhalte in diesen Filmen.
0: Ja.
1: Sich verkloppen und essen.
0: Ja.
1: Aber wirklich massenweise, die haben ja so aus Pfannen gegessen.
0: Ja, der war überhaupt nicht mehr aufgehört. Man hat die ganze Spelunke hat dann hingeschaut, wie viel die eigentlich so in sich reinstopfen können.
1: Und jetzt stell dir vor, das drehst du ja aus mehreren Winkeln, wie viel die wirklich gegessen haben.
0: Und jetzt nochmal.
1: Oh no.
0: Und genau diese Bohnen, die mal gegessen haben, Bud Spencer und Terence Hill, die gibt's jetzt in der Dose mit Bud Spencers Gesicht drauf. Habe ich im Urlaub sogar an einer Raststätte gesehen, in Italien.
1: Echt? Das ist ja
0: und
1: geil.
0: Die Enkel von Bud Spencer, die haben jetzt eben diese Bohnen rausgebracht und zwar nach einem Rezept, das Bud Spencer angeblich wirklich am Filmset immer gekocht hat. Und also, die kannst du jetzt kaufen.
1: Ich habe diese Filme geliebt. Ich mag Bohnen nicht, aber die Filme, ich glaube, ich würde sie allein deswegen mal probieren, weil ich so eine coole Sache finde.
0: Weil Bud Spencers Gesicht halt auch irgendwie drauf ist. Und es gibt auch Pizza und Bier auch. Also nicht nur Bohnen.
1: Ja, nur gesundes Zeug. Ja. Nichts, was auf die Hüften geht.
2: Nein. Ach Gott, ist das schön. Wenn ich doch bloß nicht so fett wäre. Verdammte Scheiße. Morgen höre ich auf zu fressen.

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11: Das sind die Top-Themen. Ausbildungsjahr startet in Bayern, aber es gibt noch immer offene Plätze und weltweite Störung lädt Outlook lahm.
12: 6:30 haben wir's und hier ist für euch Christina Kotter.
11: Guten Morgen. In Bayern startet das neue Ausbildungsjahr. Gut 25.000 Stellen sind aber noch unbesetzt, heißt es von den bayerischen Arbeitsagenturen. Besonders gesucht sind Industriemechaniker und Kfz-Mechatroniker. In Niederbayern und der Oberpfalz boomen die Handwerksberufe. Und dort ist noch etwas zu anderes zu beobachten. Es gibt mehr Azubis aus dem Ausland.
13: Lag der Anteil der Azubis ohne deutsche Staatsbürgerschaft 2014 im ostbayerischen Handwerk noch bei unter 4%, sind es heute über 18%. Hier wirkt sich auch die gezielte Azubi-Suche im Ausland aus. So kommen die meisten ausländischen Auszubildenden mittlerweile aus Vietnam, gefolgt von Ukrainern und Syrern. Aus Regensburg, Andreas Wendt.

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1: Bei Microsoft Outlook ging gestern Abend nichts mehr. Mails konnten weder gesendet noch empfangen werden. Nutzer konnten sich nicht einloggen oder die Anwendung ist eingefroren. Die Ursache lag offenbar in der Cloud, die dahinter steckt. Um die Panne zu beheben, rollt Microsoft gerade ein Update aus. Selber sollte man vorerst nichts tun, heißt es vom Unternehmen. Nach dem tödlichen Fährunglück vor Zypern ist jetzt ein Tauchgang zu dem Wrack geplant. Der Katamaran liegt in rund 500 Metern Tiefe. Gesucht wird nach rund 20 Vermissten und nach dem Schiffsdatenschreiber. Bei dem Unglück vergangenen Sonntag sind mindestens 8 Menschen ums Leben gekommen. Mehr als 230 wurden gerettet. Gegen den Kapitän und mehrere Besatzungsmitglieder wird wegen Fahrlässigkeit ermittelt. Sie sitzen in Untersuchungshaft. Neugebaute Autos sollen in der EU in Zukunft deutlich weniger CO2 ausstoßen dürfen. Im November stimmt das EU-Parlament über das sogenannte Automobilpaket ab und damit über das Aus für viele Verbrenner. Doch Forschende der TU München kommen jetzt zu dem Ergebnis, die EU bewertet E-Autos zu positiv. Aus unserer Wirtschaftsredaktion Stefanina.
2: So bewerte Brüssel ausschließlich einen einzigen Punkt, den CO2-Ausstoß am Auspuff, also während der Fahrt. Diese Methode blende aber viele andere Faktoren aus. Damit würden Hersteller nicht belohnt, die zum Beispiel teuren sogenannten grünen Stahl einsetzen oder schon beim Design der Autos an die spätere Wiederverwertung denken. Zwar seien E-Autos über ihren Lebenszyklus nach wie vor klimafreundlicher als Verbrenner, aber eben nicht klimaneutral.
1: Zum Fußball. Die Frauen vom FC Bayern jubeln über ihren zweiten Saisonsieg. Gegen Aufsteiger Mainz gelang ihnen ein 2:0-Sieg. Ihr Comeback nach langer Verletzungspause gaben dabei Julia Quinn und Lena Oberdorf. Quinn erzielte sogar das erste Tor für die Münchnerinnen. Und für die Bundesliga-Clubs der Männer schließt am Abend das Transferfenster. Bis 20 Uhr müssen die letzten Wechsel abgewickelt sein.
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4: Rein geht's in den 1. September. Recht warm heute. 21 bis 26 Grad sind die Topwerte. Wir kriegen alle Sonnenschein ab. Und wenn überhaupt, dann kannst du im nördlichen Franken am Nachmittag mal ein bisschen regnen. Aber wenn, dann auch nur kurz. Morgen geht's dann ähnlich weiter, also zumindest mit den Temperaturen. Aber auch sonst, morgen kommt immer wieder die Sonne raus, dann so ein paar Wölkchen. Und wenn's regnet morgen, dann eher so in Richtung Chiemgauer und Berchtesgadener Alpen.
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5: 6.33 Uhr, wir haben die A93 Hof Richtung Weiden zwischen Selb-Nord und Selb-West, Unfall in der Baustelle. Und die A99 Eschenrieder Spange Richtung Nürnberg zwischen dem Dreieck Eschenried und Dreieck Allach. 4 Kilometer Stau, das macht 25 Minuten. Gute und sichere Fahrt euch.
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5: Am Dienstag,
4: hey,
5: dem 1.
4: Morgen.
5: Guten Morgen.

0: Bayern ist ab heute zweigeteilt. Einen schönen guten Morgen.
1: Hallo.
0: Die einen freuen sich, 1. September, meteorologischer Herbstanfang. Die anderen so, wir haben auch zwei Teams hier im Studio.
1: Ja.
0: Steffi, Team Herbst.
1: Klar.
0: Ich will jetzt noch Sommer. Es war gestern so schön, dass man jetzt noch irgendwo in den Fluss springen kann oder so.
1: Du kannst ja auch dich jetzt noch freuen, dass die Sonne scheint und in den Fluss springen. Kannst dich ja trotzdem gleichzeitig einfach jetzt auf den Herbst freuen. Das ist doch auch in Ordnung.
0: Aber wer mag es denn, wenn es regnet und grau ist draußen?
1: Kannst du deine schönen Boots anziehen, Herbstmode, coolste, einen dicken Schal, wenn es den Sebastian schon so ein bisschen friert, wenn der Wind geht.
0: Was schön. Mit Kastanien? Weißt du, erst bringen die Kinder 500 nach Hause, um daraus zwei Männchen zu machen.
1: Ja, stimmt.
0: Und dann stichst du dich am Zahnstocher.
1: Aber ich liebe es, die zu sammeln. Das macht doch Spaß, läufst durch den Wald, sammelst Kastanien und dann kannst du die 500, die übrig bleiben, beim Wildtiergehege abgeben. Schau, die freuen sich. Oder an der Sauschütt, habe ich auch schon gemacht.
0: Und dann ist auch noch so früh dunkel.
1: Ja, gemütlich, hast nicht den Drang, dass du jeden Abend rausgehen musst, kein Stress mehr. Schön Jogginghose, Flauschi-Socken auf die Couch, schaust Harry Potter an. Hey, du, was kann man da dagegen sagen?
0: Ich glaube, wir kommen nicht zusammen jetzt hier.
1: Nee, gar nicht, das ist doch voll schön.
0: Aber Laubbläser, schon in der Früh.
1: Ja, okay, aber jetzt, weißt du, die...

0: Den wünschen wir euch. Den Nice Day. Und gleich gibt's Leonie hier in Bayern 3. Und die hat sich was überlegt, hat eine Special-Nachricht an euch.
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0: Das ist einfach eine Süße, oder?
2: Total.
0: Die Leonie ist einfach süß und das war's noch nicht, die zu treffen. Wir haben für euch ein XXL Meet and Greet, weil diese Jungs hier, die sind auch noch mit dabei. Passboy!
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0: stimmt,
2: wird auch noch gekuschelt.
0: Sind auch immer mit dabei.
2: 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Und hier ist sie, Simple Life in Bayern 3.

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7: 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Gleich geht's weiter im Bayerns Hit Radio Nummer 1 mit Chris de Sarandi. Good Old Days mit Eminem, mit Taylor Swift und viel mehr. Wir haben für euch wie immer alle Hits von heute.
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9: Ausbildungsstart in Bayern. Besonders das Handwerk ist beliebt und immer mehr Familien haben Geldsorgen.
8: Mittlerweile ist es 7 Uhr und hier ist für euch Christina Kotter.
9: Guten Morgen. Ausbildungsstart für viele junge Menschen heute in Bayern. Mehr als 25.600 Ausbildungsplätze sind aber noch unbesetzt. Gesucht werden insbesondere Industriemechaniker und Kfz-Mechatroniker. Besser sieht es im Handwerk aus. Dazu BR-Chefin Andrea Nahles.
10: Und wir merken auch, dass bei jungen Leuten durchaus das Handwerk wieder etwas beliebter wird. Auch zum Beispiel Berufe, die so einen Nachhaltigkeitsbezug haben, so einen

0: Prozent. Das sind 2% mehr als noch im Vorjahr. Zu diesem Ergebnis kommt eine Umfrage des Hilfswerks Save the Children. Betroffen sind insbesondere Eltern mit geringem Einkommen und Alleinerziehende. In die USA. 30 Jahre nach dem Mord an Rapper Tupac Shakur ist ein Urteil gefallen. Eine Jury in Las Vegas hat den früheren Gang-Anführer Duane Davis wegen Mordes schuldig gesprochen.
1: Mit dem Schuldspruch folgte sie der Argumentation der Staatsanwaltschaft. Der 63-jährige ehemalige Gangleader soll danach zwar nicht selbst geschossen, aber die Tat organisiert haben. Über das Strafmaß soll im Oktober entschieden werden. Auf den erfolgreichen Rapper Tupac Shakur war vor fast genau 30 Jahren in Las Vegas aus einem vorbeifahrenden Auto mehrfach geschossen worden. Wenige Tage später war der damals 25-Jährige im Krankenhaus verstorben. Antje Sieb, Los Angeles.
0: Rund jeder Dritte in Bayern besitzt mittlerweile ein E-Bike oder Pedelec. Das zeigt eine Seaway-Umfrage. Damit liegt der Freistaat etwas über dem Bundesdurchschnitt. Innerhalb Bayerns liegt ein niederbayerischer Landkreis vorne. In Freyung-Grafenau im Bayerischen Wald liegt die E-Bike-Quote bei knapp 43%. Insgesamt legen sich vor allem die 18- bis 29-Jährigen immer häufiger ein E-Bike zu. Noch zum Tennis. Bei den US Open ist nach Tamara Korpatsch auch der nächste deutsche Profi in der ersten Runde ausgeschieden. Gegen den Chilenen Alejandro Tabilo blieb Jannik Hanfmann über weite Strecken ohne Chance mehr vom Sport. 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
3: Also auch wenn es der 1. September ist, das Wetter macht weiter August, auch wenn es gerade noch ein bisschen frisch ist. Heute Nachmittag kriegen wir 21 bis 26 Grad. Wir kriegen viel Sonne, ab und zu ein paar Wölkchen und am Nachmittag zwischen der Rhön und dem Frankenwald vielleicht mal ein paar Tröpfchen. Das ist aber definitiv nicht viel, was da, wenn überhaupt, runterkommen wird. Und morgen eigentlich alles ähnlich, nur mit nochmal weniger Wind und maximal einem kurzen Schauer am östlichen Alpenrand.
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4: 3 nach 7, die A93 Hofrichtung Weidenhammer zwischen Selb-Nord und Selb-West. Behinderung nach einem Unfall in der Baustelle. Das war schon. Gute Fahrt euch.
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4: Guten Morgen.
3: Hallo.
4: Die Flipflops starren heute einen an am Herbstanfang. Erwartungsvoll. Ziehst du mich nochmal an?
3: Ja, klar.
4: Steffi hat es gerade gesagt. Jawohl, natürlich.
3: Du hast Flipflops an, gell?
4: Einen schönen, ja.
3: Da hat sich die Pediküre doch gelohnt.
4: Danke sehr.

0: 11 Minuten nach 7. Jetzt erstmal einen schönen Rosenfurz.
1: Wie bitte?
0: Oder wie? Buddhas Furz hast du doch heute hier mitgebracht.
1: Buddhas Rosenfurz.
0: Buddhas Rosenfurz,
1: ja, den habe ich gestern gefunden, gibt's wirklich. Und wir haben schon gesagt, das Zeug, das die Leute da nehmen, die sich Teenamen ausdenken, das möchten wir gerne auch. Nicht
0: absolut
1: den Tee, sondern das, was die da vornehmen.
0: Also die denken sich, ach, die denken sich doch die Namen nur aus, damit wir es kaufen, oder? Oder das ist doch der Grund, das ist Wahnsinn.
1: Und ihr habt uns geschrieben, was ihr alles so für lustige Sachen in den Tee- oder Schrankregalen quasi habt. Wirklich Lust, was die Janice daheim hat. Smooth Moves gegen Verstopfung.
0: Genau, erst dann ist es witzig, wenn man weiß, wofür. Okay, smooth.
1: Der Max hat auch was daheim.
2: Die skurrilsten Teenamen in meinem Regal sind tatsächlich Kräuterhexchens Liebster und Hurleburlebutz.
0: Was war das?
1: Hurleburlebutz.
0: Hurleburlebutz.
1: Er meint irgendwas mit Fenchel.
0: Okay.
1: Und die Hilde hat einen. Der klingt ein bisschen nach Tankstellenroman. Die sieben Sünden des Shaolin.
0: Den darf man aber erst ab 18 trinken.

0: Wir haben es 18 Minuten nach 7 in Deutschland und irgendwo in den Hollywood Hills gerade. The party has arrived! Die Kaulitz-Brüder haben heute Geburtstag.
1: Beide am gleichen Tag?
0: Das ist halt das Verrückte.
1: Ich weiß schon, Zwillinge.
0: Wir hatten 37 und wenn jemand fette Partys schmeißen kann, dann wohl die zwei. Tom ist ja quasi Kaulitz 1, 10 Minuten vor Kaulitz 2, also vor Bill geboren. Aber irgendwie sind sich die beiden da auch nicht so wirklich sicher.
2: Ich glaube, dass ich vielleicht Bill bin. Wir haben das Gefühl, wir wurden bei unserer Geburt vertauscht. Ich glaube, die Wahrscheinlichkeit ist sehr hoch. Also mein Urinstinkt war immer, dass ich Bill den Namen besser finde.
0: Es ist verwirrend.
1: Vielleicht sind sie ja gar nicht Bill und Tom. Vielleicht sind sie Manuel.

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6: Wir schauen auf die Top-Themen an diesem Dienstag.
7: Weltweite Störung legt E-Mails bei Outlook lahm und Ausbildungsstart in Bayern. Besonders beliebt sind Gastro- und Handwerksberufe.
6: 7.30 Uhr, hier ist Christina Kotter.
7: Guten Morgen. Blackout bei Microsoft Outlook. Millionen Nutzer weltweit waren betroffen. Nach Angaben des Konzerns gab es bis vor kurzem Probleme beim Login sowie beim Empfang und Versand von E-Mails. Was dahinter steckt, berichtet Conny Neumeier.
8: Nach Angaben von Microsoft liegt die Ursache in der Cloud-Infrastruktur von Exchange Online. IT-Experten raten betroffenen Nutzern davon ab, lokale Einstellungen am Computer zu verändern oder die Software neu zu installieren, da der Fehler rein auf der Serverseite liege. Außerdem sollten User-E-Mails, die im Postausgang hängen bleiben, nicht wiederholt absenden, weil diese sonst mehrfach beim Empfänger ankommen. Um die Probleme zu beheben, haben Techniker von Microsoft gestern schrittweise ein Update auf den betroffenen Servern ausgerollt.
7: Das neue Ausbildungsjahr in Bayern beginnt. Wer noch keine Lehrstelle hat, hat noch gute Chancen. Auf gut 10.000 Bewerber kommen über 25.000 offene Ausbildungsplätze. Gesucht werden vor allem noch angehende Industrietechniker und Kfz-Mechatroniker. In Schwaben meldet das Hotel- und Gaststättengewerbe deutlich mehr Ausbildungsverträge mit einem Plus von knapp 17%. In Niederbayern, Franken und der Oberpfalz sind Handwerksberufe sehr gefragt. Der Blick ins Katastrophengebiet in Nepal. Dort versuchen Rettungskräfte weiter Arbeiter zu befreien, die nach der Sturzflut in Wasserkraftwerken eingeschlossen worden sind. 900 Menschen werden dort noch in dem Tunnelsystem vermisst, sagen die Behörden. Aber auch in den Bergen und Flussgebieten sitzen noch Menschen fest. Bislang sind 955 Todesopfer bestätigt. In Norwegen können die Menschen heute von ihrem verstorbenen König Harald Abschied nehmen. Sein Sarg wird am Nachmittag öffentlich in der Osloer Schlosskapelle aufgebahrt. Vorher legt der neue König Hakon der VIII. Sein Eid ab. Wie das aussieht, dazu Arne Bartram aus dem ARD-Studio Oslo.
9: Das ist ganz typisch skandinavisch, eine sehr einfache, schlichte Zeremonie im Parlament in Oslo. Unterstützt wird er dabei von seiner Frau, Königin Mette Marit, und auch von seiner Tochter, der neuen Kronprinzessin Ingrid Alexandra, gerade mal 22 Jahre alt und die erste weibliche Thronfolgerin in Norwegen seit mehreren Jahrhunderten. Sie wird ihren Vater in Zukunft vertreten als Staatsoberhaupt, wenn der mal zum Beispiel krank ist.
7: In rund 2 Wochen dürfte es wieder voller werden auf den Straßen. Stichwort Elterntaxis. Laut einer deutschlandweiten ADAC-Umfrage wird fast jedes vierte Grundschulkind zwischen 5 und 7 Jahren mehrmals die Woche mit dem Auto zum Unterricht gefahren und wieder abgeholt. Weil es durch die vielen Autos gefährlich werden kann, fordert der ADAC unter anderem ausreichende Halte- und Warteflächen vor den Schulen.
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10: Zwischen 10 und 15 Grad sind wir aktuell. Das ist ein bisschen kälter als gestern. Aber es werden heute noch 21 bis 26 Grad mit ein bisschen Wind. Eine Mix aus Sonne und Wolken kriegen wir. Eigentlich ist es auch trocken heute, bis auf so kleine Teile zwischen Rhön und Frankenwald. Da kann es mal kurz ein bisschen regnen, aber wenn, dann nicht viel. Und morgen geht es eigentlich genauso weiter. Und wenn es morgen mal einen Schauer geben kann, dann am ehesten am östlichen Alpenrand.
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6: 7.33 Uhr. Wir haben die A3 Passau Richtung Nürnberg zwischen Egensbach und dem Kreuz Deckendorf. Zäh, Viertelstunde. 25 Minuten sind es auf der A3 Würzburg Richtung Frankfurt zwischen Seligenstadt und Offenbach. Hier 10 Kilometer stockend. Und die A94 Passau Richtung München zwischen Schwindeck und Dorfen. 4 Kilometer Stau. Da wird ein brennendes Fahrzeug gelöscht. Das macht auch fast eine halbe Stunde. Gute und sichere Fahrt euch allen.
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6: Schönen guten Morgen.
11: Hallo, so, sind wir alle bereit?
6: Ja.
11: Snare?
6: Warte. Geht?
11: Tom?
6: Ja.
11: Becken?
6: Ja. One, two, three, four.

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3: Heute Ted Emmerich aus München. Ted hat erst vor kurzem mit Comedy angefangen, ist eigentlich Erzieher im Kindergarten. Und da gibt es seit neuesten Diskussionen. Wegen seinem Namen.
4: Ja, mein erster Name ist eigentlich Simon. Und ich habe noch nie ein Problem damit gehabt, dass ich Simon heiße. Bis ich meinem jetzigen Kindergarten angefangen habe. Denn da gibt es einen kleinen Jungen. Der heißt auch Simon. Der hat ein Problem damit, dass ich auch so heiße. Ja. In seiner kleinen Welt ist er der einzige Mensch, der Simon heißen darf. Da habe ich nichts zu suchen. Ja. Und die Kids nennen ihn immer den kleinen Simon. Ich bin der große Simon. Bin ich auch ein bisschen stolz drauf tatsächlich. Ja. Aber das findet der kleine Simon gemein, das kann ich verstehen. Deswegen habe ich mich mit den Kids im Morgenkreis zusammengesetzt. Und da haben wir ein bisschen drüber gesprochen. Ja. Und der kleine Simon durfte über seine Gefühle sprechen. Und das war richtig schön zu beobachten, weil alle Kinder hatten voll Verständnis dafür. Ja, am Ende haben wir dann eine Abstimmung gemacht. Und da ist leider einstimmig entschieden worden, dass der kleine Simon bleibt. Ja. Und ich bin jetzt der hässliche Simon.
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0: 8:48. One more time. 1. September in Bayern 3. Schönen guten Morgen.
1: Guten Morgen.
0: Meteorologischer Herbstanfang. Und nicht mal bis dahin konnten sie warten. Wisst ihr, weißt du, was mich die Ferien echt geärgert hat?
1: Was?
0: An jeder Straßenecke lagen schon die Kürbisse.
1: Geärgert hatte ich das gleich.
0: Ja, auf dem Land so.
1: Ja, geärgert. Weißt,
0: wenn da so eine Butze steht und dann die ganzen Kürbisse, hat mich richtig geärgert. Weil
1: was?
0: Ich war voll noch in Sommerstimmung. Mhm. Und dann gucken überall diese fiesen, kleinen, orangenen Dinger so um die Ecke.
1: Yes,
0: so so nach dem Motto,
2: bald
0: ist es vorbei.
2: Dein Sommer ist rum.
0: Jetzt kommt die Kälte.
1: Es hat dich gestört, dass die Bauern regionale Produkte am Straßenrand anbieten, die schnell gewachsen sind, weil es so warm ist und die auch noch so süß klingen?
0: Nein, das ist fies, das hat mich natürlich nicht gestört. Aber dass es jetzt so straight gleich auf Herbst gehen soll, einmal nicht hingeschaut, sind alle wieder im Kürbissuppenwahn.
1: Ja, geil, ich liebe das, wenn die da am Straßenrand liegen, ist doch mega.
0: Die Suppen.
1: Nein, Kürbisse, man damit Nein, Suppen machen
0: Kürbissuppe
1: kann.
0: Mag ich auch, aber nicht immer und überall. Das machst du ja dann 40 Mal im Herbst.
1: Bei uns in der Kantine gibt es jetzt jeden Tag ein Kürbisgericht.
0: Siehst du? Und
1: jeden
0: nicht schon Tag. Am 1. September. Am Ende schmeckt es eh nach Babybrei mit Ingwer.
1: Ich bin all in. Ich habe da so Bock drauf. Ich will diese Kürbisse am Straßenrand. Ich will braune Stiefel anziehen. Ich will mit flauschigen Socken auf der Couch liegen. Ich will Kürbisse für Halloween schnitzen.
0: Ja, cool. Genau. Wo man dann wieder bei der Frühschicht drüber stolpert über diese ganzen Kürbisse im Hausflur.
1: Stört dich also, dass die Kinder in deinem Haus Spaß an Halloween haben? Versteh, Sebastian Winkler.
0: Genau. Mich stört's, dass die Kinder und die Bauern Spaß haben. Ich bin der Kürbis-Grinch. Oder warte, nee. So.
3: Ich bin der Kürbis-Grinch.
1: Oh mein Gott.

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6: Dienstagmorgen. Guten Morgen. Gleich für euch Sarah Larsen, Coldplay und Ed Sheeran. Auch nach 8 haben wir alle Hits von heute für euch.
7: Und natürlich auch alles, was aktuell so los ist in Bayern und der Welt.
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7: Das ist los. Ausbildungsstart in Bayern. Immer mehr Azubis haben Abitur und Systeme bei Microsoft Outlook laufen nach Panne wieder an. 8 Uhr haben wir es. Und hier ist für euch Christina Kotter. Guten Morgen. Große Erwartungen, Motivation. Viele junge Menschen im Freistaat beginnen heute ihre Ausbildung. Wie Carsten Böhne aus der Wirtschaftsredaktion erklärt, lässt sich ein neuer Trend erkennen. Unter den Azubis sind immer mehr Abiturienten.
9: 2008 hatten rund 10% der Azubis in Bayern eine Hochschulberechtigung. Vergangenes Jahr waren es 14%. Und das hat mehrere Gründe. Zum einen sind viele Berufe anspruchsvoller geworden. Zum anderen suchen manche Firmen gezielt Abiturienten, weil sie mit den Mathe- und Deutschleistungen mittlerer Schulabsolventen nicht zufrieden sind. Wer jetzt noch einen Ausbildungsplatz sucht, hat noch gute Chancen. Auf jeden der rund 10.400 unversorgten Bewerber in Bayern kommen etwa 2,5 offene Stellen.
7: Bei Microsoft Outlook ging gestern Abend nichts mehr. Mails konnten weder gesendet noch empfangen werden. Nutzer konnten sich nicht einloggen oder die Anwendung ist eingefroren.

0: Die NGO berichtet von katastrophalen hygienischen Bedingungen. Unterdessen ist die Zahl der Toten auf mehr als 1000 gestiegen. Tausende Menschen werden noch vermisst. Darunter sind auch hunderte Arbeiter, die in Tunneln zerstörter Wasserkraftwerke eingeschlossen sind. Die Deutsche Bahn weitet ihr Alkoholverbot an Bahnhöfen weiter aus. Ab heute gilt es am Berliner Hauptbahnhof, der Station Berlin-Gesundbrunnen sowie in Kiel und Braunschweig. Damit gelten mehr als 30 Stationen, auch München gehört dazu, als alkoholfreie Zone. Die Bahn verspricht sich ein Plus an Sicherheit und Sauberkeit. Nach Oberbayern, in Gmund, wird heute das erste Elektroschiff auf dem Tegernsee getauft. Zuerst müssen alle Kapitäne noch eingelernt werden. Danach soll die EMS Gmund offiziell Fahrgäste über den See schippern.
1: Die EMS Gmund ist 25 Meter lang und hat in Zukunft Platz für 180 Passagiere. Das neue Elektroschiff wird das alte Fahrgastschiff, die MS Gmund, Baujahr 1968, ersetzen. Das alte Schiff darf aber am See bleiben. Das Tegernseer Bad Montemare hat zugeschlagen und will daraus ein neues Saunaschiff bauen. Aus Tegernsee, Julia Hadeecker.
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3: Sebastian hat jetzt schon Angst vor Kürbissen, obwohl der Herbst
4: Angst hatte.
3: Obwohl der Herbst schon noch wartet. Trotz 1. September, 21 bis 26 Grad werden es heute. Am wärmsten in Regensburg. Wir kriegen viel Sonnenschein ab, auch mal ein paar Wölkchen. Und ganz im Norden Frankens können die auch mal ein paar Tröpfchen mitbringen. Aber es sind wirklich Wintertröpfchen. Also großen Regenschauer gibt es heute nicht und gibt es morgen auch nicht. Es geht weiter mit dem Mix aus Sonne und Wolken und vielleicht ein bisschen Regen am östlichen Alpenrand.
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5: 4 nach 8 auf die Sekunde. Die Gefahrenmeldungen bei uns immer zuerst. Vorsicht auf der A9 Nürnberg Richtung München zwischen dem Dreikolledau und Pfaffenhofen. Da liegt ein Auspuff. Dann die A3 Passau Richtung Nürnberg zwischen Eggensbach und dem Kreuz Deckendorf. Zähne Viertelstunde. 25 Minuten sind es auf der A3 Würzburg Richtung Frankfurt zwischen Seligenstadt und Offenbach. 10 Kilometer stockend. A94 Passau Richtung München zwischen Schwindeck und Dorfen. 4 Kilometer Stau. Hier Bergungsarbeiten eine Viertelstunde. A96 Lindau Richtung München zwischen Gilching und Germering Süd, nach dem Unfall die linke Spur blockiert. A99 Westumfahrung München Richtung Nürnberg zwischen Germering Nord und Dreieckfeld-Moching 4 Kilometer Stau auf 10 Minuten und die A995 München Richtung Kreuz München Süd zwischen Unterhaching und Sauerlach 4 Kilometer zäh, eine Viertelstunde. Das war schon, gute Fahrt euch allen.

0: Schönen guten Morgen.
1: Hallo Morgen.
0: Und gleich wieder die wichtigste Frage des Morgens.
2: Hat sich diese Geschichte so zugetragen oder überfahren wir sie mit einer geistreichen Lüge?
0: Wir machen gleich wieder den X-Factor-Host Jonathan Frakes für euch.
1: Eine geistreiche Lüge. Wir spielen eine Runde wirklich wahr oder wahnsinnig gut erfunden. In den Ferien gibt es ja immer Freizeitpark-Tickets für euch. Könnt ihr haben. Wir freuen uns auf euch. Anmelden auf bayern3.de. Wir spielen nach NF mit Let You Down und Ed Sheeran mit Sapphire. 7:05 haben wir es morgen.
0: Morgen. You're

0: Sommerferienwoche Nummer 5.
1: Fühlt sich langsam für viele Eltern ein bisschen lang an, oder? Die Bespaßungsideen gehen aus. Aber dafür habt ihr uns.
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1: Wir schicken euch in den Freizeitpark mit der kompletten Family.
4: Sucht euch eure Liebsten aus, vom Legoland über den Erlebnispark, Schlosstouren, alles mit dabei. Checkt ein, bayern3.de, sowie der Matthias aus Pendling in der Oberpfalz. Matthias, Sommerferienwoche 5 hat Steffi gesagt, ihr habt gefühlt schon alle Unternehmungen abgegrast, oder?
5: Ja, voll dabei. Wir waren beim Eisessen, wir waren in der Stadt, wir waren beim Baden.
4: Und das mehrfach hintereinander wahrscheinlich?
5: Ja, schon, immer wieder im Rhythmus.
4: Sehr gut. Wie wär's dann jetzt mal mit was anderem, mit einem Bayernpark?
5: Wäre super.
1: Da hätten wir hier Tickets für euch.
5: Echt?
4: Ja, wenn du uns sagen kannst, welche Geschichte wirklich wahr ist und welche nur wahnsinnig gut erfunden, okay?
5: Okay.
4: Legen wir los.
1: Für die erste Geschichte, Matthias, gehen wir nach Thailand. Da hat ein Mann im Diskuswurf einen Weltrekord aufgestellt. Und zwar hat er knapp 8 Meter geworfen. Das ist jetzt nicht so weit, aber in seiner Altersklasse ist er halt der Beste gewesen. Und auch der Einzige, der ist nämlich 106 Jahre alt.
5: Okay.
4: Mhm. Und bei mir schauen wir nach Bulgarien. Da gibt es einen besonderen Bodybuilder-Wettbewerb. Teilnehmen dürfen nur Omas, über 75. Werkzeugweitwurf, Kartoffelsackheben, alles dabei. Sieger in diesem Jahr wurde Ludmilla, die ist 81 Jahre alt.
5: Okay.
1: Was meinst du?
5: Ja.
1: Die Bodybuilder-Omas oder der 106 Jahre alte Diskuswerfer?
5: Das kann alles sein, aber ich glaube trotzdem Geschichte 1.
1: Diskuswerfer.
5: Ja, die sind doch so verrückt.
4: Matthias, dann schreibe ich mal eure Liste. Eis essen, mal in die Stadt, baden und Bayernpark.
1: Das stimmt.
5: Oh, cool. Wow, cool. Dankeschön.
1: Ist die wirklich wahre Geschichte. Und ich verrate dir noch sein Geheimnis von dem 106 Jahre alten Diskuswerfer. Sein Powerfrühstück ist 2 gekochte Eier und 1 Banane. Jeden Morgen.
5: Sauber.
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0: Hey, ihr seid genau richtig. Hier in Bayern 3 am Dienstagmorgen.
1: Morgen.
0: Gleich haben wir für euch Olivia Rodrigo und die feiern wir.
1: Ja.
0: Die tut was für ihre Fans und macht einfach ihre Tickets billiger. Das finde ich so gut, weil es ist doch echt hart, ja. Ich will jetzt keine Namen schämen oder so, aber gerade so die letzten großen Konzerte von Adele oder auch Linkin Park, die Tickets sind so teuer.
1: Ja,
0: manchmal dreistellig, weißt du, ich denke, WTF einfach. Und Olivia Rodrigo will für ihr Konzert in München 22 Euro.
1: Geil, oder?
0: Fair, oder?
1: Ab wann könnt ihr euch die holen? Ab heute Abend. Limitierte Silver Star Tickets für einen 20. Der Haken, wo ihr sitzt oder steht, das erfahrt ihr erst am Konzerttag. Aber hey, die Plätze sind garantiert nebeneinander. Alle Infos dazu gibt's auch nochmal auf bayern3.de. Und Olivia jetzt hier bei uns mit Good For You.

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3: Hier kommen die Top-Themen.
4: Systeme beim Microsoft Outlook laufen nach Störung wieder an und Taucher versuchen, gesunkene Fähre vor Zypern zu erreichen.
3: Wir haben es 8:30 und hier ist für euch Christina Kotter.
4: Guten Morgen. Microsoft gibt vorsichtig Entwarnung. Die Probleme beim E-Mail-Dienst Outlook sind teilweise wieder behoben. Die meisten Nutzer könnten wieder vollständig auf das System zugreifen, heißt es vom Konzern. Millionen Nutzer weltweit waren von der Störung betroffen. Die Ursache lag offenbar in der Cloud. Conny Neumeier berichtet.
5: Der Login funktionierte ab dem Abend nicht mehr. Auch das Verschicken von E-Mails klappte nicht. Zahlreiche Anwender meldeten außerdem, dass Postfächer sich nicht mehr synchronisierten und die Anwendung einfriere. Um die Probleme zu beheben, haben Techniker von Microsoft gestern schrittweise ein Update auf den betroffenen Servern ausgerollt.
4: In Bayern beginnt heute das neue Ausbildungsjahr. Vor allem die Handwerksberufe sowie der Hotel- und Gastrobereich freuen sich über großen Zuspruch. In Unterfranken meldet die Handwerkskammer ein Plus von rund 3,8%. In Schwaben gibt es rund 2% mehr Ausbildungsverträge in dem Bereich. Auch Verkehrs- und Transportberufe gewinnen an Bedeutung, heißt es von der IHK. Insgesamt gibt es aber noch mehr als 25.000 unbesetzte Ausbildungsplätze. Nach dem Fährunglück vor Zypern mit 8 Toten wollen heute Taucher nach dem Wrack suchen. Es wird in 500 Metern Tiefe vermutet. Immer noch werden 20 Menschen vermisst. Sie könnten in dem gesunkenen Katamaran eingeschlossen worden sein. Auch hoffen die Behörden, den Datenschreiber zu finden. Der Kapitän und Teile der Besatzung sitzen in U-Haft. Sie sollen das Schiff verlassen haben, ohne den Passagieren zu helfen. Sogenannte Abnehmspritzen sind in Deutschland schon länger erhältlich. Ab heute bieten Apotheken das Medikament auch als Pille an. Wie sie wirkt und worauf man achten sollte, dazu Jörg Pfuhl von ARD Gesundheit.
6: Im Schnitt nehmen die Leute

0: So 10 bis 12 Kilo absagen Ärzte. Der Wirkstoff ist auch derselbe, Semaglutid, der mindert das Hungergefühl. Außerdem verbleibt Essen länger im Magen. Und von Experten hört man die dringende Warnung, holt euch das Medikament nicht aus irgendwelchen trüben Internetquellen. Lasst euch bei der Verschreibung auch nicht von Online-Ärzten verlocken. Spritze und Pille, die alleine werden nicht lange helfen. Es brauche ärztliche Begleitung mit Hilfe zur Umstellung der Ernährung und für mehr Bewegung, Stichwort Sport.
1: Rund jeder Dritte in Bayern besitzt mittlerweile ein E-Bike oder Pedelec. Das zeigt eine Siebei-Umfrage. Damit liegt der Freistaat etwas über dem Bundesdurchschnitt. Innerhalb Bayerns liegt der niederbayerische Landkreis Freyung-Grafenau vorne mit einer E-Bike-Quote von knapp 43%. Insgesamt legen sich vor allem die 18- bis 29-Jährigen immer häufiger ein Elektrorad zu. 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
3: Und heute düsen sie alle im Sonnenschein mit den E-Bikes durch Bayern, weil wir haben echt einfach, wir haben Sommerwetter, auch am 1. September. Das geht jetzt noch die nächsten Tage so weiter. Heute viel Sonne, 21 bis 26 Grad, am wärmsten wird es in Regensburg. Es sind immer wieder Wolken unterwegs, die bringen aber fast nie Regen mit, außer ganz im Norden Frankens. Da könnte es am Nachmittag mal so einen leichten Regenschauer geben, sind nur ein paar Tropfen. Und morgen sieht es eigentlich genauso aus, eine Mischung aus Sonne und Wolken, meistens trocken und eventuell am östlichen Alpenrand. Ein paar Tröpfchen.
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4: Um 8.33 Uhr haben wir die A3 Passau Richtung Nürnberg zwischen Eggensbach und dem Kreuz Deckendorf. Zäh eine Viertelstunde. Die A3 Würzburg Richtung Frankfurt zwischen Seligenstadt und Offenbach. 10 Kilometer zäh Viertelstunde. A99 Westumfahrung München Richtung Nürnberg zwischen Germering Nord und Dreieckfeld-Moching. 4 Kilometer Stau auch hier. Viertelstunde plus. Und die B2 Weilheim Richtung Mittenwald zwischen Eschenlohe und Garmisch-Partenkirchen Nord. Stau nach dem Unfall. 20 Minuten dauert es da länger. Gute Fahrt euch allen.
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4: Schönen guten Morgen am Freitag,
3: Grüß Gott.
4: Am Dienstag.
3: Was jetzt?
4: Freitag.
5: Wir feiern Bayern.
3: Und zum Herbstanfang gibt es heute am Freitag, am Dienstag, ja, genau, den ersten Tee.
4: Sebastian, vielleicht war da was drin.
3: Trinkt heute. Ja, der trinkt nämlich heute Buddhas Rosenfurz. Hat er gestern gefunden, der heißt wirklich so. Wir lachen schon den ganzen Tag.
4: Also wirklich, eine geniale Idee von dem, der sich das ausgedacht hat.
3: Namen, wer denkt sich das aus? Ist ja jedes Jahr das Gleiche, aber Engelsküsschen, Gunpowder, die Glut der Drachen.
4: Weil Drachenfrucht drin ist, passt, ja. Mhm. Und die Familie von der Sabine aus Bernau am Chiemsee, die hat sogar personalisierte Tees. Ihr eigener Tee heißt saure Sabine. Und der Rest?
6: Da haben wir den zackigen Markus und die fruchtige Isabella und die Auftrat der Emmy. Und alle haben super gut geschmeckt.
3: Die Auftrat der Emmy?
4: Auftrat der Emmy, das ist doch wirklich eine nette Idee, oder? Bei uns wäre es dann...
3: Ja, was wäre es dann?
4: Ah, ich weiß es. Hm? Die Frühaufteher.

0: Dienstag, 1.9., 8.41 Uhr.
1: Hallo, guten Morgen.
0: Wir haben heute schon von Bud Spencer gehört. Von dem gibt es jetzt Bohnen. Seine Enkel haben tatsächlich sein Lieblingsrezept in Dosen gepackt. Kann man jetzt kaufen.
2: Ja.
0: Und Pizza gibt es auch noch, was? Burger?
1: Bier auch noch. Ja. Pizza, Bier und Bohnen.
0: Bud Bier.
1: Ja.
0: Und jetzt kommt Snoop Dogg.
1: Ja, der will neue Eissorten auf den Markt bringen. Und dafür sucht er jetzt einen Eistester. Er bietet fast 9.000 im Monat, also umgerechnet fast 9.000 Euro im Monat. Dafür soll man um die Welt reisen, neue Eissorten probieren, Geschmack

0: Geschäftsideen bewerten.
1: Traumjob.
0: Und er sagt, weltweit, jeder kann sich bei ihm bewerben.
1: Ich freue mich auch schon auf das erste Snoop Dogg Eis, wenn es dann fertig ist. Und den Werbesong stelle ich mir ungefähr so vor. Ich bin der Eisdealer. Komm in meine Eisdealer.

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1: Morgen.
2: Hallo.
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1: Kürbisse sind einfach die deutsche Mariah Carey.
4: Das ist eine Aussage.
1: Ihr kennt doch diese Videos auf Social Media, wo dann so langsam schon jemand das Gefühl hat, oh, Weihnachten ist um die Ecke, und dann kommt immer...
4: Ja. Klar, klar.
1: Nur mit den Kürbissen ist es gerade so, die kommen auch um die Ecke und machen dann so, schau mal vorbei.
4: Oh mein Gott, Sebastian hat ein Kürbistrauma. Der war sehr verärgert im Sommerurlaub.
1: Sauer warst du. Passt einfach nur nicht. Schau mal raus, klar, es ist Herbstanfang im Kalender, aber 24 Grad, Sommer, und dann legt da jemand schon Kürbisse in Hütten zum Straßenverkauf.
4: Was fällt den Menschen ein, Kürbis zu verkaufen, wirklich? Einmal Kürbis gekauft, ist die Büchse der Pandora, gell?
1: So ist es.
4: Ab da gibt's jeden Tag Suppe. Freu mich drauf. Das ist meine Lieblingsjahreszeit. Mhm. Du alter Grantler, du.
1: Grantler?
4: Grantler.
1: Also ich bin nicht der Einzige.
4: Ja.
1: Christina aus Tutzingen, Oberbayern, die hatte das gleiche Erlebnis. Sommertag, ist sie heimgefahren, okay. Standen Kürbisse am Rand.
5: Mich hat der Schlag getroffen, mit voller Wucht ins Gesicht. Weil ich mir auch gedacht habe, jetzt ist Herbst.
1: Und ich habe ja vorher nur doofe, fiese Kürbisse gesagt.
4: Ja.
1: Sie sagt...
5: Diese Kack-Kürbisse.
4: Kack-Kürbisse, ja. Christina.
1: Und ihr Sohn war mit im Auto, ja, ist wie du, Team Herbst.
5: Und der hat gleich gesagt, Mama, dann nimm das aber jetzt zum Kürbis mit. Und dann habe ich gesagt, nein. Nein, nein, nein. Vor dem 25. Oktober kommt mir kein Kürbis ins Haus.
4: Hey, du, meine Mama ist echt cool, aber bei Kürbissen hört der Spaß auf.
1: Es ist so lustig, der Christina zuzuhören. Christina fordert jetzt sogar die Politik auf.
5: Es sollte ein Gesetz geben, das A verbietet, dass jetzt schon die Spekulatien im Supermarkt sind, und B, dass vor Mitte Oktober dürft auch kein Kürbis am Straßenrand sein, weil es macht mich so traurig.
4: Oh Gott, Christina.
1: Es soll die nicht traurig machen. Also, das machen wir. Das nehmen wir. Wir sprechen heute noch mit Söder, dass er sich darum kümmert.
4: Ja.
1: Vor dem 25. Oktober keine Kürbisse in bayerischen Haushalten erlaubt. Ich glaube, er hat nichts Wichtigeres vor.

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7: So, das waren die Frühaufdreher, Steffi und Sebastian.
8: Yep.
7: Gleich Corinna Teil und die hat Kamerad mit dabei. Sober. Außerdem Dino Ro und Gigi D'Agostino, Kenya Grace, Kelly Clarkson und viele mehr. Sie hat alle jetzt von heute für euch.
8: Und natürlich gibt es auch alles für euch, was aktuell so los ist in Bayern und der Welt.
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10: Um 9 Uhr mit Paul Schädelbeck. Für viele junge Menschen in Bayern beginnt heute ein neuer Lebensabschnitt. Das Ausbildungsjahr startet mit vielen noch offenen Stellen. Besonders gesucht sind Industriemechaniker und Kfz-Mechatroniker. Insgesamt steht Bayern aber vergleichsweise gut da.
11: In Bayern kommen auf jeden Suchenden statistisch noch 2,5 freie Ausbildungsplätze, rechnet die Regionaldirektion für Arbeit vor. Im Freistaat sei die Lage damit noch relativ gut. So die Chefin der Bundesagentur für Arbeit, Andrea Nahles, zum Bayerischen Rundfunk. Im Süden Deutschlands gäbe es ein höheres Angebot an offenen Stellen. Bundesweit dagegen sehe es schlechter aus. Lorenz Storch, Bayern 3.
10: Immer mehr Eltern in Deutschland haben finanzielle Sorgen. Zu diesem Ergebnis kommt eine Umfrage des Hilfswerks Save the Children. Mehr als ein Viertel der Familien befürchtet demnach, Heizkosten, Kleidung oder Essen nicht mehr zahlen zu können. Das sind 2% mehr als noch im Vorjahr. Betroffen sind laut Umfrage insbesondere Eltern mit geringem Einkommen und Alleinerziehende. Mehr als 80% bezweifeln auch, dass die Bundesregierung genug gegen Kinderarmut tut. Weltweit konnten Menschen seit dem Abend keine Mails lesen, verschicken oder empfangen. Wegen einer Störung in der Cloud von Microsoft Outlook hat der Login nicht funktioniert, teilweise ist die Software eingefroren. Mittlerweile seien die Probleme teilweise behoben und ein Update aufgelegt worden, so der Konzern. Bis alles wieder normal läuft, soll es aber noch dauern. In die USA. 30 Jahre nach dem Mord an Rapper Tupac Shakur ist ein Urteil gefallen. Eine Jury in Las Vegas hat den früheren Gang-Anführer Dwayne Davis wegen Mordes schuldig gesprochen.
12: Mit dem Schuldspruch folgte sie der Argumentation der Staatsanwaltschaft. Der 63

60-jährige ehemalige Gangleader soll danach zwar nicht selbst geschossen, aber die Tat organisiert haben. Über das Strafmaß soll im Oktober entschieden werden. Auf den erfolgreichen Rapper Tupac Shakur war vor fast genau 30 Jahren in Las Vegas aus einem vorbeifahrenden Auto mehrfach geschossen worden. Wenige Tage später

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2: Es ist heute nicht mehr so windig wie gestern. Es gibt Sonne und Wolken bei bis zu 26 Grad. Und wenn es mal nass werden sollte, dann vielleicht im Norden Frankens. Und so geht es auch weiter die ganze Woche. Also der Start in den Herbst bleibt weiterhin sommerlich.
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2: Hi, servus zu euch. In die Autos, in die Lkw. Wir haben es 9:03 und wir starten mit der A3 Würzburg Richtung Frankfurt. Zwischen Seligenstadt und Offenbach habt ihr 10 Kilometer stockenden Verkehr. Viertelstunde braucht ihr hier. Auf der A7 Ulm Richtung Würzburg ist am Kreuz Biebelried die Überleitung zur A3 Richtung Nürnberg wegen Markierungsarbeiten gesperrt und zwar noch bis zum späten Nachmittag. Und die B2 zum Schluss Weilheim Richtung Mittenwald zwischen Eschenlohe und Garmisch-Partenkirchen Nord. 10 Kilometer Stau nach einem Unfall. Ihr braucht hier 40 Minuten dafür. Kommt gut an.
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2: Guten Morgen. An diesem allerersten Tag im September. Und schön ist er ja auch noch. Das Wetter macht es uns schon leicht, in den Herbst zu starten, oder? Ja, finde ich auch. Jetzt Kamrat, Gigi D'Agostino und Tempest City.

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1: Kamrad, Love Sober.

Sober ganz neu in Bayern 3. Wir sind euer Hitradio Nummer 1. Es ist gleich 8:45. Schönen guten Morgen. Und heute sind ganz viele aufgeregter als sonst in diesen Tag gestartet, weil das Ausbildungsjahr geht für die allermeisten in Bayern los. Es gibt mehr Stellen als Bewerber, also für alle Bewerber unter euch ist das schon ganz gut. Und gerade so die ersten Tage

finde ich, wenn wir irgendwie noch niemanden kennen und alles ist neu und wir wollen uns nicht blamieren, das ist schon sehr aufregend. Wir wünschen also allen Betrieben, allen Azubis wirklich einen guten Start. Ja? Und ich glaube, dass das kein Zufall ist, dass das Ausbildungsjahr mit den vielen Herbstfesten zusammenfällt. Viele gehen da ja dann mit der Firma zusammen hin und ich finde, das ist eigentlich der beste Icebreaker, den es geben kann. Hier ist Bayern 3.

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5: Es ist nicht mehr so windig wie gestern, aber der Wind ist noch mit dabei. Ist vielleicht auch ganz angenehm. Wir haben heute einen sehr schönen Himmel aus Sonne und Wolken. Temperaturen bis zu 26 Grad. Regen ist die absolute Ausnahme. Wenn es mal nass werden kann, dann am ehesten im Norden von Franken. Und es geht so weiter. Die ganze Woche bleibt zum Start in den Herbst weiterhin sommerlich.
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5: Eine Minute vor 9:30 ist es. Hi zu euch. In die Autos, in die Lkw. Wir haben nur zwei Meldungen. Eine von der A7 Ulm Richtung Würzburg. Die ist am Kreuz Biberitz. Da ist die Überleitung zur A3 Richtung Nürnberg wegen Markierungsarbeiten gesperrt. Und zwar bis zum späten Nachmittag. Und dann haben wir noch die B2 Weilheim Richtung Mittenwald zwischen Eschenlohe und Garmisch-Partenkirchen Nord. 5 Kilometer Stau. Hier ist ein Unfall passiert. Eine halbe Stunde braucht ihr deswegen. Kommt gut an.
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Achtung, wir haben einen Geisterfahrer. Passt bitte auf der GN2, das ist die Südwesttangente Nürnberg-Fürth, in beiden Richtungen zwischen Fürth-Fürberg und Fürth-West kommt euch ein Geisterfahrer entgegen. Fahrt bitte in beiden Richtungen vorsichtig, fahrt nicht nebeneinander und überholt auch nicht. Ich wiederhole nochmal, Achtung, wir haben einen Geisterfahrer auf der GN2, das ist die Südwesttangente Nürnberg-Fürth, und zwar in beiden Richtungen zwischen Fürth-Fürberg und Fürth-West, da kommt euch ein Geisterfahrer entgegen. Bleibt dabei in 3, wir melden, falls sich die Anschlussstellen ändern sollten.

0: Die Red Hot Chili Peppers und Other Side in Bayern 3. Wir wiederholen nochmal die Geisterfahrermeldung. Achtung, wir haben einen Geisterfahrer auf der Südwesttangente Nürnberg-Fürth. In beiden Richtungen zwischen Fürth-Fürberg und Fürth-West kommt euch ein Geisterfahrer entgegen. Bitte in beiden Richtungen äußerst vorsichtig fahren, nicht nebeneinander. Und überholt auch nicht, bleibt bei Bayern 3. Wir melden, sollten sich die Anschlussstellen ändern, aber auch wenn diese Gefahr für euch wieder vorüber ist. Es ist jetzt 20 vor 10 und wahrscheinlich checkt ihr auch jetzt gerade in der Urlaubszeit irgendwie den Status der Menschen in WhatsApp, die gerade noch im Urlaub sind. Was wir da auch sehen, sind aber Kinder in Badebekleidung, schlafend im Zelt. Und ganz oft ist uns, glaube ich, nicht klar, wie viele Kontakte wir eigentlich haben und wer das dann alles sehen kann. Martina Plackmann ist Referentin für Mediensicherheit von der polizeilichen Kriminalprävention. Sie sagen aber, Martina, der Status allein ist gar nicht das Problem.
1: Da geht es wirklich darum, nicht nur auf den Status achten, was ich da veröffentliche und was ich zeige, sondern auch wirklich in den Profilfotos.
0: Wissen Sie, wie viele Kontakte Sie haben in WhatsApp?
1: Nein, ich weiß aber, dass ich da ganz viele alte Kontakte drin habe, die ich nie gelöscht habe.
0: Meistens sind die Eltern ja sehr stolz und wollen ja irgendwie das Glück und die Freude hauptsächlich teilen und denken eben nicht daran, dass man ja durch diese Bilder auch viele Rückschlüsse ziehen kann. Der Spielplatz, der einem vielleicht bekannt vorkommt, der Badesee, den man im Hintergrund irgendwie erkennt.
1: Genau, und das ist jetzt in den Sommerferien natürlich ein ganz besonderes Thema, weil was steht nach den Sommerferien an? Die Einschulung. Und da möchte ich also wirklich sensibilisieren, dafür auch keine Fotos hochzuladen von der Einschulung, weil gerade auf solchen Bildern sind wahnsinnig viele Informationen über Schule, Name des Kindes, welche Klasse. Mhm. Und dadurch kann wahnsinnig viel herausgefunden werden. Wer Interesse daran hat, der findet Sachen raus. Und es ist auch immer möglich, dass jemand ein Profilfoto oder einen Status sieht, an den ich gar nicht denke. Es können Screenshots gemacht werden, weitergeschickt werden, gar nicht mal aus böser Absicht. Aber ich weiß nie, wo diese Bilder landen. Hm. Und womöglich werden die später für Mobbingzwecke gegen mein Kind verwendet.
0: Mhm. Okay, danke schön, Martina Plackmann von der polizeilichen Kriminalprävention. In dieser Show sprechen wir dann nochmal weiter, was wir als Eltern aktiv tun können, um unsere Kinder zu schützen.
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0: Update mit einer guten Nachricht. Es ist kein Geisterfahrer mehr unterwegs auf der Südwesttangente zwischen Zirndorfer Brücke in Fürth und der Ausfahrt Zeukendorf. Habt ihr wieder freie Fahrt.
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0: Keisha Cole und einen, der immer noch geil ist, haben wir auch. Die Goo Goo Dolls und Iris. Gleich.
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2: Um 10 Uhr mit Paul Schädelbeck. Tausende junge Menschen in Bayern dürften ein bisschen aufgeregt gewesen sein, denn für sie startet heute das Ausbildungsjahr. Mehr als 25.600 Ausbildungsplätze sind noch unbesetzt. Gesucht werden insbesondere Industriemechaniker und Kfz-Mechatroniker. Im Handwerk sieht es dagegen besser aus, sagt die Chefin der Bundesagentur für Arbeit, Andrea Nahles.
3: Ja, ich freue mich einfach immer über das Handwerk. Die haben auch im letzten Jahr, wo es schon schwierig war, mehr abgeschlossene Ausbildungsverträge. Das sind also gestiegen. Und wir merken auch, dass bei jungen Leuten durchaus das Handwerk wieder etwas beliebter wird, auch zum Beispiel Berufe, die so einen Nachhaltigkeitsbezug haben, so einen Umweltbezug, aber auch beispielsweise IT-Berufe, dass junge Leute sich stärker auch ein bisschen gucken, was hat Zukunft, das merken wir.
2: Mit jedem Tag, der nach der verheerenden Sturzflut im Himalaya vergeht, wird das Ausmaß der Katastrophe sichtbarer. Mittlerweile ist die Zahl der Toten laut Behörden auf über 1000 gestiegen. Nach wie vor werden rund 5000 Menschen vermisst, darunter auch einige aus Deutschland, so das Auswärtige Amt. Gleichzeitig wächst vor Ort die Sorge vor Krankheiten. Die Hilfsorganisation Save the Children berichtet von katastrophalen hygienischen Bedingungen im Krisengebiet, etwa von Leichensäcken an den Straßenrändern, verschmutztem Wasser und überfüllten Notunterkünften. Neu gebaute Autos sollen in der EU in Zukunft deutlich weniger CO2 ausstoßen dürfen. Im November stimmt das EU-Parlament über das sogenannte Automobilpaket ab und damit über das Aus für viele Verbrenner. Doch Forschende der TU München kommen jetzt zu dem Ergebnis, die EU bewertet E-Autos zu positiv. Aus unserer Wirtschaftsredaktion Stefan Liener.
4: So bewerte Brüssel ausschließlich einen einzigen Punkt, den CO2-Ausstoß am Auspuff, also während der Fahrt. Diese Methode blende aber viele andere Faktoren aus. Damit würden Hersteller nicht belohnt, die zum Beispiel teuren sogenannten grünen Stahl einsetzen oder schon beim Design der Autos an die spätere Wiederverwertung denken. Zwar seien E-Autos über ihren Lebenszyklus nach wie vor klimafreundlicher als Verbrenner, aber eben nicht klimaneutral.
2: Auf den Straßen dürfte es in rund 2 Wochen wieder voller werden. Stichwort Elterntaxis. Laut einer deutschlandweiten ADAC-Umfrage wird fast jedes vierte Grundschulkind zwischen 5 und 7 Jahren mehrmals die Woche mit dem Auto zum Unterricht gefahren und wieder abgeholt. Weil es durch die vielen Autos gefährlich werden kann, fordert der ADAC unter anderem ausreichend Halte- und Warteflächen vor den Schulen. Wir schauen an den Bodensee. In mehreren Gemeindeteilen von Lindau ist der invasive Japankäfer nachgewiesen worden. Damit er sich nicht noch weiter ausbreitet, soll laut der Bayerischen Landesanstalt für Landwirtschaft in den kommenden Tagen eine Quarantänezone eingerichtet werden. Der rund 1 Zentimeter große Japankäfer kann mehr als 400 Pflanzenarten befallen, darunter Obstbäume, Mais, Gemüse und

0: eine sommerliche erste Woche auf jeden Fall.
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0: Hi zu euch in die Autos, in die Lkw. Wir haben es gleich 10:04 und wir schauen als erstes auf die A7 Ulm Richtung Würzburg. Da ist am Kreuz Bibelried die Überleitung zur A3 Richtung Nürnberg wegen Markierungsarbeiten noch bis zum späten Nachmittag für euch gesperrt. A8 Salzburg Richtung München zwischen Bad Aibling und Irschenberg, 7 Kilometer stockend. Hier braucht ihr eine Viertelstunde länger. B2 Weilheim Richtung Mittenwald zwischen Eschenlohe und Garmisch-Partenkirchen Nord. 3 Kilometer Stau nach einem Unfall, 20 Minuten braucht ihr hier. Und dann haben wir noch die B8 Neustadt an der Aisch Richtung Nürnberg. Die ist zwischen Seukendorf und der Auffahrt Würzburger Straße nach einem Unfall gesperrt. Deswegen, wenn ihr euch hier auskennt, dann umfahrt dieses Gebiet am besten weiträumig. Es ist gerade nicht klar, wie lange das hier noch dauern wird. Passt auf euch auf und kommt gut an.
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0: Hi. Erster Tag im September und Pauline aus Neuburg an der Donau konnte das kaum erwarten.
3: Da gibt es heute Kürbisnudeln oder Kürbissuppe. Ich liebe den Herbst und sobald es Kürbis gibt, schlage ich da auch zu.
0: Wie nennt man jemanden, der den Kürbis liebt?

0: Dua Lipa in eurem Hitradio Nummer 1. Hier ist Bayern 3 und zwar mit euch in der Bayern 3 Community. Das hier ist Melanie aus Bamberg.
1: Ich frag halt immer, fändest du es wirklich genauso geil, wenn deine Eltern genau das gleiche Bild von dir online in der Welt verteilt hätten? Weil einmal im Netz, immer im Netz. Und die meisten finden das nämlich gar nicht cool. Und viele denken dann tatsächlich mal drüber nach.
0: Es geht um die Bilder. Auf WhatsApp, mit Kindern, im Status, aber auch auf dem Profilbild haben wir vorhin gelernt, dass viel weniger privat ist, als wir denken. Sagt zumindest Martina Plackmann, sie ist zuständig für Mediensicherheit bei der polizeilichen Kriminalprävention. Was können wir denn noch tun als Eltern aktiv, um unsere Kinder zu schützen?
2: Mein Tipp, auch als Mutter, frühzeitig in den Austausch zu gehen mit den Kindern und zu sagen, hier, wenn du gerade nicht möchtest, dass ich ein Foto von dir mache, dann sag es und dann halte ich mich da auch dran.
0: Ja.
2: Gerade Kinder, die schlafen, Kinder in Badebekleidung, das gehört nicht ins Internet und auch nicht auf WhatsApp.
0: Wenn Sie jetzt einen ganz klaren Rat rausgeben können an alle Eltern, welcher wäre das?
2: Keine Fotos in den Status von Kindern, keine fremden Kinder fotografieren und veröffentlichen, das ist ein absolutes No-Go, mit dem eigenen Kind sprechen und keine Nacktfotos oder Fotos in Unterwäsche oder Badebekleidung veröffentlichen. Und das sind dann so Momente, wo ich nachher gar nicht einschätzen kann, wer spricht eventuell mein Kind darauf an.
0: Ja.
2: Und wenn womöglich fremde Personen, die mit mir befreundet sind, plötzlich das Kind ansprechen und dann direkt so einen Moment von einer Vertrautheit schaffen, weil die ja wissen, ah, du warst doch letzten Monat im Zoo, ich habe doch gesehen, du warst da bei den Elefanten, der hat dir aus der Hand gefressen. Und das Kind denkt so, ah, okay, da ist jetzt eine Privatheit, die überhaupt gar nicht so stattfindet, nur weil jemand das Foto gesehen hat.
0: Frau Plackmann, herzlichen Dank für die Informationen und für Ihre Zeit.
2: Vielen Dank.
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8: Ja, und das ist sommerlich und schön. Wir haben Sonne und Wolken heute im Norden von Franken. Da hängen ein paar mehr Wolken. Und da kann es auch sein, dass es heute mal einen Ausnahmeschauer gibt. Aber ansonsten ist es trocken. Der Wind ist nicht mehr so stark wie gestern. Und die Höchstwerte liegen heute bei 26 Grad. Und das geht die ganze Woche so weiter. Es bleibt sommerlich und warm.
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8: Es ist eine Minute nach 11:30. Hi zu euch in die Autos und in die LKW. Wir schauen auf die A3 als erstes Nürnberg Richtung Passau. Zwischen Metten und dem Kreuz Deggendorf habt ihr Stau nach einem Unfall. Seid ihr in 10 Minuten aber durch. Auf der A7 Ulm Richtung Würzburg ist am Kreuz Bibelried die Überleitung zur A3 Richtung Nürnberg wegen Markierungsarbeiten gesperrt und zwar noch bis zum späten Nachmittag. A95 München Richtung Garmisch-Partenkirchen. Zwischen dem Autobahnende bei Eschenlohe habt ihr Stau und dann weiter auch auf der B2 bis Garmisch-Partenkirchen nochmal 3 Kilometer Stau. 25 Minuten sind es hier. Zwei letzte Meldungen. Die B8 Neustadt an der Aisch Richtung Nürnberg. Da hatten wir eine Geisterfahrermeldung. Leider hat sich ein Unfall mit dem Geisterfahrer ereignet. Ist zwischen Seukendorf und der Auffahrt Würzburger Straße gesperrt. Deswegen staut sich's hier. Wenn ihr euch auskennt, dann umfahrt dieses Gebiet am besten weiträumig. Und die B318 haben wir noch. Holzkirchen Richtung Rottach Egern zwischen Bad Wissee und Rottach-Egern Stau. Hier ist für beide Richtungen nur ein Fahrstreifen abwechselnd frei. Deswegen eine Viertelstunde solltet ihr hier mehr einplanen. Kommt gut und sicher an.
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0: Der fühlt sich so gut an. Daniel Powter. Und Bad Day in eurem Hitradio Nummer 1 in Bayern 3. Und die, die immer noch geil sind, die haben wir für euch. Und wir haben aber auch die ganz neuen. Zum Beispiel von Ray Garvey zusammen mit Imran. Keine Ahnung, was ihr jetzt so zum Frühstück hattet, aber für Ray ist ganz klar, was er immer am liebsten morgens schon essen kann, hat er uns im Interview verraten.
1: Ey, ein gutes Käsebrot. Ich meine, wir wissen alle so, Käsebrot, Käsebrot.
0: Ja, Käsebrot ist ein gutes Brot. Und mit Käsebrot im Bauch jetzt für euch seine ganz neue Nummer. Hier ist Ray Garvey zusammen mit Imran in Bayern 3. Und das ist Rivers.

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4: Der ist ganz neu und ihr findet ihn richtig gut. Und deswegen spielen wir ihn für euch. Teddy Swims gleich. Mr. Know-It-All. Außerdem in der nächsten Stunde Only Girl in the World. Rihanna, gleich alles für euch nach den News.
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6: Um 11 Uhr mit Sarah Möller. Die meisten Mieter halten ihre Wohnkosten für zu hoch, nämlich fast 60% von ihnen. Das zeigt der neue Jahresbericht des Deutschen Mieterbunds. Demnach hat jeder dritte Befragte sogar die Sorge, seine Miete bald nicht mehr bezahlen zu können. Die Präsidentin des Mieterbunds, Weber Moritz, erklärte:
7: Wenn jeder Zweite fürchtet, im Ernstfall keine bezahlbare Wohnung mehr zu finden und wenn der Sozialstaat immer mehr Geld aufbringen muss, um die Folgen steigender Wohnkosten zu kompensieren, dann haben wir es nicht mehr nur mit einem Problem des Wohnungsmarkts, sondern, wie wir sagen, mit einer Sozialstaatskrise zu tun.
6: Moritz Weber sagte, es brauche unter anderem einen deutschlandweiten Mietenstopp und eine scharf gestellte Mietpreisbremse. Ohne Umgehungsmöglichkeiten wie möbliertes Wohnen oder Kurzzeitvermietungen. Das neue Ausbildungsjahr hat heute begonnen. Der Chef der Bayerischen Arbeitsagenturen Schmidt sagte dem BR, auf jeden unversorgten Bewerber kämen 2,5 offene Ausbildungsplätze. Seinen Angaben zufolge sind noch etwa 10.400 Bewerber auf der Suche nach einer Lehrstelle. Gefragt sind zum Beispiel noch angehende Industriemechaniker und Kfz-Mechatroniker. Der Umgang mit Russland sorgt für Diskussionen. Der CDU-Außenpolitiker Kiesewetter hat einen entschiedenen Umgang der Bundesregierung mit Moskau gefordert. Mit Blick etwa auf die Sprengstoffdrohne am Leipziger Flughafen, sagte er im BR.
8: Weil Deutschland im Fokus Russlands ist und wir Deutschen uns jetzt auch viel stärker von unserer Russland-Romantik befreien müssen und die Bundesregierung schon bereit sein muss, den bisher, sage ich mal, sehr politisch bequemen Weg der Beschwichtigung zu verlassen. Also es gibt eine Reihe von Maßnahmen, die Russland zeigen, wir können nicht so weitermachen.
6: Als Beispiele nannte Kiesewetter unter anderem das sogenannte russische Haus in Berlin zu schließen und am Sanktionskurs der EU festzuhalten. Kanzler Merz hat am Wochenende angekündigt, dass es bald eine Reaktion auf die Erkenntnisse nach dem Drohnenfund geben soll. Welche hat der CDU-Chef aber bisher offen gelassen. Nach Niederbayern, im gesamten Landkreis Passau, bleibt es untersagt, Wasser aus Flüssen, Bächen und Seen zu entnehmen. Das Landratsamt hat eine entsprechende Allgemeinverfügung von Anfang August verlängert, und zwar auf unbefristete Zeit. Nach Einschätzung des Wasserwirtschaftsamtes hält die ausgeprägte Niedrigwassersituation weiterhin an. Sommerferien und das Wetter passt. Da kann auch geradelt werden. Jeder dritte Radler in Bayern ist mittlerweile mit einem E-Bike oder einem Pedelec unterwegs. Das zeigt eine Umfrage des Stromanbieters E.ON. Innerhalb des Freistaates liegt der Landkreis Freyung-Rafenau im Bayerischen Wald vorn mit einer E-Bike-Quote von 43%. Die Uhrzeit gleich ist es 11.03 Uhr.
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4: Und das ist sommerlich, obwohl wir mittlerweile im September sind. Temperaturen heute bis zu 26 Grad im Raum Regensburg. Und es ist freundlich mit Sonne und Wolken. Etwas mehr Wolken hängen momentan zumindest noch im Norden Frankens. Und da sind auch kleine Ausnahmescheuerchen heute möglich. Ansonsten habt ihr es trocken. Und es geht so weiter. Die Sonne bleibt die ganze Woche bei uns. Temperaturen sind sommerlich.
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4: Es ist 11:03. Hi zu euch in die Autos, in die Lkw. Wir schauen auf die A3 als erstes Nürnberg Richtung Passau. Zwischen Metten und dem Kreuz Deggendorf habt ihr Stau nach einem Unfall. 10 Minuten sind es hier, die ihr braucht. A95 München Richtung Garmisch-Partenkirchen. Am Autobahnende bei Eschenlohe habt ihr Stau.

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1: Hi, es ist 1. September, es ist der erste Tag für ganz viele Azubis in Bayern und es ist das erste Mal ein Kürbis, den wir dann irgendwie zu essen verarbeiten. Wenn ihr Kürbissuppe übrigens zu lange auf dem Herd lasst, dann wird sie knusprig. Ja, für Kochtipps fragt jemand anderen.

0: Alex Warren und Ordinary in Bayern 3. Gleich ist es 11:15. 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
2: Und das ist schön. Wir haben heute Sonne und Wolken im Wechsel. In Teilen von nördlichen Franken, da haben wir ein paar mehr Wolken. Und da kann es sein, dass es vielleicht auch mal kurz nass wird. Aber ansonsten bleibt es trocken. Temperaturen heute bis 26 Grad. Der Wind ist auch nicht mehr so kräftig wie gestern. Also wir haben zwar einen Herbstmonat, aber das Wetter ist eher sommerlich. Und das bleibt auch die ganze Woche so.
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2: Es ist genau 11:30. Wir haben drei Meldungen für euch. Start mit der A99, der Ostumfahrung München Richtung Salzburg zwischen Kirchheim und Hohenbrunn. Das sind hier 9 Kilometer stockenden Verkehr, in dem ihr steht. Eine Viertelstunde braucht ihr hier. Die B8 Neustadt an der Aisch Richtung Nürnberg ist zwischen Solkendorf und der Auffahrt Würzburger Straße nach einem Unfall gesperrt. Deswegen staut sich's hier. Wenn ihr euch hier auskennt, empfehlen wir euch wirklich am besten weiträumig zu umfahren. Es ist nicht klar, wie lange das hier dauern wird. Und die B85 zum Schluss kam Richtung Amberg zwischen Neubeul und Bruck in der Oberpfalz. Sperre nach einem Unfall. Passt auf euch auf und kommt gut an.
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0: B.O.B. featuring Hayley Williams in Bayern 3 und Airplanes. Es ist 20 vor 12, also so zum allerersten offiziellen Tag in einem Herbstmonat, ja, willkommen am 1. September. Mal ganz kurz, es gibt so geile Sachen auch im Herbst. Ich finde, der hat zu Unrecht ein schlechtes Image. Okay, Kürbis, gut. Da scheiden sich die Geister, kann ich mitgehen. Aber es gibt Nüsse, es gibt noch Himbeeren, Johannisbeersirup und Zwetschgen. Ich bin gestern am Bauernhof, wo es immer Eier und Kartoffeln gibt, vorbeigefahren und da stand jetzt so ein drittes Schild ganz groß und da stand einfach Zwetschgen drauf. In Bayern, ich habe mal nachgeschaut, werden übrigens so bis zu 3500 Tonnen Zwetschgen geerntet. Die meisten kommen aus Unterfranken. In Zwetschgen sind bestimmte Stoffe drin, da habe ich gar nicht gewusst, die helfen dabei, dass wir mehr Serotonin bilden können, also dieses Glückshormon. Ja. Und es erklärt dann vielleicht auch, ich male jetzt einfach die Welt, wie sie mir gefällt, könnt gucken, ob ihr mitgeht, es erklärt, warum wir Zwetschgen-Dachi so lieben, oder? Es ist auch alles nur, weil der ist ja quasi gesund. Mit oder ohne Streusel? Wie sind das bei euch? Ich lieb's mit Streusel. Und mit ganz dünnem Boden und ein bisschen schlonzig darf er auch sein.
1: Für die Seele sehr, sehr gut.
0: So, also, auf in den Herbst. 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
5: 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In der nächsten Stunde The Killers für euch. Mr. Brightside, der ist immer noch geil. Außerdem haben wir für euch Cat's Eye und Animal. Und jetzt die News.
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6: Um 12 Uhr mit Sarah Möller. Die steigenden Wohnkosten belasten die Mieterinnen und Mieter in Deutschland immer mehr. Einer Umfrage des Deutschen Mieterbunds zufolge gaben fast 60% der Befragten an, dass ihre Kosten im vergangenen Jahr deutlich zu hoch oder gestiegen seien. Fast jeder Zweite habe deshalb an anderer Stelle gespart, unter anderem bei Freizeit- und Altersvorsorge. Verbandspräsidentin Weber-Moritz fordert deshalb einen deutschlandweiten Mietenstopp und Änderungen an der Mietpreisbremse.
7: Wir müssen die Umgehungsmöglichkeiten der Mietpreisbremse, wie die Kurzzeitvermietung, das möblierte Wohnen, viel strenger regulieren. Wir brauchen auch dauerhaft bezahlbaren Wohnraum, in dem Sinne, dass wir bis 2030 mindestens 2 Millionen Sozialwohnungen bauen müssen. Und es muss gelten, einmal Sozialwohnung, immer Sozialwohnung.
6: Die Bundesregierung will sich heute zum Drohnenvorfall am Flughafen Leipzig-Halle äußern. Das hat Außenminister Wadefuhl am Rande seines Algerienbesuchs angekündigt. Während Experten Russland dahinter vermuten, hat sich die Regierung bisher nicht so klar positioniert. Solche Drohnenvorfälle beschäftigen zurzeit auch die EU-Verteidigungsminister, die im irischen Wicklow zusammengekommen sind. Von dort berichtet Tina Hassel.
8: Nun, hier heißt es, man warte jetzt erst einmal sehr gespannt auf das, was der Außenminister heute in Berlin präsentieren wird. Denn die Härte der Antwort steht natürlich und fällt mit der Beweisführung. Aber vor allem die Balten und die Osteuropäer, die haben hier schon auch gesagt, es gehe nicht nur um Leipzig. Überall würden die Vorfälle mit Drohnen zunehmen, wo man eben Russland verdächtigt. Die EU bereitet in der Tat deshalb neue Sanktionen vor.
6: Nach der Sturzflut im Himalaya ist die Zahl der Toten auf mehr als 1.000 gestiegen. Mehr als 4.400 Menschen werden noch immer vermisst. Behördenangaben zufolge konnten aber auch mehr als 11.000 Menschen gerettet werden. Zudem gibt es in einem Teil des Katastrophengebiets wieder Strom. Ein Gletscherabbruch vor einer knappen Woche hatte die Flutwelle ausgelöst. Ganze Ortschaften wurden zerstört. Das extreme Niedrigwasser, Ernteausfälle oder die heftigen Waldbrände. Die Ereignisse in diesem Sommer in Europa sind auch bedingt durch den Klimawandel. Die Europäische Umweltagentur fordert deswegen entschiedenes Handeln. Die Vorsitzende Yle Mononen sagte, es sei dringend notwendig, die CO2- und Treibhausgasemissionen zu senken. Gleichzeitig müsse man sich an die Folgen des Klimawandels anpassen. Da es bei vielen Maßnahmen dauern werde, bis sie wirken, müsse man entsprechend weit denken, an die nächsten 10, 20 oder gar 50 Jahre. Nach Niederbayern, da steigt heute das Finale des Karpfhammer Fests. Am Nachmittag gibt es das Eselrennen, bei dem nicht nur der schnellste, sondern auch der störrischste Esel gekürt wird. Laut Veranstalter wird streng aufs Wohl der Tiere geachtet. Am Abend findet das Abschlussfeuerwerk statt. Mit jährlich rund 500.000 Besuchern gehört das Karpfhammer Fest zu den größten Volksfesten Bayerns. Die Uhrzeit, es ist 12.03 Uhr.
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5: Ich liebe Esel. Esel sind so tolle Tiere. Bei welchem Wetter findet das denn alles statt? Ines Maria Weiß.
9: Dieser 1. September-Dienstag verteilt ein paar mehr Wolken über Bayern, lässt die Sonne trotzdem gut mitspielen. Es bleibt trocken, nur das nördlichste Franken zwischen Rhön und Frankenwald hat eine sehr kleine Schaueroption. Ansonsten kann der Spätsommer noch was. Heute und morgen die 21 bis 26 Grad. So nämlich. Kleine gewitterige Schaueroption morgen in den östlichen Alpen, sonst morgen so wie heute.
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5: Hi zu euch in die Autos, in die Lkw. Wir starten mit der A7 Würzburg Richtung Füssen zwischen Langenau und dem Dreieck Hittistetten. Stau 20 Minuten kommen oben drauf. A99 die Ostumfahrung München Richtung Salzburg zwischen Kirchheim und Hohenbrunn 9 Kilometer stockend. Auch hier Viertelstunde plus. Die B8 Neustadt an der Aisch Richtung Nürnberg ist zwischen Solkendorf und der Auffahrt Würzburger Straße nach einem Unfall.

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Ketzai in Bayern 3. 14 Minuten nach 12 ist es und es ist mal wieder Zeit für Wissen, Bissen. Das ist ein kleiner Bissen Wissen ganz nebenbei in Bayern 3. Jeder von euch, der schon mal was gebacken hat, ihr kennt doch diese Angaben auf dem Mehl, oder? Dieses Type 405.

oder 505 oder auch zu sehen manchmal 997. Und ich frage mich immer, was bedeutet das denn eigentlich? Die Antwort hat etwas damit zu tun, wie viel Mineralien im Mehl sind. Also man nimmt 100 Gramm Mehl, verbrennt es bei 900 Grad und was dann übrig bleibt, wird gewogen. Und bei der Type 405 bleiben eben 405 Milligramm Mineralien übrig. Bei dunklem Roggenmehl sind es dann 997 Gramm Mineralien, also Type 997. Und je höher eben diese Typezahl, desto höher ist insgesamt auch der Anteil an Vitaminen, Mineral- und Ballaststoffen. So, jetzt wisst ihr auch, was gesünder ist. Und ich finde sehr gut, dass wir gerade vorhin über Zwetschgendatschi gesprochen haben.

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8: Was macht das Sommerwetter im Herbst? Ines Maria Weiß.
9: Stillstand ist nicht. Weiter, immer weiter mit dem Spätsommer und weiter, immer weiter mit den Wolken. Sind zwar ein bisschen mehr unterwegs als gestern, aber mit dem Wind auch hier kein Stillstand. Die reißen fluffig durch den Blauhimmel, bleibt genug Sonne übrig. Einzelne Tropfen sind möglich zwischen Rhön und Frankenwald, sonst trocken. 21 Grad im Landkreis Kronach bis zu 26 Grad in Regensburg. Morgen wieder so, nur dann verschubst sich eventuell der ein oder andere gewittrige Nachmittag oder Abendschauer an den östlichen Alpenrand.
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8: Hi, servus zu euch in die Autos, in die LKW. Eine Minute nach 12:30 ist es. Wir haben 4 Meldungen. Start mit der A7 Würzburg Richtung Füssen zwischen Langenau und dem Dreieck Hittistetten. Habt ihr Stau? 20 Minuten braucht ihr dafür. A99 die Ostumfahrung München Richtung Salzburg zwischen Kirchheim und Hohenbrunn 9 Kilometer stockend. Viertelstunde kommt obendrauf. Die B8 Neustadt an der Aisch Richtung Nürnberg ist zwischen Solkendorf und der Auffahrt Würzburger Straße nach einem Unfall immer noch gesperrt. Wenn ihr euch hier auskennt, umfahrt das am besten weiträumig. Es ist nicht klar, wie lange diese Sperre noch bleibt. Und die B303 Kronach Richtung Bad Berneck zwischen Himmelkron und Bad Berneck. Passt auf, da ist ein Unfall passiert. Kommt gut an.
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0: Joe und End of Beginning. Hier ist Bayern 3. Und zum neuen Ausbildungsjahr, das ja heute startet, gibt es ein ganz besonderes Projekt. Die Kreishandwerkschaft Hochfranken bietet ein sogenanntes freiwilliges Handwerksjahr an. Und zwar als erste Region in ganz Bayern. 40 Betriebe machen mit. Da können Jugendliche aus Mittelrealschule oder auch aus dem Gymnasium nach ihrem Schulabschluss, ja, innerhalb dieses ersten Jahres, bis zu 4 verschiedene Handwerksberufe ausprobieren. Und das ist natürlich viel spannender als bei diesen einwöchigen Schulpraktika, die man da macht, gell? Marco Chemnitzer, Kreishandwerksmeister für die Region Hof und Siedel.
1: Sollen wir das Mädel oder der Junge, kann sich den Betrieb anschauen, kann sich das Gewerk anschauen. Und der Betrieb kann sich natürlich auch ein Bild von dem jungen Menschen machen, um dann hinterher vielleicht sogar einen Ausbildungsvertrag anbieten zu können.
0: Ja, wie cool ist das? Dieses Pilotprojekt ist erst vor wenigen Wochen an den Start gegangen und das war eine eher spontane Sache. Deswegen beginnt heute zum Auftakt nur ein Jugendlicher. Aber zum 1. Oktober kommen dann noch mehr Neugierige nach. Das Tolle, ihr könnt den Start ganz individuell zwischen den Betrieben und euch selbst vereinbaren. Das ist schon wirklich toll, die Flexibilität.
1: In Bayern sind wir Vorreiter. Wir sind die erste Region, die das anbieten hier. Und darauf sind wir schon ein bisschen stolz. Und unser Ziel ist natürlich, dass andere Regionen in Bayern sagen, Mensch, das ist eine coole Sache, was die in Hochfranken machen. Mhm. Das machen wir auch.
0: Richtig tolle Sache. Also wenn sich es bei mir anders ergeben hätte, ich hätte auf jeden Fall Bock auf Schreinerhandwerk gehabt oder auch Mechatronikerin, hätte mir auch richtig getaugt, dann könnte ich an meinem Bulli auch viel besser rumschrauben. Aber so bin ich immer, habe ich keinen Plan. Also ihr Lieben, ausprobieren und einfach mal losgehen.
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12: Für euch auf der Playlist in der nächsten Stunde Benz & Boone, Sorry I'm Here for Someone Else. Gleich für euch da ist Kader Geritz. Ich bin Corinna Theil und jetzt für euch erstmal noch die News.
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14: Um 13 Uhr mit Sarah Möller. Die Bundesregierung ist Medienberichten zufolge davon überzeugt, dass Russland für den Drohnenvorfall am Flughafen Leipzig verantwortlich ist. Die Spur der Ermittlungen führe nach Russland, hieß es aus Sicherheitskreisen. Bundesinnenminister Dobrindt und Außenminister Wadefuhl wollen sich am frühen Abend dazu äußern.
15: Auch EU-Außenbeauftragte Kallas erklärte, dass vieles auf Russland hindeute. Außenminister Wadefuhl sagte am Morgen, Deutschland lasse sich in keiner Weise einschüchtern. Er kündigte Reaktionen, aber keine Überreaktionen an. Möglicherweise könnten russische Diplomaten ausgewiesen werden oder Einrichtungen wie das russische Haus geschlossen werden. Denkbar sind auch weitere Sanktionen, zum Beispiel gegen russische Firmen oder auch gegen die Schattenflotte, also Tanker, die russisches Öl weiter in andere Länder transportieren. Gabor Hallas, Berlin.
14: Fast 60% der Mieter in Deutschland empfinden ihre Miete als zu hoch. Das zeigt der neue Jahresbericht des Deutschen Mieterbunds. Jeder Dritte sorgt sich, die Mietkosten künftig nicht mehr bezahlen zu können. Dazu sagte Verbandsvorsitzende Weber Moritz:
16: Wenn jeder Zweite fürchtet, im Ernstfall keine bezahlbare Wohnung mehr zu finden und wenn der Sozialstaat immer mehr Geld aufbringen muss, um die Folgen steigender Wohnkosten zu kompensieren, dann haben wir es nicht mehr nur mit einem Problem des Wohnungsmarkts, sondern, wie wir sagen, mit einer Sozialstaatskrise zu tun.
14: Die Bundesanwaltschaft hat Anklage gegen zwei mutmaßliche Unterstützer der rechtsextremen Terrorgruppe Letzte Verteidigungswelle erhoben. Die Behörde wirft ihnen unter anderem Beihilfe zum versuchten Mord vor. Vor rund einem Monat waren bereits 7 weitere Mitglieder der Organisation verurteilt worden. Ziel der Letzten Verteidigungswelle ist es laut Bundesanwaltschaft, durch Gewalttaten einen Zusammenbruch des demokratischen Systems in Deutschland herbeizuführen. Feierlicher Moment in Oslo. In diesen Minuten legt Norwegens...
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14: Da ist uns leider ein Fehler unterlaufen. Hier sollte eigentlich eine Gefahrenmeldung kommen, aber ich kriege keine angezeigt. Deswegen würde ich mit den Nachrichten weitermachen. Genau. Fangen wir nochmal an. Es geht nach Oslo. Da gibt es nämlich gerade einen feierlichen Moment, denn da legt Norwegens neuer König Haakon VIII. Seinen Amtseid im Parlament ab. Kronprinzessin Ingrid Alexandra begleitet dabei ihren Vater. Die Thronfolgerin soll im Laufe des Tages ebenfalls schriftlich einen Eid ablegen. Ab dem Nachmittag können sich die Norweger vom verstorbenen König Harald verabschieden. Der Sarg des Monarchen ist in der Schlosskapelle aufgebahrt. Am 9. September wird König Harald in Oslo beigesetzt. Nach Mittelfranken in Erlangen hat eine 14-Jährige ihre Kieferorthopädin mit einem Messer bedroht. Nach Angaben der Polizei wollte das Mädchen ihre Zahnspange nicht mehr tragen. Es forderte die Kieferorthopädin auf, ihren Eltern zu sagen, dass die Behandlung abgeschlossen sei. Als sich die Ärztin nicht darauf einließ, zog die 14-Jährige das Messer, um ihrer Forderung Nachdruck zu verleihen. Beim Eintreffen der Polizei hatte sie die Praxis schon wieder verlassen. Die Ärztin blieb unverletzt. Gegen das Mädchen läuft ein Ermittlungsverfahren wegen Bedrohung. Die Zeit, es ist 13.03 Uhr.
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6: Da hat Ines Maria Weiß das Update für uns.
17: Jeder sieht heute die Sonne in diesem Lieblingsbayern drin. Mal mehr, mal weniger, mal kürzer, mal länger sind nämlich viele Wolkenböppels unterwegs. Aber mit dem Westwind ist immer Bewegung drin, also ihr habt heute eine Sonne-Wolken-Mix-Garantie. Sollte trocken bleiben. Aktuell haben wir 18 Grad in Bad Staffelstein, 21 in Metten, 23 in Regensburg und in Trostberg. 21 bis 26 Grad ist Maximum später. Morgen und übermorgen am Donnerstag wieder so. Sonne und Wolken, etwas Wind, meistens trocken, 21 bis 27 Grad.
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6: Ein Hallo auf die Straßen, kurz nach 1 haben wir es und wir schauen auf die A7 Würzburg Richtung Füssen. Zwischen Langenau und dem Dreieck Hittistetten Stau mit einem Zeitverlust von 22 Minuten etwa. Dann gehen wir auf die B8 Neustadt an der Aisch Richtung Nürnberg. Da ist zwischen Solkendorf und der Auffahrt Würzburger Straße nach einem Unfall gesperrt. Es staut sich. Wer sich auskennt, bitte das Gebiet, wenn möglich, noch weiträumig umfahren. Passt wie immer gescheit auf euch und aufeinander auf.
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6: Hi, schön, dass ihr dabei seid und ist doch fantastisch, oder? Dass wir immer noch Sommer feiern können. Auch wenn heute der meteorologische Herbstanfang ist durch den 1. September. Aber die Temperaturen und

0: Benson Boone, Sorry I'm Here for Someone Else in eurem Hitradio Nummer 1 in Bayern 3. Und schwupps ist er da, der September, und damit ja auch so langsam aber sicher der Herbst. Aber den Übergang, den feiern wir aktuell ja fleißig mit diversen Volksfesten. In Rosenheim, da steigt aktuell das Herbstfest. In Nürnberg wird ebenfalls bis zum 13. September auf dem Volksfestplatz gefeiert. Und ja, zwar geht das Karpfhammerfest heute zu Ende, aber mit einem ordentlichen Paukenschlag. Nämlich heute ab 15 Uhr findet da das 8. Karpfhammer Eselrennen statt. Da wird einmal, naja, wie der Name schon sagt, der schnellste Esel gekürt, aber auch der störrischste. Also das ist bestimmt sehr witzig. Und dann um 23 Uhr, wie sich's halt gehört, wird das Fest mit dem großen Feuerwerk beendet. Also nehmt euch da aber für abends echt auch was Kuscheliges zum Drüberziehen mit, weil da merkt man dann schon den Herbst.
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4: Um 13:30 mit Theresa Greim.
5: Im Landkreis Passau darf weiterhin kein Wasser aus Oberflächengewässern entnommen werden. Das Landratsamt hat eine entsprechende Allgemeinverfügung vom 6. August verlängert. Mehr dazu von Caroline Eichhorn.
6: Im gesamten Landkreis Passau bleibt die Wasserentnahme aus Flüssen, Bächen und Seen auf unbestimmte Zeit untersagt. Nicht vom Verbot umfasst sind das Tränken von Vieh sowie Entnahmen, bei denen das Wasser vollständig zurückgeführt wird, etwa bei Kühlwasser. Ebenso gilt weiterhin, dass Grundwasser für bestimmte Zwecke nicht entnommen werden darf, etwa für die Garten- oder Hofbewässerung, das Befüllen privater Pools und das Autowaschen außerhalb von Waschanlagen.
5: Den CO2-Ausstoß verringern. Dieses Ziel gilt auch für die Politik. Eine Auswertung der Deutschen Umwelthilfe zu Dienstwagen zeigt, viele Ministerinnen und Minister sind nach wie vor mit Diesel oder Benzinern unterwegs. Gut für die bayerische Bilanz sind die Dienstwagen von Verkehrsminister Bernreiter und Umweltminister Glauber. Beide fahren laut Übersicht reine Elektroautos. Die Minister Blume, Füracker, Hermann und Aiwanger greifen demnach auf Dieselfahrzeuge zurück. Alle anderen fahren Hybride. Im Bundesländervergleich ist Bayern auf Platz 11. Bei einem Falschfahrerunfall auf der B8 im Landkreis Fürth heute Vormittag sind zwei Menschen schwer verletzt worden. Ein 75-Jähriger war laut Polizei falsch auf die Bundesstraße aufgefahren und dort auf Höhe der Deponie Hildmannsdorf mit einem Kleintransporter kollidiert. Zwei Rettungshubschrauber brachten die verletzten Fahrer in eine Klinik. Die Polizei sucht jetzt Zeugen, die den Unfall beobachtet haben oder durch den Falschfahrer gefährdet wurden.
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4: Ines Maria Weiß, wie läuft dieser erste Septembertag?
7: Die Spätsommerung, die lässt euch heute und morgen 21 bis 26 Grad da. Sonne und Wolken spielen so umeinander rum und nebeneinander her. Ein Wind geht, großartiger Septemberauftakt. Spoiler, der Sonne-Wolken-Mix hält sich die kommenden Tage, der Spätsommer auch. Der Samstag könnt örtlich die 29 Grad rauslassen. Das ist noch weit hin, mag euch diesen Trend aber trotzdem schon verraten.
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4: Ein Servus auf die Straßen. Kurz nach 13:30 haben wir es und wir schon auf die A7 Würzburg Richtung Füssen. Zwischen Langenau und dem Dreieck Hittistetten Stau mit gut 20 Minuten Zeitverlust an der Stelle. Dann schauen wir auf die A8 Stuttgart Richtung München. Zwischen Ulm-West und Oberelchingen. Da staut sich's über 5 Kilometer, heißt eine Viertelstunde dauert es hier länger. Und die letzte Meldung von der B8 Neustadt an der Aisch Richtung Nürnberg. Das zwischen Zeukendorf und der Auffahrt Würzburger Straße nach einem Unfall gesperrt und es staut sich. Wer sich auskennt, bitte das Gebiet, wenn möglich, noch weiträumig umfahren. Passt wie immer, gescheit auf euch und aufeinander auf.
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Flowers von Miley Cyrus in Bayern 3. Vielleicht werde ich das bei zukünftigen Songs von ihr so nimmer sagen. Miley Cyrus hat nämlich auf ihrer Website und auch auf ihrem Insta-Profil einfach ihren Nachnamen gestrichen. Also sie tritt jetzt online nur noch als Miley auf. Ist euch aber schon mal aufgefallen, bei uns in Deutschland, da ist das ja so gang und gäbe. Ne? Also Lena Meyer-Landrut, die hat ja irgendwann den Nachnamen auch weggelassen. Lea, Leonie, Iliver, die haben den einfach nie verwendet. Aber gut, jetzt mal schauen, ob sie sich in den zukünftigen Songs auch wirklich nur noch Miley nennt. Jeder auf der ganzen Welt wird ja trotzdem sofort wissen, von wem die Rede ist. Das hat sie sowieso längst erreicht, auch als Miley. Und jetzt hören wir Ray, die gab es sowieso nie mit Nachnamen.

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10: Gleich in eurem Hitradio Nummer 1. Taylor Swift, The Fate of Ophelia. Außerdem der Song, den man unbedingt zum 1. September hören muss, dürft ihr gespannt sein. Und jetzt erstmal alles, was gerade wichtig ist.
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11: Um 14 Uhr mit Sarah Möller. An einem Umspannwerk in Brandenburg sind Sprengvorrichtungen gefunden worden. Das meldet die Nachrichtenagentur dpa. Es handelt sich um das Umspannwerk in Turnow-Preilack, unweit des Kraftwerks Jenschwalde. Die Polizei teilte mit, dass mögliche Sachbeschädigungen an einer Leitung festgestellt

0: gestellt worden sei. In Schärfersein vor Ort, es bestehe keine Gefahr. Ein anderer Sprengstoffvorfall beschäftigt seit Wochen die Politik. Eine mit Sprengstoff ausgestattete Drohne am Leipziger Flughafen. Die Bundesregierung macht offenbar Russland dafür verantwortlich. Das berichten mehrere Medien. Am frühen Abend wollen sich Bundesinnenminister Dobrindt und Außenminister Wadefuhl dazu äußern. Auch für die EU-Außenbeauftragte Kallas ist klar, wer hinter der Tat steckt. Sabrina Fritz berichtet.
1: Russland steckt hinter den Angriffen auf den Leipziger Flughafen, sagte sie am Vormittag beim Treffen der EU-Verteidigungsminister. Auf die Frage, was die Europäische Union denn jetzt dagegen tun kann, erklärte die Chefdiplomatin, es gibt Möglichkeiten, wie wir unsere Lücken schließen können, um solche Angriffe zu verhindern. Aber es braucht eine große Anstrengung von den Mitgliedstaaten.
0: Wohnen in Deutschland wird immer teurer. Das zeigt auch eine Studie im Auftrag des Deutschen Mieterbundes. Bei fast 60% aller befragten Mieter sind die Wohnkosten in den letzten 12 Monaten gestiegen. Mehr dazu von Anja Dobodinski.
2: Um sich ihre Wohnung noch leisten zu können, sparen immer mehr Menschen bei Altersvorsorge, Urlaub, Kleidung, Möbeln und Haushaltsgeräten. Ein Teil sogar bei Lebensmitteln oder Medikamenten. 29% der Mieter befürchten, über kurz oder lang ihre Miete nicht mehr zahlen zu können. Die Hälfte sieht keine Chance, in diesem Fall eine Ersatzwohnung zu finden. Nach den Berechnungen im aktuellen Mietenreport des Deutschen Mieterbundes fehlen in Deutschland etwa 1,4 Millionen Wohnungen. Der Mieterbund fordert deshalb einen bundesweiten Mietenstopp für 6 Jahre.
0: Die Teilzeitquote in Deutschland erreicht einen neuen Rekord. Mehr als 40% der Beschäftigten arbeiten inzwischen weniger als 38 Stunden in der Woche. Das meldet das Institut für Arbeitsmarkt- und Berufsforschung in Nürnberg. Hintergrund ist der hohe Personalbedarf in Teilzeitbranchen wie dem Gesundheits- und Erziehungswesen. Vollzeitarbeitsplätze wie in der Industrie werden dagegen gestrichen. In Regensburg soll ein 16-Jähriger mehrere Schüsse mit einer Schreckschusswaffe vom Balkon seiner Eltern abgefeuert haben. Die Polizei überwältigte den Jugendlichen in der Wohnung. Er soll sich bei der Festnahme uneinsichtig gezeigt haben. Die Ermittler fanden dort eine Schreckschusspistole samt Munition. Warum der Jugendliche zur Waffe griff, ist noch nicht abschließend geklärt. Die Uhrzeit, gleich ist es 14.03 Uhr.
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4: Ines Maria Weiß.
5: Ich nehme mal an, ihr habt die erste Kleiderschicht schon abgeworfen. Jacke oder Pulli oder so. Das draußen wärmt sehr schön. Aktuell sind wir auf der 20 oder drüber. Der Nachmittag bringt's noch auf die 21 bis 27 Grad. Und der Westwind bringt viele kleine harmlose Wolken von A nach B. Damit verteilen sich die vielen, vielen Sonnenfenster relativ gleichmäßig über Bayern. Das mögen wir, oder? Und da werden wir das morgen und das übermorgen aber sowas von auch mögen. Der Sonne-Wolken-Mix bleibt uns nämlich und der Spätsommer bleibt auch mit 21 bis 27.
4: Das klingt doch super.
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4: Einer nur auf die Straßen um kurz nach 2. Schauen wir auf die A7 Würzburg Richtung Füssen. Zwischen Langenau und dem Dreieck die Städten. Da staut sich's gerade mit gut 20 Minuten Zeitverlust. Und die A8 Stuttgart Richtung München zwischen Ulm West und Oberelchingen. Hier aktuell 5 Kilometer Stau, dauert eine Viertelstunde extra. Passt wie immer gescheit auf euch und aufeinander auf.
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4: Ja, hi, und jetzt ist es offiziell, also zumindest meteorologisch. Seit heute ist Herbst. Wobei der September ja sehr golden und goldig reinstartet, so mögen wir das. Trotzdem beginnt dann langsam die kuschelige Zeit und die feiern wir natürlich mit diesem Song Wake Me Up When September Ends von Green Day.

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0: Habt ihr Bock auf einen neuen Job? Snoop Dogg sucht gerade Eistester. Für 9.000 Euro im Monat. Wow. Ihr reist um die Welt, probiert Eis und sagt ihm dann, was gerade cool ist. Und er will dann eine eigene Snoop Dogg Eis machen.
1: Boah, ich freue mich schon dann auf den Werbesong, den er dann dazu komponiert. Könnte doch so klingen.

0: Voll gut.
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14: Um 14.30 Uhr mit Theresa Greim.
15: Zwei vermeintliche Handwerker haben in Landshut versucht, eine Frau zu betrügen. Um ans Geld zu kommen, haben die beiden Rumänen die 77-Jährige sogar bis zur Sparkasse begleitet. Nico Angersdorfer berichtet.
16: Während die beiden Betrüger draußen vor der Sparkasse Landshut auf ihre Beute warteten, rief die Seniorin drinnen die Polizei. Eine Streife konnte die Betrüger festnehmen. Zuvor hatten die beiden bei der 77-Jährigen daheim geklingelt und ihr angeboten, die Dachrinne zu reparieren. Nach den Arbeiten bezahlte sie wie vereinbart. Die beiden Rumänen forderten noch mehr Geld und gingen mit der Frau zur Bank. Dort schöpfte sie schließlich Verdacht.
15: Das Fraunhofer-Institut beginnt heute an seinem Standort in Fürth mit dem Aufbau einer weltweit einmaligen Anlage, einem riesengroßen Computertomographen. Er soll zum Beispiel Flugzeugbauteile, riesige Batterieblöcke oder Autowracks durchleuchten.

0: leuchten. Eine ähnliche Anlage hat das Fraunhofer-Institut schon, bei der mussten die Objekte bislang aber immer mit großem Aufwand aufgerichtet werden. Dieser neue Riesen-CT, der soll Anfang kommenden Jahres dann in Betrieb gehen. Das Insolvenzverfahren beim TSV 1860 München ist eröffnet, das hat das Amtsgericht München mitgeteilt. Alle Gläubiger werden in Kürze angeschrieben, um ihre Forderungen mitzuteilen. Unter den Gläubigern sind auch die rund 5500 Dauerkartenbesitzer für diese Saison in der dritten Fußballliga, in der die Löwen aber nicht antreten konnten. Außerdem gibt es eine Einigung bei den Markenrechten, das heißt, der Verein darf die Schutzmarke TSV 1860 München und das Löwenwappen behalten. Wegen eines Streits mit Investor Hasan Ismaik um die Merchandising-Rechte waren die Münchner zuletzt auf ein altes, ovales Logo ausgewichen.
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2: Das gibt's von Ines Maria Weiß.
3: Was für ein Sommerferienwetter. Die Sonne scheint, die Wolken ziehen so vor sich hin. Nix, was einen in der Outdoor-Planung durcheinander bringen muss. Der Wind weht soft und er weht uns nachmittags noch die 21 bis 26 Grad durch die Gegend. So eigentlich ändert sich die kommenden Tage nix. Warm bleibt's, sonnig bleibt's, trocken bleibt's so ziemlich meistens. Morgen und übermorgen eventuell nachmittags oder abends ein kleines gewittriges Schauerrisiko an der östlichen Alpenkette. Sehr, sehr eventuell.
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2: Ein Hallo auf die Straßen, kurz nach 14:30 haben wir es. Und da schauen wir auf die A7 Würzburg Richtung Füssen. Zwischen Langenau und dem Dreieck Hettistetten Stau und noch immer etwa 20 Minuten Zeitverlust. Und dann schauen wir auf die A9 Berlin Richtung Nürnberg. Zwischen Markt Schorgast und dem Dreieck Bayreuth-Kulmbach staut sich's mit einer Viertelstunde extra. Viel Geduld an der Stelle, passt wie immer gescheit auf euch und aufeinander auf.
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The Fray, How to Save a Life in Bayern 3 und Obacht. Eine Gefahrenmeldung von der A92 München Richtung Deckendorf zwischen Wallersdorf West und Wallersdorf Nord.

0: Das sind LA Vision und Gigi D'Agostino mit Hollywood in eurem Hitradio Nummer 1. Und wir sind jetzt schon in der 5. Ferienwoche. Aber hey, es sind ja noch fast 2 Wochen frei. Loy erinnert sich auch noch dran, was sie immer besonders an ihren Sommerferien gefeiert hat.
1: Also natürlich schulfrei so. Das war immer super. Ich war nicht so die gute Schülerin. Also ich war schon immer brav und so, aber ich hatte einfach gar keine Freude an der Schule.
0: Gar keine Freude an der Schule ist schon krass, ne? Vor allem aber an die Urlaube in den Sommerferien erinnert sie sich ganz gern.
1: Ich bin ganz oft mit meiner Mom zelten gegangen. Bin eine Camperin. Und das war immer super spaßig. Teilweise waren wir in Italien, haben da gezeltet, dann hat es gewittert und dieses Zelt ist halber auseinandergebrochen.
0: Oh
1: und
0: Gott.
1: Das war so stürmig. Wir hatten alle Angst, aber es war ganz, ganz tolle Memory irgendwie jetzt.
0: Ja, Angst, aber natürlich bleibt es dann auch im Kopf, ne, als schöne Erinnerung. So, wir hören jetzt Loy und David Puentes. Die haben nämlich einen Sommersong für uns gebastelt, Golden Summer. Und damit, weil Golden Summer passt ja perfekt heute zum 1. September, der uns jetzt wirklich die schönste Sonne und den schönsten blauen Himmel zeigt. Und aber es ist auch nicht zu heiß, gell? Einfach wirklich ein richtig goldener Sommer aktuell.

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16: Gleich in eurem Hitradio Nummer 1. Olivia Rodrigo. Wie großartig ist dieser Song einfach. Drop Dead, außerdem mit dabei Katy Perry. Und jetzt erstmal euer News-Update um voll.
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17: Um 15 Uhr mit Sarah Müller. Wer steckt hinter dem Drohnenangriff auf den Leipziger Flughafen? Seit Wochen wird darüber spekuliert, dass Russland für die Tat verantwortlich ist. Am frühen Abend wollen sich Bundesinnenminister Dobrindt und Außenminister Wadefuhl dazu äußern.
18: Mehrere Medien berichten, dass die Bundesregierung davon überzeugt ist, dass die Spur nach Russland führt. Sie berufen sich dabei auf Sicherheitskreise. Auch EU-Außenbeauftragte Kallas erklärte, dass vieles auf Russland hindeute. Außenminister Wadefuhl sagte am Morgen, Deutschland lasse sich in keiner Weise einschüchtern. Er kündigte Reaktionen, aber keine Überreaktionen an. Möglicherweise könnten russische Diplomaten ausgewiesen werden oder Einrichtungen wie das russische Haus geschlossen werden. Gabor Hallas, Berlin.
17: Unterdessen sorgt ein mutmaßlicher Anschlagsversuch auf ein Umspannwerk in Brandenburg für Aufregung. Wie eine Polizeisprecherin mitteilte, hat es eine

0: Detonation gegeben. In der Nähe des Kraftwerks Jenschwalde wurden ihr zufolge mehrere unkonventionelle Spreng- und Brandvorrichtungen entdeckt, die aber nicht alle explodierten. Das Landeskriminalamt hat die Ermittlungen übernommen. Wie der Netzbetreiber mitteilte, gab es kurzzeitige Leitungsunterbrechungen. Mittlerweile sind aber alle Leitungen wieder in Betrieb. Wer dahinter steckt, ist noch völlig unklar. Nach der Sturzflut im Himalaya warnt die Weltgesundheitsorganisation vor Seuchen. Ein Sprecher der WHO sagte, viele Vertriebene auf engem Raum, Überschwemmungen und stehendes Wasser erhöhten das Risiko für ansteckende Krankheiten. In Nepal und Tibet werden noch mehr als 4.400 Menschen vermisst. Die Zahl der Getöteten geben die Behörden inzwischen mit insgesamt mehr als 1.000 an. Mit dem Tod seines Vaters, König Harald, hatte er am Freitag das Amt übernommen. Nun hat Norwegens neuer König Håkon der Achte seinen Eid auf die Verfassung abgelegt. Einzelheiten von unserer Korrespondentin für die Region, Jana Sinram.
1: Am Mittag trat König Håkon in Oslo gemeinsam mit seiner Tochter Kronprinzessin Ingrid Alexandra vor die Abgeordneten des norwegischen Parlaments. Der 53-Jährige gelobte, das Königreich Norwegen in Übereinstimmung mit seiner Verfassung und den Gesetzen zu regieren. Er bestätigte, dass er und die Königin bereit seien, ihre Pflicht gegenüber dem Land und dem Volk zu erfüllen. Seine Frau Mette-Marit hatte anders als geplant nicht persönlich an der Vereidigung teilnehmen können. Sie erholt sich von einer Lungentransplantation im Sommer.
0: Harald V. war am Freitag im Alter von 89 Jahren gestorben. Er wird am 9. September in Oslo beigesetzt. Nach Niederbayern, im gesamten Landkreis Passau, bleibt es untersagt, Wasser aus Flüssen, Bächen und Seen zu entnehmen. Das Landratsamt hat eine entsprechende Allgemeinverfügung von Anfang August verlängert, und zwar auf unbefristete Zeit. Nach Einschätzung des Wasserwirtschaftsamtes hält die ausgeprägte Niedrigwassersituation weiterhin an. Die Uhrzeit, es ist 15.03 Uhr.
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3: Ja, und hier hat Ines Maria Weiß eine wichtige Frage für uns.
4: Was für ein Obst wärt ihr an so einem Sonnewolken-Spätsommertag? Ich so, Fallobst, plumps und ein Baum liegen bleiben, die 21 bis 26 Grad genießen. Mehr Abwechslung bringt das Wetter nicht wirklich die kommenden Tage, das Spätsommer so vor sich hin. Und so ihr euch in meinem Fallobst-Move nicht wirklich wiederfinden könnt, bewegen kann man sich ja durchaus. Wird ja nicht so brüllheiß bei 21 bis 26 Grad morgen und 21 bis 27 Grad am Donnerstag.
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3: Ein Hallo auf die Straßen, kurz nach 3 haben wir's und Obacht auf der A8 München Richtung Stuttgart zwischen Burgau und Günzburg. Da liegt ein Reifen auf der Autobahn. Dann schauen wir auf die A7 Würzburg Richtung Füssen zwischen Langenau und dem Dreieck Hettistetten. Staut sich's noch immer, braucht er da gut 20 Minuten länger. Und die letzte Meldung gibt's von der A9 Berlin Richtung Nürnberg zwischen Marktschorgast und dem Dreieck Bayreuth-Kulmbach. Da staut sich's mit einer Viertelstunde Zeitverlust. Viel Geduld an der Stelle, passt wie immer gescheit auf euch und aufeinander auf.
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3: Hi, schön, dass ihr dabei seid. Hier in eurem Hitradio Nummer 1. Gleich am Start Benson Boone. Pink ist mit am Start. Und jetzt Katy Perry, The One That Got Away. Habt einen schönsten 1. September. Ein Herbst, der noch ganz sommerlich anmutet. Und genießt das Wetter.

Wunderschön. Benson Boone in eurem Hitradio Nummer 1 in Bayern 3 mit Beautiful Things. Jetzt mal eine Frage. 20 Euro, wenn man die im Geldbeutel hat, ja, was kriegt man dafür heute noch? Ich würde mal behaupten, mit Glück vielleicht maximal 10 Kugeln Eis, vielleicht maximal 2 Cocktails oder ja, vielleicht 2 10-Euro-Scheine, die kriegt man safe. Was anderes ist mir tatsächlich jetzt auf die Schnelle auch nicht eingefallen. Auf jeden Fall, was man dafür nicht kriegt, das ist ein Konzertticket, oder? Also im Normalfall nicht, vor allem nicht von einem absoluten Superstar. Oder vielleicht doch. Olivia Rodrigo macht genau das jetzt. Und zwar für ihre beiden Shows in München im April haut sie Tickets für 20 Euro raus. Das hat sie sich zusammen mit dem Veranstalter überlegt. Und ich erzähle euch das genau heute, weil diese sogenannten Silverstar-Tickets, die werden eben heute Abend rausgehen. Um Punkt 21 Uhr. Und zwar ganz exklusiv über die Website von Live Nation. Und was ich daran besonders cool finde, pro Kauf werden exakt 2 Tickets vergeben. Also damit halt möglichst viele echte Fans eine Chance haben und da nicht irgendwie Schabernack mitgetrieben wird. Und es gibt quasi noch eine Überraschung. Ja, die kann man jetzt gut finden oder halt auch nicht. Wo ihr nämlich am Ende sitzt oder steht, das erfährt man direkt tatsächlich erst am Konzertabend bei der Abholung vor Ort. Also es kann halt Top-Plätze können es sein oder ja, halt dann weiter hinten, je nachdem. Aber auf jeden Fall die ganze Aktion finden wir super cool direkt. Deswegen mal den Wecker stellen, falls ihr darauf Bock habt. Für die 20-Euro-Tickets für Olivia Rodrigo in München im April. Um 21 Uhr heute beginnt da der Ticketverkauf. Checkt für alle Infos aber auch nochmal bayern3.de. Jetzt hören wir sie mit ihrem aktuellen Track Drop Dead.

Olivia Rodrigo in Bayern 3 und Obacht. Auf der A8 München Richtung Salzburg, auf Hürth von Neubiberg, da liegt ein Solarpanel auf der Straße, gibt hier besonders gut Acht.

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8: Die Gasspeicher im Freistaat sind derzeit deutlich geringer gefüllt als die ohnehin wenigen 50% im Bundesschnitt. Ministerpräsident Söder, der hat heute Mittag vor Engpässen in der kommenden Heizperiode gewarnt. Es werde eine Zitterpartie, sagte er. Deutschland brauche eine nationale Gasreserve, ähnlich wie beim Öl. Zum 1. November müssten die Gasspeicher nach gesetzlichen Vorgaben eigentlich zu 80% gefüllt sein, auch bei uns in Bayern. Immer mehr große Kaufhäuser müssen schließen. 5 große bayerische Städte haben sich jetzt an die Staatsregierung gewandt und um Hilfe gebeten. Sie wollen die Warenhauskette Galeria erhalten. Unter ihnen ist auch Würzburg, wie Julia Dechet berichtet.
9: Mitte September soll es ein Gespräch zwischen den Oberbürgermeistern und dem bayerischen Wirtschafts-

0: Bundesministerium geben, heißt es heute. Ziel sei eine große und nachhaltige Lösung. An den Standorten in Würzburg, Aschaffenburg, Bayreuth, Memmingen und München seien die Rahmenbedingungen unterschiedlich, doch überall sei Galeria Kaufhof ein Anker für lebendige Innenstädte und die regionale Wirtschaftsstruktur, so die Stadt Würzburg.
1: Und wir schauen noch ins Unterallgäu. Einen kuriosen Einsatz meldet die Feuerwehr in Pless. Ein Hund hat letzte Nacht offenbar mit einem Sprung auf den Herd eine Herdplatte eingeschaltet, weil da eine Kuchenform mit Muffins drauf stand. Und eben diese Kuchenform hat dann auf der eingeschalteten Platte stark zu rauchen begonnen. Gebrannt hat es laut Polizei aber nicht. Die Bewohner, eine Mutter mit ihren drei Kindern, hatten das Gebäude bereits verlassen, als die rund 50 Einsatzkräfte der Feuerwehr anrückten. Es entstand lediglich ein geringer Sachschaden.
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3: Das hat Ines Maria Weiß für uns.
4: Manchmal hat irgendwie fehlende Kreativität was Schönes. Dieser Spätsommer zum Beispiel. Sonne, Wolken, etwas Wind, 21 bis 26 Grad heute. Sonne, Wolken, etwas Wind, 21 bis 26 Grad morgen. Wieder meistens trocken. Kleines gewittriges Schauerrisiko sehen wir morgen Nachmittag oder Abend am östlichen Alpenrand. Und der Donnerstag hat all das wieder auf dem Wetterplan, dann bei 21 bis 27 Grad.
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3: Ein Hallo auf die Straßen um kurz nach 3:30. Schauen wir auf die A3 Frankfurt Richtung Würzburg. Zwischen Aschaffenburg und Aschaffenburg Ost 4 Kilometer Stau mit einer guten Viertelstunde Zeitverlust. Und die A9 Berlin Richtung Nürnberg zwischen Markt Czorgast und dem Dreieck Bayreuth-Kulmbach. Da staut sich's auch hier, naja, sagen wir mal gut 10 Minuten extra. Viel Geduld, was braucht, kommt gut und sicher ans Ziel.
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1: Mike Kelly, Rakim, Wonders.
2: Ja, da haben sie ja schon komplett meinen Job übernommen. Haben schon gesagt, wie der Song hieß. Wonders von Michael Patrick Kelly und Rakim hier in eurem Hitradio Nummer 1 in Bayern 3. Und jetzt das Schönste für mich bei uns im Radio.
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2: Ich muss euch echt sagen, ich feiere nicht so sehr wie euch, die Künstler und Künstlerinnen bei uns aus den Regionen, aus allen möglichen Ecken Bayerns, zum Beispiel heute Annalien aus Amberg in der Oberpfalz. Und ich darf jetzt ruhig mal wegen Werbung für ihre Hometown hier machen.
4: Also ich finde, Amberg ist eine mega tolle Stadt. Man ist schnell in Regensburg, man ist schnell in Nürnberg, die Altstadt ist wunderschön. Man muss nur ein paar Schritte gehen oft und dann ist man schon in der Natur. Das ist ja auch nicht immer gegeben. Und ja, man kennt viele Leute, wir kennen uns alle untereinander und das ist einfach total schön. Also ich bin ein großer Amberg-Fan und sehr zufrieden.
2: Sehr cool. Ja, vielleicht habt ihr jetzt auch noch Bock, in den Sommerferien einen kleinen Ausflug nach Amberg zu machen. Und vielleicht trifft man dann ja auch Annalien einfach mal, weil, ne, wenn sie sagt, jeder kennt jeden, kann man ja auch mal fragen, wo geht's denn in die Richtung zu ihr. Annalien hören wir jetzt im Radio, das freut sie sich ganz besonders drüber und drauf.
4: Ich habe meine ganze Kindheit immer Bayern 3 gehört und jetzt auf einmal meine eigene Musik da zu hören, ist wirklich verrückt einfach.
2: Verrückt und wunderschön. So, wir hören sie. Sie singt auf Englisch Set My Heart on Fire für euch im BR-Popradar. Annalien aus Amberg.

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1: Anna Lehan, Set My Heart on Fire.
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0: Zane und Sia, Dusk Till Dawn in Bayern 3. Obacht!
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0: Eine Gefahrenmeldung habe ich von der A7 Würzburg Richtung Ulm zwischen Göllhofen und Uffenheim, Langensteinach. Da liegt ein Reifen, gibt hier besonders gut Acht.

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6: Gleich in eurem Hitradio Nummer 1, Tempest City. Mit Self-Aware, auch Wanty und Coolty sind dabei mit Magic Key. Und gleich für euch Stefan Kreuzer ab 16 Uhr. Jetzt erstmal euer News-Update.
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8: Um 16 Uhr mit Sarah Müller. Ein Kraftwerk in Brandenburg ist offenbar Ziel eines Anschlags geworden. Wie eine Polizeisprecherin mitteilte, wurden an einem Umspannwerk in der Nähe des Kraftwerks Jenschwalde mehrere Spreng- und Brandvorrichtungen an einer Leitung gefunden. Ihr zufolge gab es mindestens eine Detonation. Steve Neuwirth mit weiteren Informationen.
9: Laut Polizei wurde gegen 8 Uhr morgens eine mögliche Sachbeschädigung festgestellt. Spuren würden gesichert und Entschärfer seien vor Ort. Es gebe jedoch keine Auswirkungen auf die Bevölkerung. Das Landeskriminalamt Brandenburg habe die Ermittlungen übernommen. Die Polizei nehme den Vorfall sehr ernst. Der Netzbetreiber 50 Hertz bestätigte eine vermeintliche Sachbeschädigung. Es habe eine kurzzeitige Leitungsunterbrechung gegeben. Mittlerweile seien aber alle Leitungen wieder in Betrieb und die Stromversorgung nicht beeinträchtigt.
8: Die Bundesregierung macht offenbar Russland für den versuchten Drohnenanschlag am Flughafen Leipzig verantwortlich. Medienberichten zufolge steckt aus ihrer Sicht ein russischer Geheimdienst dahinter. Noch heute wollen sich Bundesinnenminister Dobrindt und Außenminister Wadefuhl dazu äußern. Die deutsche Verteidigungspolitikerin Strack-Zimmermann hat sich unterdessen dafür ausgesprochen, dass sich die NATO mit dem Drohnenvorfall befasst. Wörtlich sagte sie, das ist keine Eskalation, das ist eine Deeskalation, weil wir auf alles gefasst sein müssen. Wohnen in Deutschland wird immer teurer. Das zeigt auch eine Studie im Auftrag des Deutschen Mieterbundes. Bei fast 60% aller befragten Mieter sind die Wohnkosten in den letzten 12 Monaten gestiegen. Mehr dazu von Anja Dobodrinski.
10: Um sich ihre Wohnung noch leisten zu können, sparen immer mehr Menschen bei Altersvorsorge, Urlaub, Kleidung, Möbeln und Haushaltsgeräten. Ein Teil sogar bei Lebensmitteln oder Medikamenten. 29% der Mieter befürchten, über kurz oder lang ihre Miete nicht mehr zahlen zu können. Die Hälfte sieht keine Chance, in diesem Fall eine Ersatzwohnung zu finden. Nach den Berechnungen im aktuellen Mietenreport des Deutschen Mieterbundes fehlen in Deutschland etwa 1,4 Millionen Wohnungen. Der Mieterbund fordert deshalb einen bundesweiten Mietenstopp für 6 Jahre.
8: In Berlin erinnert eine Bank in Regenbogenfarben an den islamistischen Terroranschlag auf den Christopher Street Day. In der vergangenen Nacht wurde sie zerstört und die farbigen Holzbohlen abgerissen. Der Berliner Queer-Beauftragte zeigte sich fassungslos. Bei dem Anschlag Ende Juli war der Attentäter mit einem Wagen in eine Menschengruppe gefahren und gegen einen Baum geprallt. Eine Frau wurde dabei getötet, 31 Menschen teils schwer verletzt. Polizisten erschossen den Täter am Tag darauf bei einem Einsatz. Politiker nutzen wieder mehr Verbrennerautos, das zeigt der Dienstwagencheck der Deutschen Umwelthilfe. Demnach übersteigen 160 von 249 Autos mit ihrem CO2-Ausstoß den EU-Flottengrenzwert. Auch die bayerische Staatsregierung bekam eine rote Karte. Allerdings hat sich Bayern im Bundesländervergleich etwas verbessert. Die Zeit, es ist 16.03 Uhr.
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12: Sonne, Wolken und Wind. Mehr wird's nicht, weniger aber auch nicht. Die Temperaturen sind immer außen vor. Die sind nämlich jetzt auf Maximum mit 21 bis 26 Grad. Also ja, mehr wird's nicht, aber zum Abend hin natürlich weniger. Morgen wieder so, Donnerstag auch wieder so. Nur dieses kleine gewittrige Schauerrisiko jeweils nachmittags und abends am östlichen Alpenrand. Das kommt morgen dazu und übermorgen auch.
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13: Um 4:04 die A3 Frankfurt Richtung Würzburg. Die Meldung zwischen Aschaffenburg und Aschaffenburg Ost. 4 Kilometer Stau, 20 Minuten plus. A7 Ulm Richtung Füssen. Zwischen dem Kreuz Ulm-Elchingen und Dreieck Hittistetten. 3 Kilometer Stau, 10 Minuten extra. Und ebenfalls 10 Minuten mehr Geduld braucht ihr auf der A9 Berlin Richtung Nürnberg. Wenn ihr unterwegs seid zwischen Markt Schorgast und dem Dreieck Bayreuth-Kulmbach, da gibt es im Moment Stop and Go. Deswegen dauert ein bisschen länger. Habt Geduld und kommt gut an.
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13: Servus, schön, dass ihr dabei seid. Habt ihr Bock auf ein paar schöne Diät-Tipps, um die Urlaubsröllchen loszuwerden? Ja? Dann seid ihr hier komplett falsch, denn hier geht's gleich um Bohnen, die mehr reinhauen als eine italienische Doppelwatschen. Welcher Promi hinter der Hammerbohne steckt und warum er stolz auf seine Enkel wäre, die ganze Story gleich.

0: One Tea and Cool Tea, the Magic Key hier bei uns in Bayern 3 am Dienstagnachmittag. Und das war heute für viele so ein bisschen wie der erste Schultag, nur ohne Schultüte. Ausbildungsstart in Bayern. Ab heute geht's also rein in den Beruf, den man lernen möchte. Und Amelie zum Beispiel, die arbeitet in Windach auf einer Baustelle als Zimmerin und die hat den ersten Tag schon vor 2 Jahren gehabt und die kann sich ganz genau dran erinnern.
1: Ich wollte nach dem Abitur einfach nicht sofort mit dem Studium anfangen und schon wieder nur lernen, sondern was Handwerkliches machen, draußen sein, mit Leuten zusammenarbeiten.
0: Kann man verstehen. Und die Entscheidung Handwerk statt Uni, die lohnt sich auch immer mehr. In Bayern wurden insgesamt 7% mehr Ausbildungsverträge als im Vorjahr unterschrieben. Also man sieht schon, der Trend geht immer mehr Richtung Ausbildung. Aber das gehört auch zur Wahrheit, es gibt immer noch deutlich mehr offene Lehrstellen als Bewerbungen. Die Firmen, die wissen das, aber die geben nicht auf, denn die wissen ganz genau,
2: nur die Azubis, die wir jetzt einstellen, sind auch irgendwann die Fachkräfte von morgen,
0: sagt Alexander Tauscher, Sprecher der Handwerkskammer München und Oberbayern. Naja, am Ende profitieren wir ja alle davon, wenn die Badewanne mal nicht abläuft oder wir einfach wirklich einen Handwerker-Notfall zu Hause haben, dass dann auch welche da sind, die das machen können.

0: Und ich sag's ganz ehrlich, wenn ich nicht zwei linke Hände gehabt hätte, hätte ich hundertprozentig auch Handwerk gemacht. Stattdessen habe ich nach der Schule erstmal Industriekaufmann gelernt. Fand ich ein bisschen langweilig, aber egal. Ich hatte halt zwei linke Hände, deswegen konnte ich nicht das machen, was die beiden getan haben.
1: Mir hat Holz einfach schon immer getaugt und dann dachte ich mir, probiere ich es doch mal aus.
2: Man hat halt viel davon und wird einfach selbstständig dadurch und weiß danach, wie man sein eigenes Haus baut.
0: Und dadurch kann das Ganze auch irgendwann mal günstiger werden, als wenn man es bauen lässt. Also viel Erfolg und vor allem viel Spaß, das gehört ja auch dazu, allen, die heute die Ausbildung angefangen haben.
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0: Love Sober hier bei uns in Bayern 3 am Dienstagnachmittag. Wie kann man mit seinem weltberühmten Opa richtig Geld machen? Genau vor dieser Frage standen die beiden Italiener Alessandro und Carlo Pedersoli vor genau 4 Jahren. Und die Antwort? Na logisch, mit Bohnen. Das sind nämlich die beiden Enkel von Bud Spencer. Und die dachten sich, Moment mal, wenn Opi diese Bohnen in jedem Italo-Western zusammen mit seinem Kumpel Terence Hill gefuttert hat, dann könnten das doch Millionen Fans auf der Welt auch wollen. Und so entstand dann eine Lebensmittelmarke, die mittlerweile außer Bohnen auch noch Bier, Pizza und anderes ziemlich deftiges Futter auf den Markt bringt. In Deutschland gibt's das schon, in Italien sowieso auch, klar, Österreich. Und jetzt wollen die Enkel auch nach Osteuropa expandieren, Polen und Tschechien unter anderem. Schon cool, oder? Wenn man so drüber nachdenkt. Du brauchst eigentlich nur einen dicken, weltberühmten Onkel oder Opa, der in Filmen gerne mal auf Bohnen flatuliert und schon machst du richtig Kohle damit. Enkeltrick mal anders.
1: Ach, wenn ich doch bloß nicht so fett wäre. Morgen höre ich auf zu fressen.
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3: Naja, ohne Heu kann das beste Pferd
1: nicht furzen, ich weiß. Na, na.

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9: Wir schauen zuerst in den Landkreis Bad Tölz-Wolfratshausen. Die Polizei ermittelt in einem mutmaßlichen Tötungsdelikt in Geretsried. Am Vormittag sind eine Frau und ihr erwachsener Sohn in einem Mehrfamilienhaus tot aufgefunden worden, nachdem eine Meldung über eine verdächtige Wahrnehmung bei der Polizei eingegangen war. Die Ermittler sprechen von konkreten Anhaltspunkten für eine Fremdeinwirkung. Das Fraunhofer Institut beginnt heute an seinem Standort in Fürth mit dem Aufbau einer weltweit einmaligen Anlage, einem riesengroßen Computertomographen. Er soll zum Beispiel Flugzeugbauteile, riesige Batterieblöcke oder Autowracks durchleuchten. Eine ähnliche Anlage hat das Fraunhofer Institut bereits, aber bei der mussten die Objekte immer mit großem Aufwand aufgerichtet werden. Der neue Riesen-CT soll Anfang kommenden Jahres in Betrieb gehen. Ein Steinbruch in Wattendorf im Kreis Bamberg ist ein richtiger Hotspot für Paläontologen, also für Fossilienforscher. Dort hat es schon bedeutende Entdeckungen gegeben und ab heute ist wieder ein Team des Naturkundemuseums Bamberg auf der Suche, wie Carlo Stintem berichtet.
10: Im Gegensatz zu anderen Plattenkalklagerstätten sind Fossilien aus Wattendorf außergewöhnlich gut erhalten und zeigen oft sogar noch versteinerte Weichteile. In den vergangenen 2 Jahrzehnten wurden eine Vielzahl bedeutender Fossilien geborgen, darunter 2 neue Flugsaurierarten. Auch viele andere Wirbeltierarten wurden entdeckt, wie Brückenechsen, Schildkröten, Krokodile und Quastenflosser und Engelhaie.
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11: Die Sonne, die Wolken, der Wind kommt alles sehr famos hinein in euren Abend. Einzeltropfen eventuell sehr örtlich im nördlichsten Franken, zwischen Rhön und Frankenwald, sonst alles trocken. Aktuell bei 23 Grad in Bad Kissingen und bis zu 26 Grad in Regensburg. Trocken die Nacht, 8 bis 13 Grad, Nebel Richtung Morgen. Und morgen dann wieder diese Sonne-Wolken-Nummer, diese meist trockene. Morgen könnte im Laufe des Nachmittags und Abends an den östlichen Mittelgebirgen dann mal ein Schauer oder ein Gewitter auskommen.
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0: Da leckt viel rum auf der Straße, was da nicht hingehört. Zum Beispiel auf der A92 München Richtung Deggendorf. Da liegt eine Schaufel auf der linken Spur, wenn ihr unterwegs seid zwischen Landau an der Isar und Wallersdorf West. Und Vorsicht auch auf der A92 Deggendorf Richtung München. Zwischen Kreuz Neufahrn und Unterschleißheim liegen mehrere Holzbretter. Auf die A3 Frankfurt Richtung Würzburg. Zwischen Aschaffenburg und Aschaffenburg Ost staubigen Bauarbeiten 20 Minuten plus. A3 Nürnberg Richtung Passau. Zwischen Metten und Rastplatz Isarmünding stockend nach einem Unfall. A7 Fulda Richtung Würzburg, zwischen Fulda A3 und Bad Brückenau-Wildflecken, stockender Verkehr, der Grund sind Bauarbeiten, hierbei 20 Minuten mehr einplanen. B23 Lermoos Richtung Garmisch-Partenkirchen, zwischen Greinau und Garmisch-Partenkirchen 2 Kilometer Stau, 15 Minuten plus, und in der Sekunde kommt noch eine Gefahrenmeldung rein. Vorsicht auf der B16 Roding-Altenkreid Richtung Ingolstadt, zwischen Wenzenbach und Haselbach, da sind Radler unterwegs, bitte Vorsicht in dem Bereich, danke.
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0: Sportfreunde. Ein Kompliment bei uns in Bayern 3. Ja, den gibt's zu Recht, den Applaus, den kann man schon mal raushauen. Hier ist Bayern 3 am Dienstagnachmittag. Was sollten wir zu uns nehmen, um wirklich gesund zu leben? Ja, es gibt ja immer diesen Spruch, one apple a day keeps the doctor away, aber jetzt sind wir mal ganz ehrlich, wenn wir dann so Obst mitnehmen, auch in die Arbeit, irgendwo in der Tasche oder im Rucksack, dann hat es eine Delle, dann kommen die Fruchtfliegen, dann ist es sehr warm, es wird matschig. Also es ist jetzt auch nicht nur praktisch, Obst mit sich rumzuschleppen. Die Lösung könnte sein, gefriergetrocknete Früchte, gibt's ja überall, essen auch viele, ist ziemlich praktisch dann auch unterwegs. Die Frage ist nur, sind da genauso Nährstoffe und Vitamine drin wie im normalen Obst? Das weiß Daniela Krehl von unserer Verbraucherzentrale.
1: Ja, das Gefriertrocknen ist wirklich ein ganz, ganz schonendes Verfahren. Das heißt, da wird Wasser entzogen und die hitzeempfindlichen Vitamine, wie zum Beispiel das Vitamin C oder auch die Folsäure, bleiben da weitgehend erhalten. Das heißt, in diesen Früchten stecken Ballaststoffe, sekundäre Pflanzenstoffe, Mineralstoffe und Vitamine. Genauso viel wie in den frischen Früchten.
0: Okay, das ist die gute Nachricht. Die schlechte folgt natürlich gleich hinterher. So einen kleinen Haken hat dieses gefriergetrocknetes Zeug dann doch.
1: Wenn ich eine Schale Erdbeeren verzehre, habe ich maximal 150 Kalorien. Anders sieht es bei den getrockneten Früchten aus. Da habe ich das Zehnfache. Das heißt, ich habe 10-mal mehr Kalorien und auch 10-mal mehr Zucker in den Früchten.
0: Oh oh, also Obst ist nicht gleich Obst, merken wir. Der gefriergetrocknete oder die Variante, die ist gesund, haben wir gehört, voller Vitamine, aber halt auch eine Kalorienbombe. Nach so einem Obstkorb schwimmt man locker mal mit dem Bauch nach oben.
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3: Kurz vor 5 haben wir es und gleich nach 17 Uhr geht's weiter. Unter anderem mit ihm hier, Teddy Swims. Sehen wir mal Carly Rae Jepsen, David Kushner und Fastboy bei uns. Das alles. Und jetzt aber erstmal die News.
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4: Um 17 Uhr mit Sarah Möller. Wer steckt hinter dem Drohnenvorfall am Flughafen Leipzig-Halle? In den vergangenen Wochen hatte die Bundesregierung sich nicht klar positioniert. In Kürze wollen sich Innenminister Dobrindt und Außenminister Wadefuhl dazu äußern. Mehrere Medien berichten vorab, dass die Regierung Russland dahinter vermutet. Auch die EU-Außenbeauftragte Kallas sagte, es deute vieles darauf hin, dass Moskau verantwortlich sei. Vor einem Monat war am Leipziger Flughafen eine Drohne mit Sprengstoff neben einem ukrainischen Frachtflugzeug gefunden worden. Eine weitere Drohne wurde auf einem Feld entdeckt. An einem Umspannwerk in der Nähe des Braunkohlekraftwerks Jenschwalde in Brandenburg sind mehrere Sprengstoffvorrichtungen gefunden worden. Nach Angaben des Netzbetreibers ähneln sie handelsüblichen Silvesterraketen. Wie eine Polizeisprecherin mitteilte, besteht keine Gefahr für die Bevölkerung. Zu den Schäden gibt es noch keine Angaben, die Ermittlungen laufen. Theresa Wunderlich berichtet.
5: Was wir wissen, ist, dass es eine kurze Unterbrechung der Stromversorgung gegeben hat. Das ist aber keine große Sache, so der Pressesprecher von 50 Hertz. Das gibt es nämlich auch zum Beispiel, wenn Äste auf Leitungen fallen. Da gibt es dann einen automatischen Wiedereinschaltprozess. Also eine Gefährdung der gesamten Stromversorgung habe es zu keinem Zeitpunkt gegeben. Der Betreiber bittet die Bevölkerung aber trotzdem, wachsam zu sein, insbesondere im Umfeld der kritischen Infrastruktur, wie etwa in der Nähe von Stromleitungen.
4: Das bayerische Kabinett ist heute erstmals nach der Sommerpause zusammengekommen. Im Fokus stand dabei die Politik der Europäischen Union.
6: Keine neuen Regeln, keine neuen Stellen und auch nicht mehr Geld für die EU. Wir brauchen Europa, sagte CSU-Ministerpräsident Markus Söder, aber Europa brauche auch Reformen. Söders Forderung: 2 Jahre lang keine neuen Verordnungen aus Brüssel. Stattdessen sollen Vorschriften abgebaut, Gehälter eingefroren und reduziert werden. Wenn wir nicht rechtzeitig moderate Reformen machen, dann drohen größere Auseinandersetzungen, so Söder, gerade mit Blick auf die Präsidentschaftswahl in Frankreich im kommenden Jahr. Jonas Wengert, München.
4: Die Teilzeitquote in Deutschland erreicht einen neuen Rekord.

0: Sport. Mehr als 40% der Beschäftigten arbeiten inzwischen weniger als 38 Stunden in der Woche. Das meldet das Institut für Arbeitsmarkt- und Berufsforschung in Nürnberg. Hintergrund ist der hohe Personalbedarf in Teilzeitbranchen wie dem Gesundheits- und Erziehungswesen. Vollzeitarbeitsplätze wie in der Industrie werden dagegen gestrichen. Zum Fußball. Nach 12 Jahren hat Antonio Rüdiger seinen Rücktritt aus der Nationalmannschaft erklärt. Das kündigte der 33-Jährige in den sozialen Medien an. Er wolle den Weg für die junge Generation freimachen und bedankte sich bei seinen Teamkollegen. Der Innenverteidiger von Real Madrid absolvierte insgesamt 86 Partien für die DFB-Auswahl. Rüdiger nahm an 3 Weltmeister- und 2 Europameisterschaften teil. Die Zeit, es ist 17.03 Uhr.
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3: Was auch immer ihr heute noch vorhabt, der Sonne-Wolken-Mix kommt mit in euren Abend bis zum Sonnenuntergang heute so gegen 8. Bleibt also noch gut 3 Stunden hell. Aus aktuell 21 Grad in Bayreuth und bis zu 26 Grad in Regensburg werden in der Nacht 8 Grad im Allgäu und bis zu 13 Grad im Chiemgau. Ein paar Nebel wird's hinstellen, die sind morgen recht fix wieder weg und dann so, ratet mal richtig, Sonne-Wolken-Mix. Der geht erstmal noch länger nicht vom Platz. Morgen 21 bis 26 Grad, übermorgen am Donnerstag 21 bis 27 und der Niederbayern-Trend sieht am Freitag die 31 Grad.
2: Danke Ines, wir schauen auf die Straße.
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2: Um kurz nach 5. Die A3 Frankfurt Richtung Würzburg meldet zwischen Aschaffenburg und Goldbach Stau und stockend wegen Bauarbeiten 20 Minuten plus. A3 Nürnberg Richtung Passau zwischen Metten und Rastplatz Isarmündung stockend nach einem Unfall. A7 Fulda Richtung Würzburg zwischen Fulda A3 und Bad Brückenau Wildflecken Stau an einer Baustelle. Hier braucht ihr eine knappe halbe Stunde länger. A99 Westumfahrung München Richtung Lindau zwischen Neuherberg und dem Dreieck Allach stockender Verkehr 10 Minuten. A995 sollte das heißen. München Richtung Kreuzmünchen Süd zwischen Giesing und Sauerlach stockender Verkehr wegen Bauarbeiten 12 Minuten plus. Und die B23 Lermoos Richtung Garmisch-Partenkirchen zwischen Greinau und Garmisch-Partenkirchen 2 Kilometer Stau und 15 Minuten extra. Kommt gut durch, das ist das Wichtigste.
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2: Servus. So, Zeit wurde es. Ab jetzt wird auch der Mann die Pille nehmen. Allerdings nicht, damit sie keinen dicken Bauch kriegt, sondern damit er seinen dicken Bauch los wird. Die Abnehmpille kommt auf den Markt und wir klären gleich, was ist anders als bei der Abnehmspritze und für wen ist die Pille überhaupt gedacht? Die Antworten gleich.

0: Ich mag ihn immer noch. Ein cooler Song einfach. Carly Rae Jepsen und Call Me Maybe hier ist Bayern 3 an eurem Dienstagnachmittag. Ja, sie ist umstritten, aber für Menschen, die auf sie angewiesen sind, kann sie das Leben sprichwörtlich erleichtern. Die Abnehmspritze. Was ist darüber schon erzählt worden, berichtet worden? Man kennt auch irgendwo Menschen und Freunde und Bekannte, die das schon ausprobiert haben. Das Prinzip ist einfach, einmal die Woche ein Pieks und die Pfunde purzeln. Das verspricht die Spritze. Ab Herbst kommt jetzt nach der Spritze auch die Abnehmpille in die Apotheke. Ähnliches Prinzip, auch bei der Pille braucht ihr ein Rezept vom Arzt und preislich ist das auch eher kein Leichtgewicht, weiß Jörg Pfuhl, unser Verbraucherexperte.
1: Je nach Dosierung muss man mit um die 200 Euro rechnen, jeden Monat. Und das ein Leben lang, jedenfalls solange man den Abnehmerfolg haben möchte. Mhm.
0: Für Manfred Pillninger war es das wert, er hat 40 Kilo abgenommen, noch mit der Spritze.
2: Ich putze so viel Fenster und Gebäude und alles, sind wir immer im Stress. Und seitdem ich halt jetzt das abgenommen habe, mir geht es auch besser wieder. Also ich hab mehr Leistung in der Arbeit, ich habe Power, ich fühle mich wohl.
0: Das ist genau die Frage, für wen ist das? Also für diejenigen, die sagen, ach komm, hier so 2 Kilo, 3 Kilo wären schon mal gut. Oder ist es für Leute, die wirklich sehr übergewichtig sind? Und das ist der Punkt, genau für die ist diese Pille gedacht. Also richtig angewendet kann sie bei Adipositas helfen. Trotzdem warnt Jörg Pfuhl auch bei der Abnehmpille.
1: Holt euch das Medikament nicht aus irgendwelchen trüben Internetquellen. Lasst euch bei der Verschreibung auch nicht von Online-Ärzten verlocken. Spritze und Pille, die alleine, werden nicht lange helfen. Es brauche ärztliche Begleitung mit Hilfe zur Umstellung der Ernährung und für mehr Bewegung, Stichwort Sport.
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0: Fastboy Music Sounds und hinter Fastboy stecken Lukas und Felix Hein aus dem unterfränkischen Karlstadt, Made in Bavaria. Und was für ein Mega-Erfolg haben die beiden Brüder seit einigen Jahren. Wahnsinn, wie viele Hits. Die haben so einen Erfolg, dass es ihr eigener Vater in bestimmten Situationen überhaupt nicht glauben kann, wie sie uns ziemlich lustig erzählt haben mit dieser Anekdote.
1: Da gibt es einen Weg von Karlstadt nach Würzburg, das ist ungefähr eine 20-minütige Fahrt, da sind wir gefahren mit unserem Vater, der natürlich auch ein großer Fan von uns ist, aber er konnte das nicht glauben, dass auf der Fahrt, dass halt Musik lief und dann lief ein Song von uns und dann lief ein anderer Song von uns.
2: Auf einem anderen Sender.
1: Auf einem anderen Sender dann. Und er so, hey, ihr habt doch euren iPod angeschlossen. So, nee, Papa, das ist vom Radio, wir fahren hier gerade. Und dass da drei verschiedene Songs innerhalb der 20 Minuten kamen, auf verschiedenen Sendern, war für ihn kaum zu glauben. Und sowas kann halt auch nur Radio.
0: 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Und auf die hier freue ich mich schon den ganzen Tag. Die Ärzte, Junge.
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10: In Bayern haben die Störche in diesem Jahr ordentlich Nachwuchs bekommen. 171 Jungtiere wurden gezählt, so viele wie noch nie. Der Landkreis Weilheim-Schongau gilt als Storch-Eldorado. Und von dort sind die ersten Jungtiere Richtung Nordafrika ins Winterquartier gestartet und jetzt auch schon angekommen, wie Louis Knoll berichtet.
11: Ein Storch aus Raisting hat es als einer der ersten bayerischen Jungvögel in diesem Sommer bis nach Marokko geschafft. Er ist Anfang August im Oberland gestartet und schon am 14. August über die Straße von Gibraltar geflogen. Der Storchenexperte Wolfgang Bechtel vom Landesbund für Vogelschutz beobachtet, wie viele der 80 besenderten Störche aus Bayern in Nordafrika ankommen und dann im Frühjahr tatsächlich auch wieder zurück.
10: In Regensburg soll ein 16-Jähriger mehrere Schüsse mit einer Schreckschusswaffe vom Balkon seiner Eltern abgefeuert haben. Nachbarn hatten die Polizei gerufen, die den Jugendlichen in der Wohnung überwältigen konnte. Er habe sich bei der Festnahme uneinsichtig gezeigt, heißt es. Die Ermittler haben in der Wohnung eine Schreckschusspistole mitsamt Munition gefunden. Die Hintergründe sind noch nicht geklärt. Das Insolvenzverfahren beim TSV 1860 München ist eröffnet. Das hat das Amtsgericht München mitgeteilt. Alle Gläubiger werden in Kürze angeschrieben, um ihre Forderungen mitzuteilen. Das betrifft auch rund 5.500 Dauerkartenbesitzer. Außerdem gab es eine Einigung bei den Markenrechten. Das heißt, der Verein darf die Schutzmarke TSV 1860 München und das Löwenwappen behalten.
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9: Mit Ines Maria Weiß.
12: Einzelne Tropfen können noch im nördlichsten Oberfranken in euren Abend kommen, sonst alles trocken. Die Sonne-Wolken-Mischung bleibt meistens sonnenbetont, aktuell 19 bis 25 Grad im Abendwind. Morgen und übermorgen same, wobei der östliche Alpenrand jeweils eventuell nachmittags und abends mit einzelnen gewittrigen Schauern dabei sein kann. Sonst ein passables Sommerferien-Draußenwetter bei 21 bis 27 Grad.
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9: Um kurz nach 17:30, die A3 Frankfurt Richtung Würzburg meldet zwischen Stockstadt und Goldbach stockender Verkehr wegen einer Baustelle 15 Minuten plus.

0: A3 Nürnberg Richtung Passau zwischen Metten und Rastplatz Isarmündung, stockend nach einem Unfall. A7 Fulda Richtung Würzburg zwischen Fulda A3 und Bad Brückenau-Wildflecken, Stau an einer Baustelle, Zeitverlust hier Viertelstunde. A99 Westumfahrung München in Richtung Lindau zwischen Neuherberg und dem Dreieck Allach, stockender Verkehr 10 Minuten plus. Dieselben Minuten braucht ihr auf der A995 München Richtung Kreuz München Süd zwischen Giesing und Sauerlach, stockender Verkehr wegen Bauarbeiten 10 Minuten plus. B23 Lermoos Richtung Garmisch-Partenkirchen zwischen Greinau und Garmisch-Partenkirchen, da staut sich's deswegen 30 Minuten extra. Die B469 Wörth am Main Richtung Stockstadt zwischen Kleinwaldstadt und Niedernberg Groß-Ostheim Süd, 3 Kilometer Stau. Die Unfallstelle ist mittlerweile geräumt, müsste bald besser werden. Und Vorsicht, in dieser Sekunde kommt noch eine Gefahrenmeldung von der A96 Lindau Richtung München. Da sind Radler unterwegs und zwar in Höhe Germering Süd. Bitte Vorsicht dort.
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0: Kultsong einer Kultband. Oasis und Wonderwall bei Bayern 3 am Dienstagnachmittag. Naja, fast schon Abend hier, 17:45. Feierabend auf jeden Fall. Kennt ihr die Mehlkopfhaltung? Nun, ihr steht vor dem Regal und der Kopf liegt geneigt auf der Schulter, um die kleinen Zahlen und Beschriftungen auf den Verpackungen lesen zu können. Und dabei lauft ihr die ganze weiße Pulverreihe ab. Das genau ist dann die Mehlkopfhaltung. Und wahrscheinlich hatte Peter aus Amberg genau diese Haltung, als er sich gefragt hat, was haben denn eigentlich diese Zahlen auf der Verpackung einer Mehlpackung wirklich zu bedeuten? Also, gehen wir es mal durch. 405. 505 oder auch 997. Die Antwort, die hat damit zu tun, wie viel Mineralien im Mehl sind. Das wird dann so getestet, man nimmt 100 Gramm Mehl, verbrennt es bei extrem hoher Temperatur und das, was dann übrig bleibt, das wird dann gewogen. Bei Mehl der Klasse 405 bleiben also 405 Milligramm Mineralien übrig. Bei dunklem Roggenmehl sind es zum Beispiel 997 Gramm. Daher also die unterschiedlichen Zahlen. Das bedeutet, je höher die Typenzahl auf der Packung ist, desto höher ist auch insgesamt der Anteil an Vitaminen, Mineral- und Ballaststoffen im Mehl. So, Leute, das ist wichtig zu wissen. Ich meine, das macht das Einkaufen einfacher. Denn wahr ist auch, je länger ihr mit der Mehlkopfhaltung durch die Regale lauft, desto dringender braucht ihr einen Osteopathen.
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0: Jennifer Lopez featuring Pitbull on the floor für euren Feierabend hier in Bayern 3.
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0: Gleich haben wir es 18 Uhr und danach kommen die, die in den Charts gerade sowas von steil gehen. The Killers! Mega-Hit haben die da gelandet mit Mr. Brightside. Kommt gleich nach 18 Uhr, genauso wie Clock Clock, Malik Harris, Billie Eilish, Raymond und viele, viele mehr. Jetzt aber erstmal das Wichtigste aus Bayern, Deutschland und der Welt in unseren News.
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9: Um 18 Uhr mit Karl Spannenberger. Russland steckt hinter dem versuchten Anschlag auf den Flughafen Leipzig-Halle. Das haben Bundesinnenminister Dobrindt und Außenminister Wadefuhl bei einer gemeinsamen Pressekonferenz mitgeteilt. Die Ermittlungen der Bundesanwaltschaft würden darauf hindeuten. Bundesinnenminister Dobrindt dazu.
10: Es wurden Tatmittel wie die Drohnenkonfiguration, diverse Bauteile, Sprengstoff und Zündtechnik verwendet, die aus anderen hybriden Operationen Russlands und dessen Krieg gegen die Ukraine uns bekannt ist.
9: Bundesaußenminister Wadefuhl kündigte mehrere Maßnahmen als deutsche Reaktion an. Das russische Generalkonsulat in Berlin muss zum 18. September schließen, genauso wie das russische Haus. Außerdem kündigte er neue Sanktionen gegen Personen aus Russland an, die dem Kreml nahestehen. Zudem wurde der russische Botschafter heute einbestellt. Darüber hinaus sollen die Kontrollen von russischen Staatsbürgern bei der Einreise künftig ausgeweitet werden. Unbekannte haben einen Angriff auf ein Umspannwerk in der Nähe des Braunkohlekraftwerks Jentschwalde in Brandenburg verübt. Brandenburgs Innenminister Redmann sprach von Sabotagehandlungen. Mithilfe von Treibsätzen sei versucht worden, leitfähiges Material in die Höchstspannungsleitungen einzubringen, um die Stromversorgung zu stören. In zwei Fällen sei das auch gelungen, so Redmann.
11: In einigen weiteren Fällen ist das glücklicherweise nicht gelungen. Und insofern kann man feststellen, dass es vergleichsweise glimpflich abgegangen ist im Verhältnis zu dem, was hätte passieren können hier. Aber wir nehmen den Vorfall sehr, sehr ernst.
9: Die Bundesanwaltschaft hat Anklage gegen zwei mutmaßliche Unterstützer der rechtsextremen Terrorgruppe Letzte Verteidigungswelle erhoben. Die Behörde wirft ihnen unter anderem Beihilfe zum versuchten Mord vor. Vor rund einem Monat waren bereits 7 weitere Mitglieder der Organisation verurteilt worden. Ziel der Letzten Verteidigungswelle ist es laut Bundesanwaltschaft, durch Gewalttaten einen Zusammenbruch des demokratischen Systems in Deutschland herbeizuführen. Nach der Sturzflut im Himalaya warnt die Weltgesundheitsorganisation vor Seuchen. Ein Sprecher der WHO sagte, viele Vertriebene auf engem Raum, Überschwemmungen und stehendes Wasser erhöhten das Risiko für ansteckende Krankheiten. In Nepal und Tibet werden noch mehr als 4.400 Menschen vermisst. Die Zahl der Getöteten geben die Behörden inzwischen mit mehr als 1.000 an. Politiker nutzen wieder mehr Verbrennerautos. Das zeigt der Dienstwagencheck der Deutschen Umwelthilfe. Demnach übersteigen 160 von 249 Autos mit ihrem CO2-Ausstoß den EU-Flottengrenzwert. Auch die bayerische Staatsregierung bekam eine rote Karte. Allerdings hat sich Bayern im Bundesländervergleich etwas verbessert. Die Uhrzeit 18.03 Uhr.
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0: Mit Ines Maria Weiß.
6: bis auf einen kurzen, kleinräumigen Regenschauer aktuell im nördlichsten Oberfranken. Alles trocken und sonnig. Abendessen geht draußen bei aktuell 20 Grad in Hof, 22 Grad in Augsburg und 24 Grad in Passau, München und Rosenheim. Nach einer 8 bis 13 Grad Nacht und örtlichen paar Frühnebel legt der Sonne-Wolken-Mix wieder los und bleibt stabil bei 21 bis 26 Grad. Nur morgen Nachmittag und Abend könnte es Richtung Chiemgau-Berchtesgadener Land einzelne gewittrige Schauer runterlassen.
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0: Um 4 nach 6, wir haben die A3 Linz Richtung Passau. Zwischen Pocking und Passau Süd 6 Kilometer Stau und stockend wegen einer Baustelle. Hier braucht ihr 25 Minuten extra. A3 Frankfurt Richtung Würzburg. Zwischen Stockstadt und Goldbach Stop and Go wegen einer Baustelle 10 Minuten plus. A99 Westumfahrung München in Richtung Lindau. Zwischen Neuherberg und dem Dreieck Allach ist auch einiges los. Stockender Verkehr, deswegen 10 Minuten plus. A995 München Richtung Kreuz München Süd. Zwischen Unterhaching und Sauerlach stockender Verkehr. Der Grund sind Bauarbeiten. Auch hier 10 Minuten mehr einplanen bitte. Und B23 Leermoos Richtung Garmisch-Partenkirchen. Zwischen Greinau und Garmisch-Partenkirchen, da staut sich's, deswegen 40 Minuten plus. Gute Fahrt und kommt vor allem gut an.
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0: Servus. Meldungen, die mit nicht schlecht staunte die Polizei beginnen, sind ja meistens ziemlich langweilig. Aber verdammt nochmal, bei diesem Polizeieinsatz in Niedersachsen wäre ich unfassbar gerne dabei gewesen. Was da passiert ist, hört ihr gleich bei uns.

0: Agnes und Release Me, hier ist Bayern 3 für euren Feierabend. Viertel nach sechs ist es. Und Frage, was würdet ihr machen, wenn ihr aus eurem Nachbarhaus plötzlich wilde, laute Schreie hören würdet? Also ein Mann, der wie am Spieß brüllt. Ja, genau. Natürlich, irgendwann mal die Polizei rufen. Genau das haben die Nachbarn im niedersächsischen Lachendorf auch getan, weil die Schreie, die hörten irgendwie nicht auf. Könnte ja sein, dass der Mann irgendwie einen medizinischen Notfall hat, aus dem Bett gefallen ist, sich die Hüfte gebrochen hat, nicht aufstehen kann, was auch immer, oder dass er gerade überfallen wird. Die Polizei, die war jedenfalls in wenigen Minuten vor Ort, hat natürlich dann mit einer Hand an der Waffe vorsichtig an der Tür geklingelt und nach kurzer Zeit macht der Mann tatsächlich eigenständig die Tür auf. Völlig fertig, schweißüberströmt, und als er wieder zur Luft kommt, liefert er dann die Erklärung, was da los war. Er hat auf dem Dachboden einen Marder entdeckt und ihn gejagt. Und was also bis auf die Straße zu hören war, so laut, das war eine Mischung aus Kampfansagen an den Nager und lautem Fluchen. Denn der Marder konnte fliehen, was den Hausbesitzer noch mehr in Rage gebracht hat. Meine Güte, es klingt aber wirklich kurz vor Herzinfarkt, der Arme. Und die Moral dieser Geschichte? Jagst du brüllend einen Marder, pumpt dir schön die Hauptschlagader.
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0: Nick Harris. Make you mine an diesem Dienstagabend hier in Bayern 3. Ja, die Blätter auf dem Boden, die verraten es schon so ein bisschen. Das aufgefüllte Teeregal verrät es auch. Und die Eichhörnchen, habt ihr es gesehen, wie die schon hektisch ihre kleinen Nüsse sammeln? Die verraten es auch. Der Herbst klopft an, ganz langsam aber sicher, an unserer Tür. Und viele von uns freut es auch schon richtig.
1: Dass man dann so Herbstgerichte da machen kann, dass es einen Federweißer wieder gibt.
2: Also ich finde, der Regen tut schon mal wieder gut. Deswegen freue ich mich eigentlich gerade auf den Herbst.
3: Für mich die schönste Jahreszeit jetzt im Moment.
0: Finde ich auch. Die Herbstsonne und, warte mal ganz kurz, habe ich Federweißer gehört? Habe ich? Ja, habe ich.
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9: In Geretsried, südlich von München, hat die Polizei am Vormittag 2 Tote in einem Mehrfamilienhaus gefunden. Eine ältere Frau und ihren erwachsenen Sohn. Jetzt haben die Ermittler einen Tatverdächtigen, der aus dem familiären Umfeld kommt, heißt es. Gegen 11 Uhr war eine Meldung bei der integrierten Leitstelle über verdächtige Vorgänge in der Wohnung eingegangen. Daraufhin hatte die Polizei die beiden Leichen und konkrete Anhaltspunkte für ein Gewaltverbrechen gefunden. Im Landkreis Passau darf weiterhin kein Wasser aus Oberflächengewässern entnommen werden. Das Landratsamt hat eine entsprechende Allgemeinverfügung vom 6. August verlängert. Mehr dazu von Caroline Eichhorn.
10: Im gesamten Landkreis Passau bleibt die Wasserentnahme aus Flüssen, Bächen und Seen auf unbestimmte Zeit untersagt. Nicht vom Verbot umfasst sind das Tränken von Vieh sowie Entnahmen, bei denen das Wasser vollständig zurückgeführt wird, etwa bei Kühlwasser. Ebenso gilt weiterhin, dass Grundwasser für bestimmte Zwecke nicht entnommen werden darf, etwa für die Garten- oder Hofbewässerung, das Befüllen privater Pools und das Autowaschen außerhalb von Waschanlagen.
9: Ihre erste Zigarette, die werden 2 13-Jährige wohl niemals vergessen. Die beiden haben damit nämlich ein Feuer mit hohem Sachschaden verursacht. Für ihren ersten Versuch sind die 2 laut Polizei in ein unbewohntes Haus auf einem Hof im Landkreis Rottal ingegangen. Dort ist dann einem der beiden die Zigarette auf eine alte Matratze gefallen. Es fing an zu brennen. Das Gebäude wurde vollständig zerstört. Laut Polizei entstand ein Schaden im mittleren 5-stelligen Bereich.
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11: Mit Ines Maria Weiß.
12: Dieser Spätsommer-Septemberabend ist kuschelig warm, gut sonnig und bis auf einen kleinen Regenschauer im Frankenwald sowas von trocken. Sundowner Preparing. Kann schon langsam losgehen, die Sonne taucht in 1,5 Stunden ab. 8 Uhr, weg ist sie. Kommt morgen zuverlässig wieder, zusammen mit ein paar Wolken, so wie heute und bei 21 bis 26 Grad, so wie heute. Neu, einzelne gewittrige Schauer, die sind morgen ab Nachmittag am östlichen Alpenrand möglich. Und die kommende Nacht, die geht runter auf 8 bis 13 Grad.
11: Danke, Ines. Wir schauen auf die Straßen.
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11: Um kurz nach 6:30, wir haben die A3 Linz Richtung Passau. Zwischen Pocking und Passau Süd, 8 Kilometer Stau. Da gab es einen Unfall mit einem LKW im Baustellenbereich. Bitte haltet dort eine Rettungsgasse offen. Im Moment 30 Minuten Zeitverlust. Die B8 Neustadt an der Aisch, Würzburg. Die ist zwischen Kitzingen und Rottendorf nach einem Unfall in beiden Richtungen gesperrt. Eine Umleitung ist aber eingerichtet. Und noch ein Blick auf die B23 Lermoos Richtung Garmisch-Partenkirchen. Zwischen Greinau und Garmisch-Partenkirchen immer noch Stau. 25 Minuten plus im Moment.
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0: Billie Eilish. Birds of a Feather hier bei uns in Bayern 3 am Dienstagabend, gleich 7:15. 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
1: Taylor Swift. I knew.

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8: Kurz vor 7 haben wir es. Gleich geht's weiter mit Lea Geishauser und hier diesem Dauer-WM-Maskottchen Shakira. Die gleich bei uns in Bayern 3. Außerdem auch die Bloodhound Gang, Olivia Rodrigo, Justin Bieber, also jede Menge Stars. Und jetzt erstmal die 19 Uhr News für euch.
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10: Um 19 Uhr mit Karl Spannenberger. Die Bundesregierung macht Russland für den versuchten Anschlag mit einer Sprengstoffdrohne auf dem Flughafen Leipzig-Halle verantwortlich. Bundesinnenminister Dobrindt und Außenminister Wadephul sagten bei einer gemeinsamen Pressekonferenz, dass die Ermittlungen das belegen. Die beiden stellten auch die deutsche Reaktion vor. Benjamin Großkopf berichtet.
11: So werde das russische Generalkonsulat in Bonn Mitte September geschlossen, ebenso wie das russische Haus in Berlin. Außerdem sind unter anderem verschärfte Einreisekontrollen für russische Staatsbürger geplant. Und der Druck auf die russische Schattenflotte in der Ostsee soll erhöht werden. Wie, das blieb allerdings in dem kurzen Statement der beiden Minister unklar. Eine mit Sprengstoff präparierte Drohne war Anfang August im Sicherheitsbereich des Flughafens Leipzig-Halle entdeckt worden, zwischen ukrainischen Frachtmaschinen. Bundeskanzler Merz hatte mit Blick auf solche hybriden Angriffe gesagt, die Urheber würden, so wörtlich, dafür bezahlen.
10: Noch immer ist unklar, wer hinter den Sprengstoffvorrichtungen steckt, die nahe dem Kohlekraftwerk Jenschwalde heute gefunden wurden. Brandenburgs Innenminister Rethmann sprach am Abend von einem systematischen Vorgehen. Ziel sei es gewesen, durch leitfähiges Material in einer Höchstspannungsleitung einen Kurzschluss herbeizuführen. In 2 Fällen sei dies gelungen. Menschen kamen laut Rethmann nicht zu Schaden. Nach Angaben des Netzbetreibers 50 Hertz gab es auch keinen Stromausfall. Die Bundesregierung will morgen eine Steuerreform im Kabinett verabschieden. Wirtschaftsministerin Reiche von der CDU kritisiert aber, die Entlastung sei zu gering. Laut Reiche hätten durch die Inflation die Bürger hinterher sogar weniger Geld in der Tasche. Bundesfinanzminister Klingbeil reagierte darauf am Rande des G20-Treffens in den USA. Philipp Eckstein berichtet.
12: 10 Milliarden Euro Entlastungen. Diese Summe könne sich sehen lassen, sagt Bundesfinanzminister Lars Klingbeil. Und er betont, er hätte sich mehr vorstellen können. Aber die Union sei gegen Erhöhungen beim Spitzensteuersatz oder der Erbschaftssteuer gewesen. Der jetzt vorliegende Entwurf sei in der Regierung abgestimmt. Der Bundeskanzler und die komplette Führung von CDU/CSU hätten diesem Weg zugestimmt. Klingbeil rief die Regierung auf, zusammenzuarbeiten und zu den gemeinsamen Entscheidungen zu stehen. Eine Opposition in der Regierung warnt Klingbeil werde am Ende allen schaden.
10: Die Berichte des BR über Missstände in einer Reha-Klinik im oberbayerischen Bruckmühl haben nun Konsequenzen. Der Landkreis Rosenheim hat die Klinik nochmals unangekündigt überprüft und nach eigenen Angaben ein Verfahren für den Entzug der Konzession eingeleitet. Das Ergebnis sei derzeit offen, heißt es. Die Klinik soll nun Stellung dazu nehmen, wie die Missstände zeitnah behoben werden können. Vor allem bei der Dokumentation von pflegerischen Maßnahmen gebe es gravierende Mängel. Zum Fußball. Nach 12 Jahren hat Antonio Rüdiger seinen Rücktritt aus der Nationalmannschaft erklärt. Das kündigte der 33-Jährige in den sozialen Medien an. Er wolle den Weg für die junge Generation freimachen und bedankte sich bei seinen Teamkollegen. Der Innenverteidiger von Real Madrid absolvierte insgesamt 86 Partien für die DFB-Auswahl. Rüdiger nahm an 3 Weltmeister- und an 2 Europameisterschaften teil. Die Uhrzeit 19:03 Uhr.

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1: Viele von euch kommen heute mit Abendsonne durch den Dienstagabend, nur in Teilen Frankens. Da hängen mehr Wolken in der Nacht, da kühlt es ab auf 8 bis 13 Grad und morgen wieder schöner Spätsommer. Sonne und Wolken bei 21 bis 31 Grad.
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1: Hey an alle unterwegs, um jetzt 7:04. A3 Linz Richtung Passau zwischen Pocking und Passau Süd. 5 Kilometer Stau und Stocken wegen Bergungsarbeiten im Baustellenbereich. 20 Minuten braucht ihr hier länger. Und die B8 Neustadt an der Aisch Würzburg ist zwischen Kitzingen und Rottendorf nach einem Unfall in beiden Richtungen gesperrt. Umleitung ist eingerichtet. In Richtung Würzburg steht ihr 2 Kilometer im Stau. Gute Fahrt!
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1: Hello! Konzerttickets für 20 Euro gibt's nicht mehr so oft, oder? Und dann noch für einen Weltstar, hallo? Für wen und wann ihr so einen Schnapper machen könnt, das hört ihr gleich. Nach 3 Hits, die kommen von der Bloodhound Gang. Dann gibt's was Neues von Mistissi aus Hamburg und das sind Shakira und Burna Boy für euch.

einfach immer noch geil. Die Bloodhound Gang, The Bad Touch für euch hier in Bayern 3. Was geht? 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Also vielleicht gleich noch einen Wecker stellen und auf jeden Fall bei uns online informieren, auf welche Seite ihr gehen müsst. Ich drücke euch die Daumen. Hier ist sie mit Vampire. 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
1: Gracie Abrams, Look at My Life.

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2: Mit der A3 Linz Richtung Passau. Zwischen Pocking und Passau Süd 5 Kilometer Stau und Stocken wegen Bergungsarbeiten im Baustellenbereich. 20 Minuten, dann seid ihr hier durch. Und noch die A6 Nürnberg Richtung Waidhaus. Zwischen Amberg West und Amberg Süd stockender Verkehr. Viertelstunde plus. Gute Fahrt euch.
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Das ist euer Hitradio Nummer 1 am Dienstagabend. Wir sagen euch immer, was so los ist, unter anderem in der Musik- und Promi-Welt. Und da ist heute ein Urteil in einem spektakulären Mordprozess gefallen. Es geht um den Tod von Rap-Legende Tupac. Der wurde am 7. September 1996, also vor fast genau 30 Jahren aus einem fahrenden Auto raus. Angeschossen, ist dann ein paar Tage später im Krankenhaus gestorben. Und jetzt fast 30 Jahre später, nachdem das immer so ein ungelöster, mysteriöser Fall war, ist heute ein früherer Bandenchef schuldig gesprochen worden. Dwayne David heißt er, dass er diesen Mord geplant haben soll. Tupac und seine Crew, die sollen den Neffen von Dwayne David verprügelt haben. Und in einem Hotel, und daraufhin soll der dann den Auftrag zum Mord gegeben haben. Er hat selber auf nicht schuldig plädiert, ist aber von der Jury schuldig gesprochen worden. Das Strafmaß, das soll nächsten Monat verkündet werden, ihm droht lebenslang. Tupac hört ihr jetzt hier im Bayern 3. Das ist nämlich einfach Legende und ein Song, der immer noch richtig geil ist, das ist California Love.

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1: Um 20 Uhr mit Karl Spannenberger. Ziemlich genau 4 Wochen ist der Anschlag auf den Flughafen Leipzig-Halle her. Erst heute hat die Bundesregierung Russland offiziell dafür verantwortlich gemacht. Bundesinnenminister Dobrindt dazu.
2: Zusammen betrachtet belegen polizeiliche Ermittlungen, Tatmuster und nachrichtendienstliche Erkenntnisse eine russische Verantwortung. Wir befinden uns nicht im Krieg, aber wir sind tägliches Ziel hybrider Kriegsführung.
1: Außenminister Wadefuhl kündigte außerdem eine, so wörtlich, verhältnismäßige und besonnene, aber gleichsam entschlossene Reaktion an.
3: Das russische Generalkonsulat in Bonn wird zum 18. September geschlossen. Der Vertrag über das russische Haus in Berlin wird gekündigt. Wir verschärfen die Einreisekontrollen für russische Staatsangehörige. Wir erhöhen den Druck auf die russische Schattenflotte.
1: Russland hat bereits auf die von Deutschland angekündigten Strafmaßnahmen reagiert. Das russische Außenministerium teilte mit, Deutschland trage selbst zur Eskalation bei, weil es die Ukraine unterstütze. Die Anschuldigungen seien konstruiert. Stefan Lark berichtet.
4: Die Sprecherin des russischen Außenministeriums Maria Sacharowa hat die Vorwürfe der Bundesregierung zurückgewiesen. Auch die angekündigte Schließung des russischen Hauses in Berlin kritisierte Sacharowa. Die Einrichtung sei den deutschen Behörden schon lange ein Dorn im Auge gewesen. Nun habe man lediglich einen Vorwand gefunden. Das Außenministerium in Moskau kündigte eine Reaktion auf die aus seiner Sicht antirussischen Entscheidungen an. Beobachter halten eine sogenannte spiegelbildliche Reaktion für wahrscheinlich. Demnach könnte das deutsche Konsulat in St. Petersburg oder kulturelle Einrichtungen in Russland von Einschränkungen oder Schließungen betroffen sein.
1: Die Blockade der Straße von Hormus führt derzeit erneut zu steigenden Ölpreisen und Auswirkungen auf die Weltwirtschaft. Doch US-Finanzminister Bessent glaubt, in 2 Jahren spielt die Meerenge als globaler Handelsweg keine Rolle mehr. Reedereien und andere Nutzer würden Alternativen finden. Und die Straße von Hormus werde dann, so Bessent, nur noch ein wertloses Stück Wasser sein. Die Staatsregierung treibt die Idee eines freiwilligen Bayernjahres voran. CSU und Freie Wähler haben sich dazu nun auf einen gemeinsamen Antrag verständigt. Daniel Knopp mit den Details.
5: Soziales, Umwelt, Wirtschaft und Sicherheit. In diesen Bereichen sollen sich Menschen aller Altersklassen im Bayernjahr freiwillig engagieren. Und zwar zusätzlich zum freiwilligen Wehrdienst. Ein freiwilliges Anreizsystem, etwa Vorteile bei der Studienplatzvergabe, Übernahme von Führerscheinkosten, vergünstigte Bahntickets oder Kulturgutscheine, soll zusätzliche Motivation schaffen.
1: Über den Tegernsee fährt erstmals ein elektrisches Passagierschiff. Bis zu 180 Gäste kann das Schiff nahezu lautlos insgesamt 10 Stunden lang transportieren. Dann muss im Hafen nachgeladen werden. Charlotte Knobloch, die Präsidentin der israelitischen Kultusgemeinde München und Oberbayern, taufte das Schiff auf den Namen Gmund. Damit hat die Flotte der bayerischen Seenschifffahrt nun 20 Schiffe mit Elektromotor, 18 am Königssee, 1 am Starnberger See und 1 am Tegernsee. Die Uhrzeit 20.03 Uhr.
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6: Meistens trocken und eine Mischung aus klarem Himmel und Wolken. So geht's auch durch die Nacht. 11 Grad im Schnitt. Und morgen bleibt's weiter warm. 21 bis 31 Grad. Und dazu kriegen wir eine Mischung aus Sonne und Wolken.
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6: Mit der A3 Passau Richtung Nürnberg zwischen Wörth an der Donau Ost und Rosenhof stockender Verkehr wegen einer Baustelle 10 Minuten plus. Und auch 10 Minuten müsst ihr mehr einplanen auf der A3 Nürnberg Richtung Würzburg zwischen Kitzingen, Schwarzach und dem Kreuz Biebelried stockender Verkehr. Gute Fahrt!
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6: Hallo, schönen Dienstagabend euch. Immer dienstags um 7:45 küren wir den oder die Newcomer der Woche. Also frische Stimmen und Musikerinnen und Musiker aus dem Bayern Dreiland. Heute sind es gleich zwei Kumpels aus München. Und warum die den perfekten Sommersong geschrieben haben, das hört ihr gleich hier im Bayern 3.

0: Zu dem haben wir in den 2000ern getanzt und zu dem tanzen wir auch noch heute. Promiscuous, Nelly Furtado und Timbaland hier in Bayern 3, was geht? 7:45 haben wir es und jetzt würde ich sagen, jetzt seid ihr dran.
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0: Bewerbt euch jederzeit auf bayern3.de mit eurer Musik, wenn wir euch noch nicht auf dem Schirm haben. Und vielleicht lauft ihr dann schon bald hier im Radio. So haben es auch Midan und Michi gemacht. Die zwei sind Kumpels, studieren zusammen BWL in München. Und sie lieben halt auch das Musikmachen zusammen. Wir hören gleich ihren neuen Song Sommersemester. Was ist das für ein Song?
3: Da geht es einfach um die Leichtigkeit im Leben und dass man nicht immer alles zu ernst nehmen soll.
4: Er soll einem so ein bisschen das Gefühl geben, das man hat, wenn man im Sommer mit seinen Freunden draußen unterwegs ist und einfach nur das Leben genießt.
0: Das klingt doch perfekt jetzt für die nächsten Sommerabende, die wir noch vor uns haben. Wie habt ihr den Song geschrieben und aufgenommen?
3: Das war, als wir beide gerade am Lernen waren in der Bibliothek und ich dann auf einmal überhaupt gar keine Lust mehr hatte zu lernen. Ich konnte mich nicht mehr konzentrieren und dann habe ich zu Michi gesagt, komm, lass mal ins Studio gehen, ein bisschen Musik machen. Ja, und dann ist dieser Song entstanden.
0: Das ist auf jeden Fall sehr gut genutztes Lernen aufschieben. Ich habe das immer nur mit Schrott gefüllt, wie irgendwie zocken, glotzen, in der Sonne liegen. Aber Musik machen ist viel cooler, vor allem wenn der Song jetzt einfach hier für ganz Bayern im Radio läuft. Das sind unsere Newcomer der Woche im BR Popradar.
3: Hi, wir sind Mila und Michi.
4: Und ihr hört jetzt unseren neuen Song Sommersemester in Bayern 3.
5: Mir geht's gerade gut.

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6: Nur eine Meldung um 8:30 und zwar von der A3 Passau Richtung Nürnberg. Zwischen Wörth an der Donau Ost und Rosenhof stockt der Verkehr wegen einer Baustelle. In einer Viertelstunde seid ihr hier durch. Kommt gut an.
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Was geht? Hier ist Bayern 3 jetzt mit einem ganz frischen Song, der klingt wie jemand, der schon ganz früh am Morgen mit so einem richtigen Elan aufsteht. Also gar nicht meine persönliche Natur. Seit ich Mama bin, gehört es aber leider dazu. Ich bin eigentlich Morgenmuffel forever, aber das hilft dann leider nichts, wenn das Kind Bock hat aufzustehen. Aber sagen wir mal so, richtig gut gelaunt, aus tiefstem Herzen bin ich dabei jetzt nicht. Aber Mercy von Jack Dean klingt einfach nach Decke nach hinten werfen, topfit, gut gelaunt sein um 6 Uhr morgens. Nach dem Motto, der Tag kann kommen, heute wird gut. Also eigentlich ganz cool, so einen positiven Song in der Playlist zu haben. Kann euch ja vielleicht aufputschen in eurem nächsten Morgenmuffel-Grantel-Moment. Das ist Jack Dean aus England mit Mercy, ganz frisch mit dabei hier in Was geht.

0: Bim Bam, aber in schöner. Von Lana Del Rey. Videogames für euch hier im Bayern 3 Was geht. Gleich ab 9 ist Sebastian Schaffstein sowas von für euch am Start. Und bis dahin noch eine Runde unnützes Wissen, was ihr einfach mal droppen könnt, wenn ihr in der nächsten Smalltalk-Pause hängt. Heute haben Bill und Tom Kaulitz Geburtstag. Die werden 37. Happy Birthday, ihr Mäuse. Und zu den beiden noch ein kleiner Fun-Fact. Bill hasst Brokkoli und wenn Menschen laute Geräusche beim Essen machen. Und Tom liebt's, Betriebsanleitungen zu lesen. Alles klar.
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1: Um 21 Uhr mit Karl Spannenberger. Die Bundesregierung hat Russland für den Anschlagsversuch auf den Flughafen Leipzig direkt verantwortlich gemacht. Als Reaktion darauf muss Russland bis zum 18. September sein Generalkonsulat in Bonn schließen, genauso wie das russische Haus in Berlin. Benjamin Großkopf berichtet.
2: Auch soll es schärfere Einreisebestimmungen für russische Staatsangehörige geben. Die Regierung in Moskau kündigte kurz danach ihrerseits eine Reaktion auf, Zitat, antirussische Maßnahmen Deutschlands an. AfD-Außenpolitiker Markus Frohnmeier sagte, es sei ohne weitere Belege zum jetzigen Zeitpunkt unseriös, Schuldige zu benennen. Die linken Abgeordnete Lea Reisner kritisierte, man könne nicht jemanden aufgrund von Plausibilitäten verurteilen. Und der Grüne Konstantin von Notz lobte die Klarheit in der Sprache der Bundesregierung, forderte aber weitergehende Maßnahmen.
1: Russland hat mit scharfer Kritik auf die von Deutschland angekündigten Strafmaßnahmen reagiert. Das Außenministerium in Moskau teilte mit, Deutschland trage selbst zur Eskalation bei, weil es die Ukraine unterstütze. Die Vorwürfe seien ein weit hergeholter und konstruierter Vorwand Berlins, um die Spannungen zu verschärfen. Gleichzeitig kündigte eine Sprecherin eine so wörtlich angemessene Reaktion Russlands auf die Maßnahmen an. In der Nähe des Kohlekraftwerks Jänschwalde in Brandenburg hat es heute Sabotageakte an einem Umspannwerk gegeben. Zwei Hochspannungsleitungen wurden beschädigt. Jörg Poppendiek mit Einzelheiten.
3: Der Betreiber dieser Hochspannungsleitungen des Netzes hat sich mittlerweile zu Wort gemeldet, hat gesagt, es wurden, Zitat, Silvesterraketenartige Flugobjekte in der Nähe dieser Hochspannungsleitungen entdeckt. Auch Brandenburgs Innenminister Redmann hat sich geäußert. Er hat gesagt, es wurden mehr als eine zweistellige Anzahl dieser Flugobjekte gesichert. Und das Ziel sei eben gewesen, ein Kurzschluss und in der Folge eben ein großflächiger Stromausfall. Dazu ist es nicht gekommen. Es kam zu einem kurzen Leitungsausfall, aber eben keinem großflächigen Stromausfall. Wer dafür verantwortlich ist, für diesen Sabotageversuch, ist allerdings noch völlig offen.
1: In einer Wohnung im oberbayerischen Geretsried sind zwei Leichen gefunden worden. Die Polizei geht von einem Gewaltverbrechen aus. Ein Polizeisprecher sagte dem BR, es gebe eindeutige Anzeichen dafür, dass massive Gewalt ausgeübt wurde. Bei den Toten handelt es sich den Angaben zufolge um eine Seniorin und ihren erwachsenen Sohn. Zu Hintergründen und Motiv der Tat wollte die Polizei noch keine Angaben machen. Das sei Gegenstand der laufenden Ermittlungen. Zum Fußball. Nationalspieler Antonio Rüdiger macht Schluss beim DFB. Der gebürtige Berliner hat bei Instagram seinen Rücktritt aus der Nationalmannschaft erklärt. Tabia Kunze.
4: Nach einiger Zeit des Nachdenkens sei für ihn der Zeitpunkt gekommen, den Weg für die junge Generation freizumachen, schrieb der 33-Jährige rund zwei Monate nach dem Aus bei der Fußball-Weltmeisterschaft. Seine ganze Konzentration gelte nun voll und ganz seinem Verein Real Madrid. Dort hat Rüdiger erst vor kurzem seinen Vertrag bis zum kommenden Sommer verlängert. Der Innenverteidiger spielte insgesamt 86 Mal für das deutsche Team. Er hat an drei Welt- und zwei Europameisterschaften teilgenommen.
1: Und jetzt ist es 21.03 Uhr.
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5: In dieser Nacht haben wir an vielen Stellen sternklaren Himmel oder vielleicht maximal ein paar leichte Wölkchen sind mit dabei. Das Ganze bei trockenen Temperaturen zwischen 8 und 13 Grad. Kann sein, dass wenn ihr morgen früh aufwacht, dass ihr hier und da so ein bisschen Nebel habt. Ansonsten morgen Sonne und Wolken im Wechsel, weitgehend trocken. Südosten kann es so ein bisschen Regen geben vielleicht. Aber ansonsten Höchstwerte zwischen 21 und 27 Grad.
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5: Da ist alles frei, ich habe keine Meldung. Gute Fahrt euch.
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5: Und Musik von Joe direkt am Anfang. Und End of Beginning. Und damit starten wir sehr entspannt rein in diese drei Stunden voll mit neuer Musik. Und immer noch geil Hits für euch hier im Abend in Bayern 3.

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Empire of the Sun in Bayern 3. We are the people. Grüezi miteinander. Und ganz liebe Grüße rüber an unsere Schweizer Nachbarn. Wir haben tolle Musik von euch reinbekommen. Und es tut mir leid, dass ich hier vollends lässig wieder in die Klischeekiste reingreife und erstmal die Alphörner auspacke. Sorry. Es ist einfach so schön, diese traditionelle Schweizer Musik. Und jetzt gibt's ganz neue Musik aus der Schweiz. Eine Schweizer Newcomerin, die sich Malicious nennt und wo viele in der Schweiz schon sagen, die müsste man auf dem Zettel haben, weil die macht wirklich coole Musik. Neue Geschichte. Es klingt vielleicht für die einen schon sehr extravagant, was sie da macht. Es ist nicht so ein Easy-Peasy-Pop. Ich höre das Lied einmal und ich bin schwer verliebt. Man muss es vielleicht zwei, dreimal hören. Aber trotzdem, ich finde es sehr spannend, was Malicious hier macht. Got You On My Mind heißt ihr neuer Song. Gibt's jetzt für euch neu im Abend in Bayern 3.

Ariana Grande und Hate That I Made You Love Me in Bayern 3. Die hat sich jetzt übrigens entschuldigt gerade, die Ariana, bei ihren Fans. Sie ist auf den letzten Shows ihrer Eternal Sunshine Tour in London unterwegs und hat sich dort einen tiefen Schnitt am Fuß zugezogen. Und jetzt hat sie gesagt, sorry, sorry, sorry, ich werde bei meinen letzten Shows am 31. August, also sprich gestern, und bei der Show heute keine High Heels tragen. Ich weiß, das mache ich normalerweise. Ich weiß, sie erwartet das von mir. Tu mir das? Ich weiß es nicht. Also, ich hätte gesagt, ist ja bequem, wenn du auch mal flache Schuhe anziehen kannst. Aber gut, war ihr ein Bedürfnis zu sagen, sorry, ich kann keine High Heels anziehen. Bin noch verletzt, hab noch einen Verband. Aber keine Sorge, mir geht's gut, bin auf dem Weg der Besserung. Alles halb so wild. Die Shows werden auf jeden Fall stattfinden. Wir machen weiter mit neuer Musik von Nico Santos. Die Single heißt Why Don't You Stay? Und sie geht so los. Und wenn ihr sagt, warte mal, Moment, Moment, Moment, das ist doch hier, das ist doch Blur und Song 2 der Anfang, oder? Also fast. Der Beat ist tatsächlich sehr, sehr identisch. Vielleicht ist es sogar der gleiche, nur ein bisschen langsamer. Aber danach geht das Lied in eine ganz andere Richtung. Also deswegen nochmal jetzt. Nico Santos und Why Don't You Stay? Ganz neu in Bayern 3.

0: Das ist Nahat Barclay in Bayern 3. Und crazy!
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0: Eine Meldung habe ich für euch, und zwar auf der A94 München Richtung Passau ist die Einhausung Wimpersing wegen Wartungsarbeiten gesperrt. Es gibt eine Umleitung, ansonsten ist alles frei. Gute Fahrt euch.

Und wir müssen dazwischen gehen. S-Bahn-Verkehrsupdate. Achtung, wir haben einen Geisterfahrer, der ist unterwegs auf der A980 Autobahndreieck Allgäu-Waltenhofen. Zwischen Allgäu und Waltenhofen kommt euch ein Geisterfahrer entgegen. Fahrt hier in beiden Richtungen äußerst vorsichtig. Fahrt nicht nebeneinander und nicht überholen. Ich wiederhole nochmal, Achtung, ein Geisterfahrer ist unterwegs und zwar auf der A980 Autobahndreieck Allgäu-Waltenhofen. Zwischen Allgäu und Waltenhofen kommt euch der Geisterfahrer entgegen. Fahrt hier in beiden Richtungen äußerst vorsichtig. Nicht nebeneinander fahren und nicht überholen. Wir sagen Bescheid, wenn die Gefahr vorbei ist.

Verkehrsupdate mit der Warnung: Achtung, ein Geisterfahrer ist gerade unterwegs auf der A980 Autobahndreieck Allgäu-Waltenhofen. Zwischen Allgäu und Waltenhofen kommt euch der Geisterfahrer entgegen. Fahrt in beiden Richtungen äußerst vorsichtig, nicht nebeneinander fahren, nicht überholen. Wir sagen Bescheid, wenn die Gefahr vorbei ist.

Sedo hat seine ganz neue Single am Start. Und verdammt nochmal, ist die großartig. Ich finde diesen Beat fantastisch, den Sido da unter diesen Track gelegt hat, der nur 2 Minuten 25 lang ist. Ich finde es fast ein bisschen zu kurz. Es dürfte gerne noch ein bisschen länger sein. Ich bin wirklich begeistert von der Nummer. Ich habe mir die gerade angehört und mir gedacht, wow, ich freue mich schon sehr, die jetzt euch präsentieren zu können. Es ist so ein bisschen eine Bilanz, die Sido zieht in dem Song. Wo habe ich denn angefangen? Ich bin ja nun auch schon ein paar Jährchen dabei hier in dem Business. Er strotzt dabei regelrecht vor Selbstbewusstsein und sagt halt, hey, ich bin halt irgendwie der geilste Rapper in Deutschland. Was wollt ihr eigentlich von mir? Das und das habe ich alles schon gemacht. Und Fun Fact, am Ende hört ihr einen Jungen rappen. Und das ist tatsächlich der Sohn von Sido, der 12-jährige Bo von ihm und von Charlotte Würdig, der da mit im Song drin vorkommt, was ich sehr cool finde. Er macht das echt geil und rundet den Song hinten wunderbar ab. Also, jetzt für euch, lehnt euch zurück, macht's richtig laut, die neue von Sido. Das hier ist sie mit dem Titel Issa.

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Menstruation Riptide in Bayern 3. Das Verkehrsupdate nochmal mit einer kurzen Warnung. Achtung, auf der A95 Garmisch-Partenkirchen Richtung München zwischen Fürstenried und Kreuzhof sind Radlfahrer unterwegs.

Hier ist Bayern 3, hier ist der Abend mit einem sehr schönen Song von Daft Punk, die auch diesen Welthit hier geschrieben haben, zusammen mit Pharrell Williams, Get Lucky. Das war der erfolgreichste Song, den sie produziert haben. Aber ich muss sagen, dass viele Fans von Daft Punk sagen, es gab da diesen einen Song und der hat eigentlich alles geändert. Als wir den gehört haben, waren wir schockverliebt in Daft Punk und das war auch das Ding, was sie wirklich dann zur großen Welt, ich würde fast schon sagen Band, katapultiert haben. Es sind ja eigentlich nur zwei, es sind Thomas Bangalter und Emanuel, jetzt habe ich fast den Namen von dem zweiten vergessen. Thomas Bangalter und wartet, ich liefere den Namen. Guy Manuel de Om Christo, das war der Name. Ja, man muss sich den noch merken, ist nicht so einfach. Auf jeden Fall haben sie 1998 einen Song im Studio geschrieben und der ist so derartig zwei Jahre später eingeschlagen, als er rausgekommen ist und hat den Leuten gezeigt, schaut, was die beiden Jungs aus Frankreich hier zusammengeschraubt haben. Was ein fantastischer Song. One More Time, ein immer noch geil Hit in Bayern 3 von Daft Punk. One more.

jetzt Bayern 3 mit der Entwarnung für die A980 Autobahndreieck Allgäu-Waltenhofen. Zwischen Allgäu und Waltenhofen. Die Geisterfahrermeldung ist aufgehoben. Gute Fahrt euch.

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2: Motorradfahrer grüßen sich gegenseitig mit einem kleinen Wink. Alle. Auch in den schärfsten Kurven ist dafür Zeit. Keine Sorge, man muss die Hand dafür nicht von der Lenkstange nehmen. Ich als Motorradfahrerin freue mich immer über dieses Zeichen von Gemeinschaft. Das ist doch keine Gemeinschaft, sagt eine Bekannte, als ich ihr davon erzähle. Gemeinschaft, das ist Reden oder zusammen Essen, eine feste Gruppe einfach, in der man sich kennt, jedenfalls mehr als eine kurze zufällige Begegnung. Was macht Gemeinschaft aus? Ich denke mit Schaudern an manche Gemeinschaften, die zwar ganz echt sind, aber irgendwie einen faden Beigeschmack haben. Weil sie zu nah und einnehmend sind oder ausschließend. Weil sie wenig Verschiedenheit aushalten. Das ist beim Motorradfahren anders. Es spielt keine Rolle, ob männlich, weiblich, divers, groß oder klein, reich, arm, teure, chromblitzende Harley oder uralte, rostig-klapprige Triumph. Ja, stimmt. Man gibt sich nur kurz im Vorbeifahren ein Zeichen. Das heißt, wir sind gemeinsam unterwegs in einem bestimmten Geist, im Geist der Freiheit und des Abenteuers. Aber auch im Bewusstsein, dass wir ein nicht ungefährliches Hobby teilen. Wir sind in diesem Moment auch eine Schicksalsgemeinschaft. Mir ist diese kurze Gemeinschaft im Geist lieber als manche dauerhafte. Eine gute Gemeinschaft lässt Raum zum Leben und Leben lassen. Solche Gemeinschaften tun mir gut.
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3: Um 22 Uhr mit Karl Spannenberger. Die Bundesregierung wirft Russland vor, für den Anschlagsversuch auf den Flughafen Leipzig-Halle vor gut 4 Wochen verantwortlich zu sein und kündigt neue Strafmaßnahmen an. Das russische Generalkonsulat in Bonn muss zum 18. September schließen. Der Vertrag über das russische Haus in Berlin wird gekündigt. Außerdem gibt es schärfere Einreisekontrollen für russische Staatsangehörige. Matthias Deiß berichtet.
4: Bei jeder zu treffenden Maßnahme musste eingepreist werden, dass Russland spiegelbildlich antworten dürfte. So rechnet die Bundesregierung nach unseren Informationen nun mit der Schließung des deutschen Generalkonsulats in St. Petersburg, verbliebener Goethe-Institute in Russland und der Ausweisung von deutschem Botschaftspersonal. Dass der Kanzler heute nicht selbst vor die Kameras trat, liegt daran, dass man sich im Hinblick auf mögliche weitere Angriffe Russlands noch Eskalationsstufen vorhalten möchte, sowohl was die konkreten Maßnahmen angeht, als auch die protokollarische Form.
3: Russland weist weiter jegliche Beteiligung am versuchten Anschlag am Leipziger Flughafen zurück. Die Vorwürfe seien konstruiert, heißt es. Silke Dittrich mit Einzelheiten.
5: Deutschland habe jetzt den Weg gewählt, weiter zu eskalieren. Außerdem zitieren russische Medien auch die Sprecherin des Außenministeriums. Die hat gesagt, das sei alles an den Haaren herbeigezogen, was sich Deutschland da ausgedacht habe. Deutschland habe nur nach einem Vorwand gesucht. Sie hat sich auch konkret zum russischen Haus geäußert und hat gesagt, das sei Deutschland ja schon lange ein Dorn im Auge gewesen. Auch da sei ein Vorwand gesucht worden, um das jetzt endgültig zu schließen.
3: Die US-Armee hat eine neue Welle von Angriffen auf den Iran gestartet. Nach Angaben aus Teheran gab es Explosionen im Süden des Landes. Schäden seien nicht gemeldet worden, so das Staatsfernsehen. Die iranischen Revolutionsgarden kündigten Vergeltung an. Die US-Armee wiederum nannte ihre Angriffe eine Reaktion auf vorangegangene iranische Attacken auf Handelsschiffe in der Straße von Hormus sowie Attacken auf amerikanische Truppen in der Region. Wegen der wieder aufgeflammten Kämpfe hat das Außenministerium in Washington seine Reisewarnung für den gesamten Nahen Osten erneuert. Einen Monat ist der Massenansturm von Migranten auf die spanische Exklave Ceuta in Nordafrika nun her. Jetzt hat die Regierung in Madrid ein Hilfsprogramm von knapp 310 Millionen Euro für Ceuta angekündigt. Das Geld soll in etwa gedrittelt werden und in folgende Bereiche fließen: die öffentliche Sicherheit, die Versorgung von Migranten sowie zur Unterstützung von Unternehmen und Beschäftigten. Nach Mittelfranken. In Erlangen hat eine 14-Jährige ihre Kieferorthopädin mit einem Messer bedroht. Nach Angaben der Polizei wollte das Mädchen ihre Zahnspange nicht mehr tragen. Es forderte die Kieferorthopädin auf, ihren Eltern zu sagen, dass die Behandlung abgeschlossen sei. Als sich die Ärztin nicht darauf einließ, zog die 14-Jährige das Messer. Beim Eintreffen der Polizei hatte sie die Praxis schon verlassen. Die Ärztin blieb unverletzt. Gegen das Mädchen läuft ein Ermittlungsverfahren wegen Bedrohung. Die Uhrzeit 22:03 Uhr.
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6: Wir haben heute Nacht an vielen Stellen lockere Bewölkung. Es ist trocken. Dazu gibt es örtlich etwas Nebel morgen und das Ganze bei Tiefstwerten zwischen 8 und 13 Grad. Ansonsten denn morgen Sonne und Wolken im Wechsel. Weitestgehend ist es trocken. Dazu Temperaturen zwischen 21 und 27 Grad.
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6: Eine Meldung, die kommt rein von der A94. Und zwar haben wir hier München Richtung Passau die Einhausung Wimpassing wegen Wartungsarbeiten gesperrt. Es gibt aber eine Umleitung, die ist eingerichtet für euch.
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6: Guten Abend.

Christy Serenity und Good Old Days in Bayern 3. Hier ist der Abend und ich habe frische Musik für euch von einer Frau, die ihr mit Sicherheit schon mal gesehen oder gehört habt. Cara Delevingne heißt sie, Schauspielerin aus Großbritannien und sie schauspielert nicht nur, sie modelt auch für die ganz großen Marken. Außerdem hatte sie sogar schon eine Rolle im Computerspiel GTA 5. Da hatte sie als DJ für einen Radiosender, den man dort hören konnte, ihre Stimme geliehen und hat nonstop Pop FM moderiert. Und jetzt hat sie sich gedacht, also Schauspielerei habe ich gemacht, Radio-DJ habe ich zumindest mal im Game auch schon gemacht, gemodelt habe ich auch schon, jetzt mache ich mir vielleicht noch ein bisschen Musik dazu. Und ich kann euch an dieser Stelle schon versprechen, den Song, den wir jetzt spielen, der ist schon, ich glaube, der verrückteste Song von den ganzen 3 Stunden von diesem Bayern 3 Abend. Aber ich finde ihn trotzdem, also er hat irgendwas. Es zieht mich irgendwie an, obwohl ich jetzt nicht sagen kann, ich finde ihn sofort am Anfang schön. Er ist eher sehr ungewöhnlich. Aber man hört trotzdem hin, weil man sich denkt, was wird denn das? Was passiert denn jetzt hier nach diesem wirklich sehr strangen Intro? Lehnt euch zurück und genießt die neue Nummer von Cara Delevingne. Hier ist Crazy Baby. Oh.

Major Lazer und DJ Snake featuring Mö und Lean On in Bayern 3. Und es gab wirklich ein sehr bezeichnendes Statement von Major Lazer alias Diplo, der an sich schon eine wahnsinnige Größe im DJ-Business ist. Aber er hat jetzt in einem Interview den für ihn Größten gewürdigt und das ist David Guetta. Und das ist eine bemerkenswerte Aussage von Diplo, weil er hat auch selber in diesem Interview gesagt, wir waren uns auch nicht die ganze Zeit immer so richtig grün, also gab schon mal Beef zwischen uns. Wir haben zwar nicht genau erfahren, was da passiert ist zwischen Diplo und David Guetta, aber er hat das auch nur so am Rande einfließen lassen und meinte, was wichtig ist, ist, wegen David Guetta sind wir eigentlich alle da, wo wir gerade sind. Und David Guetta hat so maßgeblich dazu beigetragen, dass vor allem in den USA, die ja eigentlich sehr Hip-Hop- und Rock-lastig geprägt sind, dass dort auf einmal elektronische Musik so durch die Decke gegangen ist. Und all die Sachen, die er in den letzten Jahrzehnten gemacht hat, die funktionieren immer noch. Und die ganzen großen DJs auf ihren ganzen Gigs haben immer irgendwie eine David Guetta-Nummer am Start. Und die Leute feiern es. Und das muss man einfach mal betonen an dieser Stelle. Große Worte von Diplo an David Guetta. Und David Guetta arbeitet übrigens an einem Remix von einem Diplo-Song, aber bisher ist da noch nichts Genaueres bekannt. Es gibt noch keinen Veröffentlichungstermin. Wenn der raus ist, dann hört ihr ihn mit Sicherheit hier in Bayern 3 am Abend. Aber jetzt erstmal David Guetta featuring Nicki Minaj und Bebe Rexha. Hier ist Hey Mama.

0: Auch ganz frisch im Abend bei Bayern 3. Good Neighbors und Superstar ist das.
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0: Und wir haben immer noch die A94 München Richtung Passau. Die Einhausung Wimpersing ist wegen Wartungsarbeiten gesperrt. Ansonsten ist alles frei. Gute Fahrt euch.
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3: Habt ihr Bock auf einen neuen Job? Snoop Dogg sucht gerade Eistester. Für 9.000 Euro im Monat. Wow. Ihr reist um die Welt, probiert Eis und sagt ihm dann, was gerade cool ist. Und er will dann eine eigene Snoop Dogg-Eis machen.
4: Boah, ich freue mich schon dann auf den Werbesong, den er dann dazu komponiert. Könnte doch so klingen ungefähr.

0: 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Musik von Katie Tanzel, das ist Black Horse and the Cherry Tree.
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0: Die kommt aus Gröbenzell bei München und zwar von Shivan Darushi, den ihr besser kennt unter dem Namen Bad Chief. Und vielleicht habt ihr ihn schon mal gesehen, wenn ihr zum Beispiel bei Crow auf einem Konzert wart, weil er hat unter anderem schon mal als Tour-DJ für Crow gearbeitet, hat außerdem auch mit Sira und mit Bowser einen Nummer 1-Hit in den Bayern 3 Charts mit 9-9 gelandet. Also er ist auf jeden Fall nicht jetzt so ein kompletter Newcomer, sondern ist schon wirklich lange in der Szene etabliert und jetzt macht er ein bisschen was Eigenes noch. Ich würde sagen, es ist eine ganz einfache Nummer. Du nimmst den Crow, du nimmst Bruno Mars, schmeißt beides in ein Mixglas, schüttelst es gut durch und rauskommt Bad Chief mit seiner neuen Single Monster. Gibt's jetzt für euch in Bayern 3.

Also wenn Schnurzigkeit so verpackt ist wie bei Somber, My Body Isn't Ready, dann höre ich mir das richtig gern an. Sehr, sehr coole Melodien hat er drauf. Und wenn ihr auch sagt, das ist stark, da möchte ich gerne mehr von sehen, am liebsten live. Er kommt nach Bayern, nach München am 28. Mai 2027, spielt Somber in der Olympiahalle. Tickets sind ab sofort verfügbar. Und jetzt drehen wir das Tempo wieder ein bisschen hoch hier mit einem immer noch geilen Hit aus dem Jahr 2001. Das ist Eve von Who's That Girl in Bayern 3.

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1: Um 23 Uhr mit Karl Spangenberger. Die Bundesregierung hat Russland für den Anschlagsversuch auf den Flughafen Leipzig direkt verantwortlich gemacht. Als Reaktion darauf muss Russland bis zum 18. September sein Generalkonsulat in Bonn schließen, genauso wie das russische Haus in Berlin. Benjamin Großkopf berichtet.
2: Auch soll es schärfere Einreisebestimmungen für russische Staatsangehörige geben. Die Regierung in Moskau kündigte kurz danach ihrerseits eine Reaktion auf, Zitat, antirussische Maßnahmen Deutschlands an. AfD-Außenpolitiker Markus Frohnmeier sagte, es sei ohne weitere Belege zum jetzigen Zeitpunkt unseriös, Schuldige zu benennen. Die linken Abgeordnete Lea Reisner kritisierte, man könne nicht jemanden aufgrund von Plausibilitäten verurteilen. Und der grüne Konstantin von Notz lobte die Klarheit in der Sprache der Bundesregierung, forderte aber weitergehende Maßnahmen.
1: Russland hat mit scharfer Kritik auf die von Deutschland

0: angekündigten Strafmaßnahmen reagiert. Das Außenministerium in Moskau teilte mit, Deutschland trage selbst zur Eskalation bei, weil es die Ukraine unterstütze. Die Vorwürfe seien ein weit hergeholter und konstruierter Vorwand Berlins, um die Spannungen zu verschärfen. Gleichzeitig kündigte eine Sprecherin eine so wörtlich angemessene Reaktion Russlands auf die Maßnahmen an. In der Nähe des Kohlekraftwerks Jänschwalde in Brandenburg hat es heute Sabotageakte an einem Umspannwerk gegeben. Zwei Hochspannungsleitungen wurden beschädigt. Jörg Poppendiek mit Einzelheiten.
1: Der Betreiber dieser Hochspannungsleitungen des Netzes hat sich mittlerweile zu Wort gemeldet, hat gesagt, es wurden, Zitat, Silvesterraketenartige Flugobjekte in der Nähe dieser Hochspannungsleitungen entdeckt. Auch Brandenburgs Innenminister Redmann hat sich geäußert. Er hat gesagt, es wurden mehr als eine zweistellige Anzahl dieser Flugobjekte gesichert. Und das Ziel sei eben gewesen, ein Kurzschluss und in der Folge eben ein großflächiger Stromausfall. Dazu ist es nicht gekommen. Es kam zu einem kurzen Leitungsausfall, aber eben keinem großflächigen Stromausfall. Wer dafür verantwortlich ist, für diesen Sabotageversuch, ist allerdings noch völlig offen.
0: Die Staatsregierung treibt die Idee eines freiwilligen Bayernjahres voran. CSU und Freie Wähler haben sich dazu nun auf einen gemeinsamen Antrag verständigt. Daniel Knopp mit den Details.
2: Soziales, Umwelt, Wirtschaft und Sicherheit. In diesen Bereichen sollen sich Menschen aller Altersklassen im Bayernjahr freiwillig engagieren. Und zwar zusätzlich zum freiwilligen Wehrdienst. Ein freiwilliges Anreizsystem, etwa Vorteile bei der Studienplatzvergabe, Übernahme von Führerscheinkosten, vergünstigte Bahntickets oder Kulturgutscheine, soll zusätzliche Motivation schaffen.
0: Zum Fußball. Borussia Dortmund hat die zweite Runde des DFB-Pokals erreicht. Die Westfalen gewannen beim Fünftligisten HEBC mit 5:0. Der Hamburg-Eimsbütteler Ballspielclub nahm zum ersten Mal am DFB-Pokal teil, nachdem der HEBC im Mai den Hamburger Landespokal gewonnen hatte. Morgen spielt dann zum Abschluss der ersten Pokalrunde der FC Bayern beim VfL Osnabrück. Die Uhrzeit 23:03 Uhr.
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4: Es wird angenehm kühl in dieser Nacht, 8 bis 13 Grad. Und dazu gibt es ein paar kleine Wolken, aber es bleibt trocken. Und morgen kann es örtlich etwas Nebel geben. Der verzieht sich, dann kommt die Sonne raus. Ein paar Wolken sind auch mit dabei. Das Ganze im Wechsel und dazu Temperaturen zwischen 21 und 27 Grad.
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4: A94 München Richtung Passau. Die Einhausung Wimpassing ist wegen Wartungsarbeiten gesperrt. Ansonsten ist alles frei. Gute Fahrt euch.
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3: 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Und hier ist Sebastian Schaffstein.
4: Zusammen mit Bruno Mars und I Just Might.

und Paul in Bayern 3 mit Temperature. Und als nächstes habe ich für euch die Giant Rooks, die einen schönen Song haben, finde ich, den man besonders gut abends oder so kurz vorm Schlafengehen noch mal hören kann, weil er wie so ein Fazit zieht und sagt, wir sollten einfach uns darauf konzentrieren, was war heute der ganz besondere Moment, auch wenn er vielleicht nur ganz, ganz kurz war und danach war er wieder weg. Weil das geht ja oft unter, ne? Man hat einen stressigen Alltag, man versucht irgendwie alle Dinge unter einen Hut zu bekommen, die Kinder, die Arbeit, irgendwie auch noch ein bisschen was für sich machen. Ich meine, das fällt ja eben meistens die Klippe hinten runter, aber trotzdem, manchmal denkt man sich ja, es hat jetzt funktioniert gerade. Vielleicht überraschenderweise. Vielleicht auch, weil ich dachte, irgendwie wird es schon klappen. Und dann genießt man ganz kurz, auch wenn es nur für eine Minute ist, diesen perfekten Moment. Und genau darum geht es bei den Giant Rooks. Slow Dance for a Minute. Ein Paar irgendwo im Alltag, irgendwo in der stressigen Welt, macht mal kurz das Radio ein bisschen lauter. Er nimmt ihre Hand und sie tanzen einen ganz langsamen Tanz. Nur für eine Minute. Wohl wissen, dass diese Situation auch gleich wieder vorbei ist. Aber das zählt gerade nicht. Nur in dieser Minute die Musik.

BTS und Normal. In Bayern 3, hier ist der Abend und als nächstes haben wir einen Song aus der immer noch Geil-Kategorie für euch aus dem Jahr 2004 und ich finde es sehr schön, dass mir die Musikredaktion die extra als Randnotiz noch in den Musiklaufplan reingeschrieben hat, direkt vor den Song. Achtung, Aussprache, Ausrufezeichen. Und ich weiß jetzt nicht genau, was meinen Sie jetzt damit, mit Achtung, Aussprache. Also vielleicht ist es die Befürchtung, dass ich nicht weiß, dass der Künstler nicht Eamon, sondern Eamon ausgesprochen wird. Also E-Amon geschrieben. Man würde jetzt so aus dem Bauch heraus sagen, ja, das ist der Eamon. Nein, das ist natürlich der Eamon. Also ist das damit gemeint? Oder geht es vielleicht um den Titel, den Eamon 2004 rausgehauen hat, der nämlich F, Sternchen, Sternchen, K, neues Wort, it heißt. Und ist da jetzt mit gemeint? Sag's nicht oder kannst du schon sagen? Ich weiß es nicht. Was ist? Ich hab Fragezeichen. Aber vielleicht sage ich auch einfach um 23.26 Uhr, es ist mir auch wurscht. Eamon in Bayern 3 mit einem Knaller aus dem Jahr 2004. Das ist Fuck It, I Don't Want You Back.

0: Hier ist Bayern 3. Und für die Kurzzeitgedächtnisspezialisten unter euch sag ich's gern nochmal. Amen und fuck it, I don't want you back. Apropos fuck it, jetzt machen wir.
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0: Die A94 München Richtung Passau, die Einhausung Wimpersing ist wegen Wartungsarbeiten gesperrt. Ansonsten ist alles frei. Kommt gut durch die Nacht.

Künstlerin hat auf jeden Fall schon mal sich in die Geschichte eingeschrieben. Sie ist nämlich die erste Ausrufezeichen Slowakin, die es geschafft hat, mit ihrem Song in den USA in die Top 100 Charts einzusteigen. Das gab's bisher einfach noch nicht. Noch niemand aus der Slowakei hat das vorher geschafft. Und dann kam Adela und sie hat es tatsächlich hinbekommen. Mit einem Song, der ausgerechnet darüber geht, dass es nicht die USA, dass es nicht Los Angeles sein muss. It ain't in L.A., so heißt ihr Song. Und es geht ein bisschen darum, dass sie sagt, es ist verdammt nochmal einfach eine andere Nummer. Ob du irgendwo, wie zum Beispiel in einer schönen Stadt wie Los Angeles, aufwächst, kennst da alle möglichen Leute, hast gute Connections, bist tendenziell eher aus reichem Elternhause, hast tolle Beziehungen und life is easy. Und dann irgendwie funktioniert schon alles, irgendwie läuft schon gut für dich. Oder das ist dann eben eher die Geschichte von Adela. Du kommst als Migrantin irgendwo hin, musst neu anfangen, lebst irgendwie mit der ganzen Familie auf engstem Raum zusammen und hast kaum Geld, um irgendwie deine Träume zu verwirklichen. Und dann erwartet man von dir ja auch noch, dass du als Migrantin ja bitteschön dich zu integrieren hast und dir richtig Gas geben musst, weil du musst hart arbeiten, wenn du was werden willst. Also, das ist so ein bisschen die Story in dem Song. Und sie sagt, es ist auch für mich verdammt schwierig gewesen, als Popstar raus aus der Slowakei. Aber vielleicht klappt es ja jetzt, auch mit diesem Song hier. Adela und Ain't in L.A. für euch neu in Bayern 3.

Hier ist der Abend in Bayern 3 und ich lasse euch so als letzte Amtshandlung jetzt noch 4 Songs vor den News um Mitternacht da. Priory, Sarah Larsson, Dayroot mit Sandstorm. Das ist wirklich ein immer noch geiles hier in Bayern 3. Und ganz frisch für euch, Revan Lenay und Saturday Night. Ich bin Sebastian Schaffstein. Kommt gut rein in den frühen Mittwochmorgen, die Mittwochnacht, je nachdem, wie ihr es seht. Macht's gut, bis bald.

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1: Um 0 Uhr mit Christine Beitsch. Die Bundesregierung macht Russland für den versuchten Drohnenanschlag am Flughafen Leipzig-Halle verantwortlich. Ermittlungen wiesen darauf hin, teilte Innenminister Dobrindt mit. Außenminister Wadephul kündigte Konsequenzen an. Welche, erklärt Hauptstadtkorrespondentin Birte Sönnigsen.
2: Der russische Botschafter wurde einbestellt als offizielles Zeichen des Protests. Dann soll das russische Generalkonsulat in Bonn geschlossen werden, Mitte des Monats. Das ist das letzte, das es noch gibt. Auch das russische Haus soll geschlossen werden. Das ist eine Kultureinrichtung des russischen Staates mitten in Berlin. Da gab es immer wieder Vorwürfe, dass Russland das nutzt, um Propaganda zu machen und auch für Spionage. Und dann soll es auch noch verschärfte Einreisekontrollen für russische Staatsbürger geben, die eben nach Deutschland reisen.
1: Bundesfinanzminister Klingbeil hat die Regierungskoalition zur Geschlossenheit aufgerufen. Hintergrund ist die für den Vormittag im Bundeskabinett angesetzte Abstimmung über den Entwurf zur Einkommenssteuerreform. Wirtschaftsministerin Reicher hatte Kritik daran geäußert. Klingbeil sagte, eine Opposition in der Regierung werde am Ende allen schaden. Sein Entwurf ziele auf eine Entlastung von Familien sowie kleinen und mittleren Einkommen ab. Fast 17 Millionen Menschen in Deutschland haben im zweiten Quartal in Teilzeit gearbeitet. Nach Angaben des Instituts für Arbeitsmarkt- und Berufsforschung entspricht das einem Anteil von mehr als 40% aller Beschäftigten. Damit sei bei der Teilzeit ein Höchststand erreicht worden. Dazu beigetragen

0: Tragen hätten unter anderem die Bereiche Gesundheit, Erziehung und Bildung. Fußball-Bundesligist Borussia Dortmund hat die zweite Runde des DFB-Pokals erreicht. Der BVB gewann im Hamburger Volksparkstadion gegen den Fünftligisten HEBC mit 5:0. Aus der Sportredaktion Hendrik Lückhoff.
1: Gerade in der ersten halben Stunde war ein Vierklassenunterschied nicht zu erkennen. Der HEBC ließ wenig zu und machte Dortmund das Leben schwer. Dann führte ausgerechnet ein Eigentor von HEBC-Kapitän Wrede zum 1:0 für Dortmund. Danach trafen noch Svensson und Inacio mit einem Doppelpack vor der Pause für den BVB. Aber auch im zweiten Durchgang kämpfte der Fünftligist mit viel Herz und Leidenschaft. So traf nur noch Fabio Silva zum standesgemäßen 5:0 Endstand für Dortmund.
0: Bei den US Open in New York haben die deutschen Tennisprofis Jan-Lennard Struff und Eva Lys ihre Auftaktmatches gewonnen. Ella Seidel ist hingegen raus. Das Wetter für Deutschland. In der Nacht von der Ostsee bis zur Lausitz nachlassende Schauer, sonst locker bewölkt oder sternenklar, die Tiefstwerte 15 bis 7 Grad. Tagsüber im äußersten Norden und später auch im Nordwesten schauerartiger Regen und örtlich Gewitter, sonst meist trocken, wechselnd bewölkt und etwas Sonne. Dazu maximal 19 bis 27 Grad. Die Zeit 0:03 Uhr.
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3: A94 München Richtung Passau. Die Einhausung Wimpassing ist wegen Wartungsarbeiten gesperrt. München. Der Brudermühlstraße ist zwischen B11, Plinganserstraße und Brudermühltunnel in beiden Richtungen bis ca. 5 Uhr gesperrt.
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2: Frage: Habt ihr auch Eltern, die so total auf dem E-Bike-Trip sind und gerade ungefähr überall mit dem Elektrodrahtesel hinfahren? Also mein Papa zum Beispiel, der hat die letzten Tage bei mir Pflanzen gegossen, als ich im Urlaub war, und dafür ist er wirklich jeden Morgen die 20 Kilometer hin und zurück mit dem E-Radl gefahren. Hat er ganz stolz erzählt. Danke nochmal, Papa. Und wenn ihr selbst auch E-Bike fahrt und euer E-Bike noch besser schützen wollt, gibt es jetzt ein neues Alarmsystem, das nicht nur den Antrieb vom E-Bike blockiert, sondern auch während des Diebstahls mit einer menschlichen Stimme interveniert. Also da spricht dann einfach eine menschliche Stimme. Habe ich mir gerade vorgestellt, welche Stimme ich da nehmen würde. Eigentlich gibt es da nur eine für euer E-Bike. Kennt ihr noch den cholerischen Andreas aus der Sendung Frauentausch? Der wurde mal zum deutschlandweiten Meme. Ich stelle mir gerade vor, der Dieb schnappt sich euer E-Bike und genau in dem Moment, wo er draufsteigt aufs Pferd, schaltet es raus aus eurem Radl.
3: Halt, stopp! Das bleibt alles so, wie es hier ist. Und es wird hier nichts dran rütteln.
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2: Sportfreunde Stiller. 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
1: A94 München Richtung Passau. Die Einhausung Wimpersing ist wegen Wartungsarbeiten gesperrt.
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2: Was haben Oasis, The Beach Boys und die Kelly Family gemeinsam? Alle sind Geschwisterbands. Auch Jakob und Matti Bruckner aus dem Chiemgau sind Brüder und auf der Bühne ein eingeschworenes Team. Ihr Vater, ein Musiklehrer, weckte ihr Interesse, Instrumente zu lernen. 2017 legten sie los mit folkiger Lagerfeuermusik und unter dem Familiennamen

0: Ich habe ja vorher als Jakob Bruckner Musik gemacht, aber da war der Matt ja auch schon immer der Gitarrist. Also wir hatten das erste Konzert zusammen und dann habe ich auch nie ohne ihn gespielt. Und dann war es irgendwie, haben wir dann glaube ich schon so an die 100 Konzerte runtergerissen gehabt und wir haben dann ganz oft auch nur zu zweit gespielt ohne Band. Und dann war auf der Bühne, habe ich immer gesagt, hey, ich bin Jakob Bruckner und das ist meine fantastische Band, mein Bruder Matti. Und es war irgendwie so lang, wir können einfach so sagen, hey, wir sind Bruckner. So.
1: Und Bruckner kommen an. 2 Jahre später spielen sie bereits beim Reeperbahn-Festival in Hamburg. Und eine große Plattenfirma klopft an. Im Sommer 2020 erscheint ihr erstes Album hier und landet prompt im oberen Drittel der Albumcharts. Und das mit einem völlig neuen, poppigen Sound.
2: Da standen ein paar Synthis rum und wir haben einfach mal drauf losgetippt. Und
3: es war schon auch so ein bisschen eine bewusste Überlegung. Ne? Also wir wollten schon mehr weiter weg von diesem Singer-Songwriter-Sound und wollten auch ein bisschen anders wahrgenommen werden und ein bisschen dreckiger werden. Und so. Und ich glaube, das hat ziemlich gut funktioniert mit der Platte.
2: Wir sind auf alle Fälle dreckiger geworden.
3: Genau.
2: Auf jeden Fall weniger. 3 Männer, 2 Monate in einem Raum, wir sind definitiv dreckiger.
3: Oh Gott, mal das.
1: Album Nummer 2, Zerrissen, geht in die Charts. Mit Songs, in denen sie ihre Bandkrise während Corona verarbeiten. Keine Konzerte, nur Musik auf Social Media. Darauf hatten Jakob und Matti eigentlich keine Lust. Zum Glück sind diese Zeiten aber vorbei. Heute leben die Bruckner-Brüder in einer 5er-WG südlich von München. Trotz vieler Konzerte in deutschen Metropolen zieht es sie auch immer wieder in den Chiemgau.
0: Es klingt so ein bisschen cheesy, konservativ, aber keine Ahnung. Wir haben so geile Bergen und Seen, wir sind damit aufgewachsen irgendwie. Wenn man es dann mal lang genug nicht hat, dann vermisst man es schon krass. Und wenn man dann heimkommt und so ein paar Tage irgendwie mit den Mountainbikes rumheizt und an der frischen Luft ist und dann wieder so merkt, wie man wieder so offen wird und emotional, dann checkt man halt, wie wichtig das ist für inneren Frieden und mentale Gesundheit.
1: Im Herbst gehen Bruckner wieder auf Tour. In der Zwischenzeit können wir ihre neue Single in Dauerschleife hören. Gute Dinge ist ein positiver Song mit ordentlich Tempo und ein Mutmacher in schwierigen Zeiten. Bruckner, ein Tipp von Dagmar Golle.
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1: Bruckner aus München. Gute Dinge.
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1: Um 1 Uhr mit Christine Beit. Der Konflikt am Persischen Golf eskaliert offenbar wieder. Der Iran hat am Abend nach Angaben der Agentur Tasnim US-Stützpunkte in der Region mit Raketen und Drohnen angegriffen. Aus der Nachrichtenredaktion Thomas Bertsch.
2: Wenige Stunden zuvor attackierte die US-Armee Ziele im Iran, wohl als Reaktion auf Angriffsversuche der Revolutionsgarden auf Handelsschiffe. Nach iranischen Angaben wurde ein Haus im Süden des Landes getroffen. Dort habe zum Zeitpunkt des Angriffs eine Hochzeit stattgefunden. Zwei Menschen seien getötet und zwei weitere verletzt worden. US-Präsident Trump dämpfte Hoffnungen auf eine baldige Rückkehr zur Waffenruhe. Dem Sender Fox News sagte er, eine Vereinbarung mit dem Iran sei das Papier nicht wert, auf dem sie stehe.
1: Russlands Präsident Putin hat die deutschen Sanktionen gegen sein Land als schweren Fehler bezeichnet. Bundesaußenminister Dobrindt und Innenminister Wadefuhl hatten diese angekündigt als Reaktion auf den versuchten Drohnenanschlag am Flughafen Leipzig-Halle. Die Bundesregierung macht Russland dafür verantwortlich. Putin behauptet, bisher vorgelegte Belege seien gefälscht. Bundesfinanzminister Klingbeil will stärker auf unfaire Handelspraktiken Chinas reagieren. Wenn China nicht mehr nach den Regeln spiele, müsse man sich anders aufstellen, sagte Klingbeil während seiner USA-Reise. Dabei könne es um weitere Zölle, etwa auf Hybridfahrzeuge, gehen. Denkbar sei auch, chinesische Firmen zu Partnerschaften mit europäischer Mehrheitskontrolle zu verpflichten. So könne technologisches Wissen geschützt werden. Tennisprofi Jan-Lennard Struff hat sich für die zweite Runde der US Open qualifiziert. Er gewann in New York gegen den Argentinier Camilo Hugo Carabelli in 3 Sätzen. Ebenfalls eine Runde weiter ist Eva Lüß. Aus der Sportredaktion Tim Brockmeier.
3: Nach einem kleinen Stolperer zu Beginn ihres Matches gegen die Tschechin Kuzon zog Lüß ihr Spiel souverän durch, gewann ihr Erstrundenmatch in 2 Sätzen und freute sich ausgelassen auf dem Platz über ihren Einzug in die zweite Runde. Ella Seidel aus Hamburg hatte bei ihrer allerersten US Open Hauptfeldteilnahme den erwartet schweren Stand gegen die favorisierte Ukrainerin Staro Dubtseva. Es wurde eine

0: Deutliche Niederlage für Seidel in zwei glatten Sätzen.
1: Fußball-Bundesligist Borussia Dortmund hat im DFB-Pokal den Fünftligisten Hamburg-Eimsbüttler Ballspielclub klar besiegt. Am Ende stand es im Volksparkstadion 5:0. Der BVB ist damit in Runde 2 der HEBC ausgeschieden. Das Wetter für Deutschland. In der Nacht von der Ostsee bis zur Lausitz nachlassende Schauer, sonst locker bewölkt oder sternenklar. Die Tiefstwerte 15 bis 7 Grad. Tagsüber im äußersten Norden und später auch im Nordwesten schauerartiger Regen und örtlich Gewitter, sonst meist trocken, wechselnd bewölkt und etwas Sonne. Dazu maximal 19 bis 27 Grad. Die Zeit 1:03 Uhr.
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3: Normaler Verkehr auf den bayerischen Straßen. Wir wünschen weiterhin gute Fahrt.
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2: Knapp 3000 Einwohner zählt die Gemeinde Weißenstadt im Fichtelgebirge. Und die saßen garantiert alle vor dem Fernseher, als die Oberfränkin Jasmina Escher im Oktober 2024 bei einer Castingshow ihren großen Auftritt hatte. Mit mächtiger Stimme sang sie Stand Up von Cynthia Erivo.
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0: Auch wenn die strenge Jury sie damals nicht ins Finale wählte, kennt ganz Deutschland seitdem die junge Weißenstädterin, die sich heute Mina nennt. Ihre tolle Stimme, so sagt sie, hat sie quasi in die Wiege gelegt bekommen.
1: Ich habe ja als Kind schon in Gummistiefeln und Windeln vorm Fernseher gestanden und bei Heidi ganz laut mitgesungen, erzählt mir meine Mama zumindest immer. Aber ja, danach bin ich ganz viel auf Stadtfesten aufgetreten und habe eigentlich immer nur Coversongs gesungen. Und seit letztem Jahr jetzt mache ich eigene Musik.
0: Mina ist eine ziemlich kreative Frau. In Nürnberg hat sie einige Zeit bei einem privaten Radiosender moderiert. Als Model stand sie immer wieder für Werbefilme vor der Kamera. Doch jetzt ist die Musik ihr Mittelpunkt, auch in der Freizeit.
1: Ich bin am Wochenende ganz oft auch in Nürnberg unterwegs, gehe zum Beispiel auch super gerne in Karaoke-Bars. Leute, ich sag's euch, Karaoke-Bars machen einfach anders Spaß, wenn man sich da die Seele aus dem Leib singt. Und wenn ich nicht in der Stadt bin ich natürlich bei mir zu Hause in Weißenstadt und genieße da die Ruhe. Also das finde ich auch so schön an Weißenstadt, weil dort gibt es Seen, viele Wanderwege, eine richtig tolle Therme und da kann man sehr, sehr gut runterkommen von dem ganzen Alltagsstress.
0: Mit ihrer Debütsingle Bittersüß Discord hat sie sich zuerst bei Bayern 3 beworben. Eine Woche lang lief der Song daraufhin als Newcomer der Woche. Über ihre neue Single Mit der Zeit sagt Mina, es gehe um die Ungeduld, die wir manchmal uns selbst gegenüber haben und dabei die schönen Momente verpassen, die gerade um uns herum passieren. Und trotzdem hat Mina große Träume.
1: Natürlich will ich auf die großen Bühnen wie alle anderen Künstler irgendwann auch. Ich möchte den Leuten ins Gesicht schauen. Aber wie es mein Song so schön sagt, mit der Zeit Stück für Stück.
0: Mina, vorgestellt von Dagmar Golle.
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1: Mina aus Weißenstadt in Oberfranken. Mit der Zeit.
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1: Normaler Verkehr auf den bayerischen Straßen. Wir wünschen weiterhin gute Fahrt.
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2: Wolf?
3: Guten Morgen, Winkler hier. Folgendes, ich hätte eine Frage, ob ich da bei Ihnen richtig bin. Ich möchte auf meiner Wiesen quasi eine eigene Wiesen aufbauen.

0: Okay.
1: Also in meinem Garten ein komplettes Oktoberfest und Geld spielt keine Rolle. Schon mal ein guter Start, oder?
0: Ich will kurz sagen, das ist schon mal eine Ansage.
1: Nein, das ist einfach mein Traum. Wer hat das nochmal gesagt? I have a dream. Der
0: Martin Luther King.
1: Ja, genau. Genau. Also ich, ja. Ich habe das Gefühl, Sie sind der richtige Mann da für mich. Sie können mir da helfen.
0: Ja, theoretisch ja.
1: Also ich stelle es mir vom Prinzip her so vor, so ein echtes Bierzelt, mindestens 1000 Plätze, Blaskapelle, okay. Händel, Haxen, Brezen. Ja, ja. Also, ja, ich habe auch schon mit der Stadt gesprochen, die Genehmigung kläre ich noch, aber ich habe da ganz gute, wie sagt man, Vitamin...
0: Vitamin B.
1: Genau, so gute Connections, genau.
0: Ja, also wie gesagt, grundsätzlich ist sowas ja möglich.
1: Ah, sehr gut. Also das freut mich jetzt schon, das Gespräch, weil ich dachte, das ist irgendwie wie heißt der Film, den der Tom Cruise immer macht, da dieses...
0: Mission Impossible.
1: Genau, ich habe gedacht, das wäre Mission Impossible, aber Sie klingen ja ganz zuversichtlich. Also aber wenn, wenn das klappt, dann kriegen Sie auch für immer freien Zutritt zu meinem Bierzelt.
0: Okay.
1: Na, ich dachte mir, also Sie kennen ja, wie es in den Wald hineinruft...
0: so kommst du wieder zurück, ja.
1: So, genau, oder so. So
0: wie man es Wald nicht kommst du wieder zurück.
1: Ja, ja, so können wir es gelten lassen. Ja, genau. Herr Wolf, trinken Sie eigentlich gern Bier?
0: Ja.
1: Oder lieber oder Kaffee auch?
0: Wenn man es genau nimmt, bin ich kaffeesüchtig.
1: Kaffeesüchtig?
0: Ja.
1: Na, das ist ja optimal. Dann sind Sie ja genau der Richtige gerade gewesen für mein Undercover-Kaffee-Quiz in Bayern 3.
0: Ach du Schande, ich hab's mir fast gedacht. Ich hab's mir fast gedacht, weil was stellt denn der für Fragen?
1: Herr Wolf, das sind vier richtige Antworten. Das bedeutet 4 Monate gratis Kaffee von der Kaffeerösterei Martermühle.
0: Ja, cool, super, danke. Es ist immer eine Überraschung.
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1: Um 2 Uhr mit Christine Beidt. Die EU und die NATO haben Deutschland nach dem versuchten Drohnenanschlag am Flughafen Leipzig-Halle ihre Unterstützung zugesichert. Die Bundesregierung macht Russland für den Anschlagsversuch verantwortlich. Brüssel-Korrespondentin Sarah Lopez berichtet.
2: EU-Kommissionspräsidentin Ursula von der Leyen schrieb auf X, man stelle sich geeint und entschlossen den russischen Aggressionen entgegen und werde jeden abschrecken, der versuche, die Freiheit und Sicherheit in der EU zu untergraben. Von der Leyen wolle das Thema am Mittwoch mit NATO-Generalsekretär Mark Rutte besprechen. Auch der meldete sich auf X zu dem Vorfall und schrieb, die NATO stehe nach dem russischen hybriden Angriff in voller Solidarität an der Seite Deutschlands. Und die Beweise seien eindeutig.
1: Die USA haben ihre jüngste Angriffswelle auf den Iran beendet. Das teilte das US-Militär mit. Demnach griffen die Streitkräfte Ziele der iranischen Revolutionsgarde an, zum Beispiel Luftabwehr- und Radaranlagen sowie maritime Einrichtungen. Danach attackierte der Iran mehrere Länder in der Region, in denen es US-Stützpunkte gibt, darunter Kuwait und Jordanien. Als Reaktion darauf drohte US-Präsident Trump bereits mit weiteren Angriffen auf den Iran. Wegen eines Schadens an einem Regierungsflieger sitzt Bundesfinanzminister Klingbeil in den USA fest. Die Maschine könne wegen eines technischen Problems nicht starten, hieß es aus der Delegation. Details sind nicht bekannt. Der Minister wird deshalb die heutige Kabinettssitzung in Berlin verpassen. Dort soll ein Entwurf für eine Einkommenssteuerreform auf den Weg gebracht werden. Fußball-Bundesligist Borussia Dortmund steht in der zweiten Runde des DFB-Pokals. Nach einem 5:0 gegen den Fünftligisten Hamburg-Eimsbüttler Ballspielclub. Der HEBC ist damit raus. Trotzdem hat Kapitän Yannick Wrede gesagt, es sei die schönste 0:5-Niederlage seines Lebens gewesen.
3: Unfassbar. Also ganz viel Gänsehaut heute gehabt. Riesendank an jeden, wirklich, der gekommen ist. Unfassbare Atmosphäre. Ich habe ganz häufig, auch wenn man es nicht machen sollte im Spiel, mal mich ein bisschen umgeguckt, ein bisschen genossen, alles aufgesogen und unglaublich Spaß gemacht, auch wenn es unfassbar anstrengend war.
1: Das Spiel fand im Hamburger Volksparkstadion vor knapp 46.000 Zuschauern statt. Heute Abend findet noch das letzte Erstrundenspiel im DFB-Pokal statt zwischen Bayern München und dem VfL Osnabrück. Das Wetter für Deutschland. In der Nacht von der Ostsee bis zur Lausitz nachlassende Schauer, sonst locker bewölkt oder sternenklar, später in Flussnähe örtlich Nebel. Die Tiefstwerte 15 bis 7 Grad. Tagsüber im äußersten Norden und später auch im Nordwesten schauerartiger Regen und örtlich Gewitter, sonst meist trocken, wechselnd bewölkt und etwas Sonne, dazu